0: Bei der Gerechtigkeit, ein höheres Renteneintrittsalter, die Einführung einer kapitalgedeckten Rente und weniger Frühverrentungen hält er allerdings für richtig. Das soll so auch in den Vorschlägen der Rentenkommission stehen, die morgen hier in Berlin offiziell präsentiert werden sollen. Thomas Thonfeld, Berlin.
1: In der Schweiz haben Gespräche zwischen dem Iran und den USA über eine dauerhafte Friedensvereinbarung begonnen. Offenbar mit Anlaufschwierigkeiten. Nach Angaben der iranischen Nachrichtenagentur Tasnim hat die iranische Delegation Protest eingelegt gegen neue Drohungen von US-Präsident Trump.
2: Trump hatte am Nachmittag im US-Sender Fox News unter anderem erklärt, er habe dem Iran eine Warnung übermittelt. Sollte der Iran die Straße von Hormuz wieder schließen, dann würden die Iraner kein Land mehr haben, in das sie zurückkehren könnten. Die iranische Delegation in der Schweiz protestierte offenbar und wollte ihre Reaktion prüfen. Die Verhandlungen wurden angeblich nach 80 Minuten zunächst unterbrochen. Ob sie abgebrochen wurden, dazu gab es zunächst keine klaren Aussagen. Im Rahmenabkommen zwischen dem Iran und den USA verpflichten sich beide Seiten auf Angriffe und Drohungen zu verzichten. Ronny Tochau, Nachrichtenredaktion.
1: Mehr als 80.000 Menschen haben am Wochenende trotz großer Hitze und zwischenzeitlicher Unwetter den Tag der offenen Tür der Bundesregierung in Berlin besucht. Zu den meistbesuchten Stationen gehörte nach Angaben der Bundesregierung wieder das Kanzleramt. Interessierte konnten auch etwa einen Hubschrauber der Bundespolizei von innen besichtigen, Ministerien erkunden oder mit Mitgliedern der Bundesregierung ins Gespräch kommen. Zum Fußball. Bei der Weltmeisterschaft haben die Spanier ihr zweites Gruppenspiel deutlich gewonnen. Gegen Saudi-Arabien gewannen sie mit 4:0 und führen nun Gruppe H an. Der große Favorit Belgien kam dagegen auch im zweiten WM-Spiel nicht über ein Unentschieden hinaus und geht nach einem 0:0 gegen Iran mit nur 2 Punkten ins letzte Gruppenspiel.

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1: Ich bin Ursula Winkler. Die von der Bundesregierung eingesetzte Rentenkommission schließt heute ihre Beratungen ab. Ihre Vorschläge sollen die Fachleute dann morgen offiziell im Kanzleramt an die Bundesregierung übergeben. Viele Empfehlungen wurden über das Wochenende bereits bekannt und lösten schon Kritik aus.
2: Länger arbeiten und Teile der Rente künftig aus Anlagen am Kapitalmarkt. Vor allem dagegen regt sich Widerstand von Gewerkschaften, Sozialverbänden und Opposition. Ökonomen finden manche Vorschläge dagegen zu kurz gesprungen. Dabei sind die Vorschläge der Rentenkommission noch gar nicht offiziell. Sie berät an diesem Montag sogar noch ein letztes Mal. Angeblich herrschte breiter Konsens über die 30 Vorschläge, aber keine Einstimmigkeit, die vor allem Arbeitsministerin Baas gefordert hatte, um die Vorschläge direkt umzusetzen. Nun könnte es auch in der Koalition noch mal längere Diskussionen geben. Onni Thorau, Berlin.
1: Die Deutsche Krankenhausgesellschaft warnt vor einer Pleitewelle und einem massiven Arbeitsplatzabbau in der Branche wegen der Sparpläne der schwarz-roten Regierung. Kommen die Einsparungen wie geplant, verlieren wir im kommenden Jahr insgesamt 8% unserer Erlöse, sagte Verbandschef Gass dem Redaktionsnetzwerk Deutschland. Er verwies auf aktuelle Studienergebnisse, die darauf hindeuten, dass in diesem Fall in 4 Jahren jede zweite Klinik pleite gehen könnte. Die durchschnittliche Zahl der Hitzetage in Deutschland mit Spitzenwerten über 30 Grad hat zugenommen. Das geht aus Daten des Deutschen Wetterdienstes hervor.
3: Seit 8 Jahren geht der Trend klar nach oben, heißt es auch vom Umweltbundesamt. Denn seitdem kommen die starken Hitzeperioden fast jeden Sommer, teils mit 17 oder sogar 20 Hitzetagen pro Jahr. Die Luftmassen aus Südwesteuropa, die auch aktuell für die Hitze sorgen, sind heute deutlich heißer als noch in den 60er bis 80er Jahren, sagen Experten. Und eine Studie des Max-Planck-Instituts zeigt, die 5 intensivsten Hitzewellen der vergangenen 45 Jahre gab es alle seit 2010. Grund, klar, der Klimawandel. Thomas Thonfeld, Nachrichtenredaktion.
1: Zum Fußball. Bei der Weltmeisterschaft haben die Spanier ihr 2. Gruppenspiel deutlich gewonnen. Gegen Saudi-Arabien gewannen sie mit 4:0. Für Kap Verde geht das WM-Märchen weiter. Der Außenseiter erkämpfte sich gegen Uruguay ein 2:2 Unentschieden und hat weiter die Chance, sich bei der ersten WM-Teilnahme überhaupt für die K.O.-Runde zu qualifizieren. Der große Favorit Belgien erreichte im 2. WM-Spiel nur ein 0:0 gegen den Iran und geht mit nur 2 Punkten ins letzte Gruppenspiel.

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1: Ich bin Ursula Winkler. Der Sozialverband Deutschland und die Gewerkschaft Verdi reagieren enttäuscht auf die bisher bekannt gewordenen Vorschläge der Rentenkommission. Verdi-Chef Wernicke kritisierte vor allem eine schrittweise Anhebung des Renteneintrittsalters.
2: Schon die derzeitige Rente mit 67 sei in anstrengenden Berufen unerreichbar, so Verdi-Chef Wernicke. Ein noch höheres Renteneintrittsalter sei deshalb abzulehnen. Nach Medienberichten sehen die Rentenkommissionsvorschläge allerdings Sonderregeln vor für gesundheitlich belastete Menschen. Den Sozialverband stört insbesondere die neue Rentensäule am Kapitalmarkt, denn deren Erträge seien nicht kalkulierbar. Auch Ökonomen und Opposition kritisieren viele Vorschläge. Kritik von allen Seiten könnte allerdings auch ein Zeichen für einen ausbalancierten Kompromiss sein. Ronny Thorau, Berlin.
1: Die Deutsche Krankenhausgesellschaft warnt vor einer Pleitewelle und einem massiven Arbeitsplatzabbau in der Branche wegen der Sparpläne der schwarz-roten Regierung. Kommen die Einsparungen wie geplant, verlieren wir im kommenden Jahr insgesamt 8% unserer Erlöse, sagte Verbandschef Gass dem Redaktionsnetzwerk Deutschland. Er verwies auf aktuelle Studienergebnisse, die darauf hindeuten, dass in diesem Fall in 4 Jahren jede zweite Klinik pleite gehen könnte. In der Schweiz haben Gespräche zwischen dem Iran und den USA über eine dauerhafte Friedenslösung begonnen. Ein Streitpunkt dabei sind mögliche Mautregelungen in der Straße von Hormuz. Es wird befürchtet, dass der Iran künftig Gebühren für die Durchfahrt von Schiffen nimmt und auch US-Präsident Trump droht mit einer Maut. Außenminister Wadefuhl warnt ausdrücklich davor.
3: Der für die weltweite Energieversorgung wichtige Seeweg muss wieder frei passierbar sein. Das sei ein Prinzip des Seevölkerrechts. Und dann würde sich auch der Ölpreis schnell normalisieren, so Wadefuhl beim Bürgerforum im Auswärtigen Amt. In der Absichtserklärung zwischen den USA und dem Iran ist die freie Durchfahrt durch die Straße von Hormuz demnach aber nicht zu 100% garantiert. Die Bundesregierung macht sie aber zur Bedingung für eine mögliche Lockerung der Iran-Sanktionen. Katrin Müller, Nachrichtenredaktion.
1: Zum Fußball. Bei der Weltmeisterschaft haben die Spanier ihr zweites Gruppenspiel deutlich gewonnen. Gegen Saudi-Arabien gewannen sie mit 4:0. Für Kap Verde geht das WM-Märchen weiter. Der Außenseiter erkämpfte sich gegen Uruguay ein 2:2 Unentschieden und hat weiter die Chance, sich bei der ersten WM-Teilnahme überhaupt für die K.O.-Runde zu qualifizieren. Der große Favorit Belgien erreichte im zweiten WM-Spiel nur ein 0:0 gegen den Iran und geht mit nur 2 Punkten ins letzte Gruppenspiel.

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1: Moin aus der Meerradio-Wetterredaktion. Momentan messen wir in Messenkamp an der St. Georgskapelle 18 Grad, dazu ist es neblig. Algermissen meldet ebenfalls 18 Grad, dort ist es trocken und leicht bewölkt. Heute früh startet der Tag bei uns rund um Steinhuder Meer mit lockeren Wolken und nur wenig Wind. Im Laufe des Vormittags zeigt sich immer öfter die Sonne, später wird es vielerorts warm und trocken. Es geht meist heiter weiter, heute Nachmittag oft mit Werten zwischen 27 und 28 Grad. In der Nacht bleibt es überwiegend klar. Morgen zeigt sich das Wetter ähnlich. Erst heiter, dann vielfach klar und insgesamt etwas frischer. Am Mittwoch wird es deutlich heißer und sonnig und am Donnerstag legt die Wärme noch einmal spürbar zu. Etwas kühler bleibt es in höheren Lagen am Deister und im Weserbergland.
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2: Ich bin Ursula Winkler. Später in Rente mehr zahlen und erstmals Politiker in der Rentenkasse. Seit die Vorschläge der Rentenkommission bekannt wurden, gibt es viel Kritik. Der Präsident des Deutschen Instituts für Wirtschaftsforschung, Fratscher, hält die Vorschläge für unzureichend. Das sagte er der Rheinischen Post.
3: Mut und Konsequenz, das vermisst der DEW-Präsident bei den Reformvorschlägen. Denn an den drei größten Problemen, so Fratscher, würden sie nichts ändern. Der hohen Altersarmut, der zu starken Belastung der jungen Generation und der Schieflage bei der Gerechtigkeit. Ein höheres Renteneintrittsalter, die Einführung einer kapitalgedeckten Rente und weniger Frühverrentungen hält er allerdings für richtig. Das soll so auch in den Vorschlägen der Rentenkommission stehen, die morgen hier in Berlin offiziell präsentiert werden sollen. Thomas Thonfeld, Berlin.
2: Die Deutsche Krankenhausgesellschaft warnt vor einer Pleitewelle und einem massiven Arbeitsplatzabbau in der Branche wegen der Sparpläne der schwarz-roten Regierung. Kommen die Einsparungen wie geplant, verlieren wir im kommenden Jahr insgesamt 8% unserer Erlöse, sagte Verbandschef Gass dem Redaktionsnetzwerk Deutschland. Er verwies auf aktuelle Studienergebnisse, die darauf hindeuten, dass in diesem Fall in 4 Jahren jede zweite Klinik pleite gehen könnte. In London kündigt sich angeblich ein politischer Paukenschlag an. Der britische Premier Starmer steht nach dem Einzug seines innerparteilichen Rivalen Burnham ins Parlament unter noch nie dagewesenem Druck. Britische Medien schreiben, dass Starmer schon heute seinen Rücktritt bekannt geben werde.
4: Seit Wochen steht Starmer unter Druck. Laut britischen Medien zieht der Premierminister nun die Konsequenzen aus dem schwindenden Rückhalt in den eigenen Reihen. Angedacht ist demnach kein sofortiger Rücktritt, sondern ein Zeitplan für seinen Abgang. Sollte er nicht selbst zurücktreten, ist davon auszugehen, dass Burnham ihn als Parteivorsitzenden herausfordern und dann als Premierminister ablösen würde. Aus London, Philipp Detlefs.
2: Zum Fußball. Bei der Weltmeisterschaft haben die Spanier ihr zweites Gruppenspiel deutlich gewonnen. Gegen Saudi-Arabien gewannen sie mit 4:0. Für Kap Verde geht das WM-Märchen weiter. Der Außenseiter erkämpfte sich gegen Uruguay ein 2:2 Unentschieden und hat weiter die Chance, sich bei der ersten WM-Teilnahme überhaupt für die K.O.-Runde zu qualifizieren. Der große Favorit Belgien erreichte im zweiten WM-Spiel nur ein 0:0 gegen den Iran und geht mit nur 2 Punkten ins letzte Gruppenspiel.
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1: Es liegen keine Meldungen vor. Hier kommen die 8 aktuellsten Blitzer für die Steinhuder Meerregion. Auf der B6 in Nienburg steht ein Blitzer, kurz vor der Abfahrt Nienburg West. Auf der B217 wird in Bad Nünder am Deister Gemarkung Hachmühlen kontrolliert. Dazu auf der B444 in Edemissen. In Hannover Großbuchholz steht ein Blitzer auf der Rote Kreuzstraße. Außerdem in Langenhagen-Brink auf der Ackerstraße. In Stolzenau Annemolter wird an der Landstraße geblitzt. Und in der Wedemark wird kontrolliert. Auf der Zellerstraße, 110 Meter vor der Feuerwehr. Und in Hellendorf auf der Schwarmstädter Straße. Weitere aktuelle Blitzer in der Region gibt es auch jederzeit online und in unserer Meerradio-App. Gute Fahrt!
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0: Tschüssi.
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2: Moin aus der Meerradio-Wetterredaktion. Momentan messen wir in Messenkamp an der St. Georgskapelle 18 Grad, dazu ist es neblig. Algermissen meldet ebenfalls 18 Grad, dort ist es trocken und leicht bewölkt. Heute früh startet der Tag bei uns rund um Steinhuder Meer mit lockeren Wolken und nur wenig Wind. Im Laufe des Vormittags zeigt sich immer öfter die Sonne, später wird es vielerorts warm und trocken. Es geht meist heiter weiter, heute Nachmittag oft mit Werten zwischen 27 und 28 Grad. In der Nacht bleibt es überwiegend klar. Morgen zeigt sich das Wetter ähnlich. Erst heiter, dann vielfach klar und insgesamt etwas frischer. Am Mittwoch wird es deutlich heißer und sonnig und am Donnerstag legt die Wärme noch einmal spürbar zu. Etwas kühler bleibt es in höheren Lagen am Deister und im Weserbergland.
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3: Ich bin Ursula Winkler. Später in Rente mehr zahlen und erstmals Politiker in der Rentenkasse. Seit die Vorschläge der Rentenkommission bekannt wurden, gibt es viel Kritik. Der Präsident des Deutschen Instituts für Wirtschaftsforschung, Fratscher, hält die Vorschläge für unzureichend. Das sagte er der Rheinischen Post.
4: Mut und Konsequenz, das vermisst der DEW-Präsident bei den Reformvorschlägen. Denn an den drei größten Problemen, so Fratscher, würden sie nichts ändern. Der hohen Altersarmut, der zu starken Belastung der jungen Generation und der Schieflage bei der Gerechtigkeit. Ein höheres Renteneintrittsalter, die Einführung einer kapitalgedeckten Rente und weniger Frühverrentungen hält er allerdings für richtig. Das soll so auch in den Vorschlägen der Rentenkommission stehen, die morgen hier in Berlin offiziell präsentiert werden sollen. Thomas Thonfeld, Berlin.
3: Die Deutsche Krankenhausgesellschaft warnt vor einer Pleitewelle und einem massiven Arbeitsplatzabbau in der Branche wegen der Sparpläne der schwarz-roten Regierung. Kommen die Einsparungen wie geplant, verlieren wir im kommenden Jahr insgesamt 8% unserer Erlöse, sagte Verbandschef Gass dem Redaktionsnetzwerk Deutschland. Er verwies auf aktuelle Studienergebnisse, die darauf hindeuten, dass in diesem Fall in 4 Jahren jede zweite Klinik pleite gehen könnte. In London kündigt sich angeblich ein politischer Paukenschlag an. Der britische Premier Starmer steht nach dem Einzug seines innerparteilichen Rivalen Burnham ins Parlament unter noch nie dagewesenem Druck. Britische Medien schreiben, dass Starmer schon heute seinen Rücktritt bekannt geben werde.
5: Seit Wochen steht Starmer unter Druck. Laut britischen Medien zieht der Premierminister nun die Konsequenzen aus dem schwindenden Rückhalt in den eigenen Reihen. Angedacht ist demnach kein sofortiger Rücktritt, sondern ein Zeitplan für seinen Abgang. Angedacht ist demnach kein sofortiger Rücktritt.

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1: Es liegen keine Meldungen vor. Hier kommen die 8 aktuellsten Blitzer für die Steinhuder Meerregion. Auf der B6 in Nienburg steht ein Blitzer, kurz vor der Abfahrt Nienburg West. Auf der B217 wird in Bad Nünder am Deister, Gemarkung Hachmühlen, kontrolliert. Dazu auf der B444 in Edemissen. In Hannover Großbuchholz steht ein Blitzer auf der Rote Kreuzstraße. Außerdem in Langenhagen-Brink auf der Ackerstraße. In Stolzenau Annemolter wird an der Landstraße geblitzt. Und in der Wedemark wird kontrolliert. Auf der Zeller Straße, 110 Meter vor der Feuerwehr. Und in Hellendorf auf der Schwarmstädter Straße. 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
1: Moin aus der Meerradio Wetterredaktion. Momentan messen wir in Hohenhorst am Sportplatz 18 Grad, dazu ist es bewölkt. In Nienstedt und Bad Alsen sind es ebenfalls 18 Grad, dort ist es neblig. Am Morgen ist es bei uns rund ums Steinhuder Meer aufgelockert, mit lockeren Wolken und kaum Wind. Im Laufe des Vormittags setzt sich immer mehr die Sonne durch, später wird es vielerorts warm und trocken. In der Nacht kühlt es auf 14 bis 16 Grad ab, dabei ist es meist gering bewölkt. Morgen startet noch frisch, dann folgt ein sonniger und angenehm warmer Tag mit 25 bis 27 Grad. Am Mittwoch wird es deutlich heißer und durchweg sonnig. Auch der Donnerstag bleibt warm. Etwas kühler bleibt es in den höheren Lagen am Deister und im Weserbergland.
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3: Ich bin Tanja Wagner. Die Menschen in Deutschland sollen offenbar künftig schrittweise später in Rente gehen. Das ist nach Medienberichten Teil der 30 Vorschläge, die die Rentenkommission nach monatelanger Beratungszeit am Dienstag an die Regierung übergeben will.
4: Länger arbeiten und Teile der Rente künftig aus Anlagen am Kapitalmarkt. Vor allem dagegen regt sich Widerstand von Gewerkschaften, Sozialverbänden und Opposition. Ökonomen finden manche Vorschläge dagegen zu kurz gesprungen. Nun könnte es auch in der Koalition noch mal längere Diskussionen geben. Onni Thorau, Berlin.
3: Die Deutsche Krankenhausgesellschaft warnt vor einer Pleitewelle und einem massiven Arbeitsplatzabbau in der Branche wegen der Sparpläne der schwarz-roten Regierung. Kommen die Einsparungen wie geplant, verlieren wir 2027 insgesamt 8% unserer Erlöse, sagte Verbandschef Gast dem Redaktionsnetzwerk Deutschland. Eine aktuelle Studie komme zu dem Ergebnis, dass in diesem Fall 2030 knapp 50% aller Krankenhausstandorte eine hohe Ausfallwahrscheinlichkeit haben werden. Viele Berufstätige in Deutschland können sich einen Job im Ausland vorstellen. Das ist das Ergebnis einer Umfrage des Instituts Apinio im Auftrag der Jobseite Indeed. Demnach liebäugeln 2/3 der Arbeitnehmer mit der Möglichkeit, auch im Ausland zu arbeiten.
5: Es sind vor allem Gutverdiener, die aktiv in Stellenanzeigen stöbern. Allerdings will kaum jemand für immer außerhalb Deutschlands bleiben. Die Spannbreite der Wünsche reicht von wenigen Monaten bis zu mehreren Jahren. Gefragteste Zielländer sind die USA, Großbritannien und die Schweiz. Dabei ist das Hauptmotiv nicht der Wunsch nach besseren Aufstiegsmöglichkeiten. Vielmehr gehe es um bessere Bezahlung und eine bessere Lebensqualität. Viele hoffen auch auf geringere Steuern. Dirk Zeitler, Berlin.
3: Bei der Fußball-Weltmeisterschaft haben die Spanier ihr zweites Gruppenspiel deutlich gewonnen. Sie besiegten Saudi-Arabien mit 4:0. Für Kap Verde geht das WM-Märchen weiter. Der Außenseiter erkämpfte sich gegen Uruguay ein 2:2 Unentschieden und hat weiter die Chance, sich bei der ersten WM-Teilnahme für die K.O.-Runde zu qualifizieren. Belgien erreichte im zweiten WM-Spiel nur ein 0:0 gegen den Iran und geht mit nur 2 Punkten ins letzte Gruppenspiel.
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1: Auf der A7 Hannover Richtung Hamburg zwischen Altwarmbüchen und Großburg-Wedel liegt ein Gegenstand auf der Fahrbahn. Außerdem steht dort ein defekter LKW auf dem Standstreifen. Hier kommen die 8 aktuellsten Blitzer für die Steinhuder Meerregion. Auf der B6 in Nienburg steht ein Blitzer, kurz vor der Abfahrt Nienburg-West. Dazu wird auf der B217 in Bad Münder am Deister, Gemarkung Hachmühlen, kontrolliert und auf der B444 in Edemissen. In Langenhagen-Brink steht ein Blitzer auf der Ackerstraße, außerdem in Neustadt auf der Lindenstraße. Und in Stolzenau an dem Molter wird an der Landstraße geblitzt. In der Wedemark wird außerdem kontrolliert, in Hellendorf auf der Schwarmstädter Straße und in Geilhof auf der Zellerstraße, 110 Meter vor der Feuerwehr. Weitere aktuelle Blitzer in der Region gibt es auch jederzeit online und in unserer Meerradio-App. Gute Fahrt!
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6: Ja, weiß ich noch nicht, ob ich mich so bereit fühle für die neue Woche. Aber wir haben ja uns. Gemeinsam starten wir rein. Ich freue mich, dass ihr dabei seid. Der Montag bei Meerradio. Hallo.

0: mal ganz ehrlich, Erdbeeren mit frischer Schlagsahne, meine Damen und Herren, viel sommerlicher wird's kaum. Hier ist mehr Radio Montag. Blöd nur, wenn die Sahne bei den Temperaturen einfach nicht steif werden will. Super ärgerlich. Woran das liegt? Mehr Radio Handrührgerät, David Himmelreich, weiß Bescheid.
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2: Sahne hat einen recht hohen Fettanteil. Wird sie geschlagen, dann bilden sich kleine Kristalle, wodurch sie fest wird. Ist sie aber zu warm, bleibt das Fett flüssig, also am besten im Kühlschrank lagern. Aber auch dann kann es noch Probleme geben. Schüssel und Rührgerät haben vielleicht eine zu hohe Temperatur und wärmen sie wieder auf. Im Sommer gut vorstellbar. Da hilft, die ganzen Utensilien für ein Stündchen zur Sahne mit in den Kühlschrank zu stellen. Auch fettreduzierte wird nicht steif. Das liegt dann aber nicht an der Temperatur, sondern am zu niedrigen Fettgehalt. Da habt ihr keine Chance. Genauso wie wenn ihr geträumt habt und zu lange schlagt. Dann trennen sich Molke und Fett aus der Sahne. Herzlichen Glückwunsch, dann habt ihr erfolgreich Butter gemacht. Da gibt's dann zur Sahne kein Zurück mehr. 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
1: Moin. Im Moment messen wir in Lauenau an der Burgruine 18 Grad. Dazu ist es trocken und klar. In Laatzen sind es ebenfalls 18 Grad. Dort ist es trocken und bewölkt. Am Morgen gibt es in unserer Region aufgelockerte Abschnitte und nur wenige Wolken. Im Laufe des Vormittags setzt sich mehr und mehr die Sonne durch. Dazu bleibt es meist schwach windig. Heute Nachmittag wird es im flacheren Land warm mit 26 bis 28 Grad. Am Deister und im Weserbergland bleibt es etwas angenehmer. In der kommenden Nacht ist der Himmel oft nur locker bewölkt. Örtlich kann sich vor allem im Weserbergland auch mal etwas Dunst bilden. Morgen geht es nach frischem Beginn wieder sonnig weiter. Am Dienstag wird es spürbar wärmer. Am Mittwoch legt die Wärme dann deutlich zu. Mit 31 bis 33 Grad, dann wird es heiß. Auch der Donnerstag bleibt sehr freundlich und heiß.
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3: Ich bin Tanja Wagner. Die Menschen in Deutschland sollen offenbar künftig schrittweise später in Rente gehen. Das ist nach Medienberichten Teil der 30 Vorschläge, die die Rentenkommission nach monatelanger Beratungszeit am Dienstag an die Regierung übergeben will.
4: Länger arbeiten und Teile der Rente künftig aus Anlagen am Kapitalmarkt. Vor allem dagegen regt sich Widerstand von Gewerkschaften, Sozialverbänden und Opposition. Ökonomen finden manche Vorschläge dagegen zu kurz gesprungen. Nun könnte es auch in der Koalition noch mal längere Diskussionen geben. Ronny Thorau, Berlin.
3: Die Deutsche Krankenhausgesellschaft warnt vor einer Pleitewelle und einem massiven Arbeitsplatzabbau in der Branche wegen der Sparpläne der schwarz-roten Regierung. Kommen die Einsparungen wie geplant, verlieren wir 2027 insgesamt 8% unserer Erlöse, sagte Verbandschef Gast dem Redaktionsnetzwerk Deutschland. Eine aktuelle Studie komme zu dem Ergebnis, dass in diesem Fall 2030 knapp 50% aller Krankenhausstandorte eine hohe Ausfallwahrscheinlichkeit haben werden. Viele Berufstätige in Deutschland können sich einen Job im Ausland vorstellen. Das ist das Ergebnis einer Umfrage des Instituts Apinio im Auftrag der Jobseite Indeed. Demnach liebäugeln 2/3 der Arbeitnehmer mit der Möglichkeit, auch im Ausland zu arbeiten.
5: Es sind vor allem Gutverdiener, die aktiv in Stellenanzeigen stöbern. Allerdings will kaum jemand für immer außerhalb Deutschlands bleiben. Die Spannbreite der Wünsche reicht von wenigen Monaten bis zu mehreren Jahren. Gefragteste Zielländer sind die USA, Großbritannien und die Schweiz. Dabei ist das Hauptmotiv nicht der Wunsch nach besseren Aufstiegsmöglichkeiten. Vielmehr gehe es um bessere Bezahlung und eine bessere Lebensqualität. Viele hoffen auch auf geringere Steuern. Dirk Zeitler, Berlin.
3: Bei der Fußball-Weltmeisterschaft haben die Spanier ihr zweites Gruppenspiel deutlich gewonnen. Sie besiegten Saudi-Arabien mit 4:0. Für Kap Verde geht das WM-Märchen weiter. Der Außenseiter erkämpfte sich gegen Uruguay ein 2:2 Unentschieden und hat weiter die Chance, sich bei der ersten WM-Teilnahme für die K.O.-Runde zu qualifizieren. Belgien erreichte im zweiten WM-Spiel nur ein 0:0 gegen den Iran und geht mit nur 2 Punkten ins letzte Gruppenspiel.
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1: Alles frei auf den Straßen, keine Staus oder Verkehrsbehinderungen in der Steinhuder Meerregion. Frisch gemeldet, das sind die 8 aktuellsten Blitzer in der Region. Auf der B6 in Nienburg steht ein Blitzer, kurz vor der Abfahrt Nienburg-West. Auf der B217 wird in Bad aktuellsten Blitzer in der Region. Auf der B6 in Nienburg steht ein Blitzer, kurz vor der Abfahrt Nienburg-West. Auf der B217 wird in Bad Münder am Deister gemeldet.

0: Na, aber egal wie das Wetter draußen ist, tief unter der Erde bleibt's angenehm kühl, meistens auch trocken. Hier ist mehr Radio am Montag für euch. In der Schillerthöhle bei Rehren gibt es aber noch viel mehr zu entdecken. Meine Kollegin Miriam Kurt war unterwegs mit Höhlenführer Achim Stünkel und der hat ihr einiges gezeigt.
1: Hat man da unten Handyempfang?
2: Null, gar nichts.
1: Okay, also
2: deswegen habe ich auch das Walkie-Talkie dabei.
1: Ah.
2: Wenn der Bedarf besteht, dass man sich nach außen hin bemerkbar machen muss, ist das die einzige Chance. Und wir haben auch noch ein Nottelefon unten.
1: Okay, also falls uns die Decke über dem Kopf zusammenbricht.
2: Ich glaube, das wird nicht passieren. Wir fahren mal runter.
1: Fahren wir mal runter.
2: Ja, wir kommen hier in der Schillerthöhle. Jetzt sind wir eigentlich jetzt richtig drin. Wir haben hier eine konstante Jahrestemperatur von 8 Grad. Hohe Luftfeuchtigkeit, merkt man schon so ein bisschen. Und all das, was wir hier sehen, das gehört schon zum Deutschen Archiv für Sinter. Im Grunde genommen, ich sag mal, Museum für Tropfstein. Ja?
1: Ja.
2: Hier kann man es schön sehen. Es sind einige Dinge, die sich da auch unter verbergen. In dem Falle sind es Quarze, die da sind. Ne?
1: Oh, schön.
2: Und man sieht auch schon so ein bisschen, dass es glitzert überall dort. Ne? Das heißt, wir haben auch Kristallbildung hier in der Höhle. All das, was wir hier über uns haben, das ist alles ehemaliger Meeresboden. Man darf nicht die Höhlendecke berühren, weil die sind aktiv, die Tropfsteine. Man sieht es ja hier schon. Ne?
1: Ja.
2: Und es dauert hier sehr lange, bis ein Tropfstein wächst. 5 Millimeter dauern gute 100 Jahre.
1: Oh,
2: ja.
1: Das ist wirklich eine lange Zeit. Ich hätte gedacht, es geht ein bisschen schneller.
2: Das ist der erste Tropfstein hier von uns aus der Höhle. In dem Fall ist es ein Stalagmit. Das hat ca. 17.000 Jahre gebraucht, bis der die Größe hatte.
1: Krass.
2: Das hört sich zwar komisch an, aber im Grunde genommen ist Tropfstein nichts anderes als versteinertes Wasser, weil jedes Wasser andere Mineralien mit sich trägt. Bei uns ist es Kalk. Ja, und so sehen die Scheiben aus, wenn man sie nicht geputzt hat. Ne? Da sind wir nicht ganz viel, ne? So, das sind Mineralien aus der ganzen Welt. Alles unterschiedliche Mineralien. Und trotzdem gibt es eine Sache, die die verbindet. Die kommen, wie gesagt, aus Afrika, Europa, Amerika, Australien, von überall.
1: Mhm.
2: Und zwar ist es die Fluoreszenz. Die reagieren auf Schwarzlicht oder UV-Licht.
1: Sieht wow.
2: Cool aus, ne?
1: Das ist so, ja
2: wenn
1: lustig.
2: Wenn ich da jetzt nochmal reinleuchte, dann sieht es noch ein bisschen krasser aus, das Ganze. So, dann gucken wir mal weiter. Ja, und man merkt schon, hier tropft es lustig runter. Obwohl wir in den letzten Wochen gar nicht viel Regen hatten. Und das sind diese Bergzerreißungen, die ich meine. Ja?
1: Ach so,
2: hier sind überall Risse, die hier durchlaufen. Und hier ist das Wasser halt eingedrungen. Und Höhlen werden danach benannt, wie die entstanden sind. In dem Falle kann man das hier schön sehen. Die Felsen sind alle glatt geschliffen. Das heißt, in diesem Falle handelt es sich um eine Flusshöhle. Auf jeden Fall war die schon da, als die letzte Eiszeit hier durchgegangen ist. Denn wir haben Rückstände der Eiszeit hier in der Höhle gefunden. Die Höhle selber ist 180 Meter lang und setzt sich anschließend noch etwa um 45 Meter fort. Das ist aber ein Bereich, den man nicht mehr begehen kann. Da kann man nur noch reinsehen.
0: Ja, bei kaltem und nassem Wetter einigermaßen trocken und im Sommer eine angenehme Abkühlung. Und dazu ganz viel Wissenswertes. Infos für euch zum Nachlesen unter schillerthöhle.de.

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1: Moin aus der Meerradio-Wetterredaktion in Rehburg-Lockum. Beim Klosterwald messen wir 19 Grad. Dazu ist es bewölkt und trocken. Niedernwöhren und Hespe melden jeweils 18 Grad. Dort ist es klar und trocken. Am Morgen startet der Tag in unserer Region mit lockeren Wolken und nur wenig Wind. Im weiteren Verlauf setzt sich immer mehr die Sonne durch und bis zum Nachmittag wird es vielerorts warm. Heute Abend bleibt es meist klar oder nur locker bewölkt. In der Nacht kühlt die Luft dann auf 14 bis 16 Grad ab. Morgen geht es in der Steinhuder Meerregion nach frischem Start wieder sonnig und angenehm weiter. Am Mittwoch wird es heiß mit Spitzen zwischen 31 und 33 Grad. Auch am Donnerstag bleibt es spürbar warm und überwiegend sonnig. Etwas kühler bleibt es in den höheren Lagen am Deister.
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3: Ich bin Tanja Wagner. Die von der Bundesregierung eingesetzte Rentenkommission schließt heute ihre Beratung ab. Ihre Vorschläge sollen die Fachleute dann morgen offiziell im Kanzleramt an die Bundesregierung übergeben. Die wichtigsten Punkte sind, das Rentenniveau soll durch eine neue Kapitalrente langfristig gesichert und das Rentenalter in den nächsten Jahrzehnten schrittweise angehoben werden. Auch die Rentenbeiträge werden weiter steigen. Die Deutsche Krankenhausgesellschaft warnt vor einer Pleitewelle und einem massiven Arbeitsplatzabbau. Kommen die Einsparungen wie geplant, verlieren wir 2027 insgesamt 8% unserer Erlöse, sagte Verbandschef Gass dem Redaktionsnetzwerk Deutschland.
4: Verbandschef Gass verweist auf aktuelle Studienergebnisse, die darauf hindeuten, dass in 4 Jahren jede zweite Klinik pleite sein könnte. Außerdem müsse etwa jeder 10. Arbeitsplatz abgebaut werden, wenn die Einsparungen wie geplant kommen. Die Reformziele, wie eine stärkere Spezialisierung oder kleinere Kliniken zusammenzulegen, findet er gut. Aber er denkt eher an einen geordneten Umbau über etwa 10 Jahre. Sie könnten künftig auf hunderte Krankenhausstandorte verzichten, so Gass. Aber die geplanten Kürzungen würden viele Kliniken, die bleiben sollen, womöglich nicht überstehen. Ursula Winkler, Nachrichtenredaktion.
3: Nach dem Auftakt der Gespräche zwischen den USA und dem Iran in der Schweiz soll es weitere Beratungen auf Arbeitsebene geben. Ziel sei es, wie im Rahmenabkommen vorgesehen, innerhalb von 60 Tagen ein finales Abkommen zu erreichen, hieß es in der Nacht in einer gemeinsamen Erklärung der Vermittler Katar und Pakistan. Zur Debatte stehen Irans Atomprogramm und die westlichen Sanktionen. Nach dem Zittersieg im zweiten Gruppenspiel gegen die Elfenbeinküste ist die deutsche Mannschaft wieder im WM-Quartier in Winston-Salem angekommen. Die Mannschaft bereitet sich die kommenden Tage dort auf die Partie gegen Ecuador vor.
5: Die größte Frage, die sich Fußball-Deutschland stellt, spielt Topscorer Dennis Undaf diesmal von Anfang an. Fans, Medien und Kritiker würden sich das wünschen. Aber es ist auch gut möglich, dass Undaf bei seiner Joker-Rolle bleiben soll. Unklar ist auch, wie schwer sich Nico Schlotterbeck verletzt hat. Der DFB hat noch keine Diagnose veröffentlicht. Thomas Bremser, Winston-Salem.
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1: Vorsicht auf der B217 Richtung Hannover zwischen Weetzen Süd und Weetzen Mitte, Gerden. Dort liegt ein totes Tier auf der Fahrbahn. Hier kommen die 8 aktuellsten Blitzer für die Steinhuder Meerregion. Auf der B6 in Nienburg steht ein Blitzer, kurz vor der Abfahrt Nienburg West. Auf der B217 in Bad Münder am Deister, Gemarkung Hachmühlen, wird kontrolliert. Außerdem auf der B444 in Edemissen. Dazu in Isernhagen-Altwarmbüchen auf der Botfelder Straße, Ecke Stettiner Straße. In Neustadt-Otternhagen steht ein Blitzer an der Waldbühne und in Stolzenau-Annemolter an der Landstraße. In der Wedemark wird geblitzt, in Mellendorf-Geilhof auf der Zeller Straße, 110 Meter vor der Feuerwehr. Und in Celle-Neustadt-Hese auf dem Wilhelm-Heinichen-Ring, Ecke Faltenweg. 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
6: Na, das sind doch mal gute Nachrichten zum Start in den Sommer und in die Badesaison. Die Wasserqualität ist an den meisten Badeseen in Niedersachsen laut Behörden ausgezeichnet. Ein paar Ausnahmen gibt's aber. Aktuell zum Beispiel für das Ricklinger Bad in Hannover wird wegen Blaualgen gewarnt. Und am Steinhuder Meer heißt es aufpassen vor dem hochgiftigen weißen Phosphor. Sieht aus wie Bernstein und kann halt zu schweren Verbrennungen führen. Aber ansonsten, ja, beste Voraussetzung für einen richtig guten Sommer, würde ich sagen. Hier ist Meerradio. Montag, hi!

0: aufs Herz. Projekttage sind doch einfach das Allerbeste gewesen. Ne? Viel, viel besser natürlich als normaler Unterricht. Hier ist mehr Radio am Montag. Am Gymnasium Neustadt standen in der vergangenen Woche die sogenannten LOR-Tage auf dem Programm. Liebe ohne Risiken. Was die Schülerinnen und Schüler dabei gelernt und erlebt haben, erzählt uns Organisatorin und Biolehrerin Andrea Köhne.
1: Es gibt konkret jemand, die von HIV betroffen ist, die zu uns kommt und ihre Geschichte erzählt und auch darüber spricht, wie man mit HIV den Alltag bewältigen kann, welche Schwierigkeiten und Probleme es tatsächlich immer noch gibt und vor allen Dingen, wie man sich natürlich schützen kann. Das steht im Mittelpunkt bei den Tagen. Aber nicht nur HIV, sondern auch andere STIs und natürlich auch Empfängnisverhütung.
0: Na, und da stand nicht nur Theorie auf dem Programm, sondern auch Praxis.
1: Wir haben tatsächlich gerade eben die erste Gruppe hier gehabt, die mit Kondomen Gipsplastiken erstellen. Also es wird Gips reingefüllt. Und wir stellen immer wieder fest, dass das den Schülern so die Hemmung nimmt, zum ersten Mal ein Kondom in die Hand zu nehmen, das auseinanderzubiegen. Da sind eigentlich so Vorhemmungen da, die man eigentlich damit spielerisch so brechen kann.
0: Na, die Schüler sind Fans der LOR-Tage. In diesem Jahr war sogar eine Frau zu Gast, die mit dem HIV-Virus lebt und ganz offen über ihre Erfahrungen berichtet. Wir haben auch mit ihr gesprochen, was sie zu erzählen hat. Darüber sprechen wir gleich noch mal ein wenig genauer. Tschüss.

0: Achtung, Krankheiten wie HIV oder AIDS. Ja, man spricht oft viel zu selten drüber. Genau deshalb gibt es am Gymnasium Neustadt die LOR-Tage Liebe ohne Risiken. Lehrerin Andrea Köhne organisiert das Projekt seit Jahren. Wie viel Arbeit und Planung dahinter steckt, das hat sie uns erzählt.
1: Für diese beiden Tage fangen wir zu Beginn des Schuljahres an vorzubereiten, die Tage sinnvoll zu planen, Kollegen zu suchen, die bereit sind, 2 Tage mit Schülern über Empfängnisverhütung und Sex zu reden. Das, was nicht selbstverständlich ist. Wir haben auch Kollegen dabei, die nicht Biologie unterrichten, die halt auch gerne unterstützen. Aber wir sind auf das Zusatzengagement von manchen Lehrern angewiesen, die vielleicht heute ihren freien Tag haben, extra kommen.
0: Die Projekttage gibt es jedes Jahr am Gymnasium. Mit dabei in diesem Jahr auch Sirikit Dams, die selber das HIV-Virus hat und den Schülern alle Fragen dazu beantwortet.
2: Ich habe selber vor 30 Jahren erfahren, dass ich HIV habe, und meine Geschichte ist halt sehr speziell, weil man es bei mir nicht entdeckt hat. Und diese Geschichte ist halt so spannend, finde ich, selber für mich gewesen, dass ich sie aber auch den Schülern erzählen möchte, um ihnen einmal die Ängste zu nehmen vor HIV, diese Berührungsängste, die ja viele heute noch haben, und andererseits zu sagen, so, Mensch, wenn du ein blödes Gefühl hast, dann lass dich testen. Und andererseits geht es mir auch darum, wie leben die Schüler oder die jungen Leute Partnerschaften, also dass die miteinander sprechen.
0: Ja, sie selber ist auch bei der AIDS-Hilfe Hannover aktiv und auch beim Projekt Buddy. Worum geht's da genau?
2: Menschen, die HIV haben und auch gesettet sind mit ihrer HIV-Erkrankung, kriegen eine Fortbildung über 2 Wochenenden und dann nochmal per Zoom, wie man mit Gesprächssituationen umgeht. Menschen, die frisch positiv sind, können sich auf der Seite der DAH, bei der Buddy-Seite, jemanden aussuchen, wo sie denken, das passt für ihn, um einen Gesprächspartner für die ersten Schritte als frisch positiver zu haben.
0: Ja, ein cooles Projekt und auch wichtig, dass schon im Schulalter über das Thema informiert wird. Mehr dazu gibt es natürlich auch nochmal online zum Nachlesen für euch auf der Seite der AIDS-Hilfe Hannover.

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1: Einen schönen guten Morgen. Im Moment messen wir in Hannover und Rohrsen 19 Grad. Dazu ist es trocken und bewölkt. In Radesdorf an den Auewiesen sind es ebenfalls 19 Grad. Dort ist es trocken und klar. Heute früh startet die Steinhuder Meerregion mit lockeren Wolkenfeldern. Im Laufe des Vormittags setzt sich immer mehr die Sonne durch. Dazu bleibt es meist trocken und nur leicht windig. Am Nachmittag wird es in weiten Teilen warm mit 26 bis 28 Grad. Und auch der Abend bleibt oft heiter. In der Nacht ziehen hier und da ein paar Wolken durch. Insgesamt bleibt es aber trocken und angenehm. Morgen geht es nach frischem Start erneut klar weiter. Am Mittwoch wird es dann deutlich heißer und vielerorts klar. Bis Donnerstag hält sich das heitere, sehr warme Wetter. Nur in höheren Lagen am Deister und im Weserbergland ist es etwas kühler mit 29 bis 31 Grad. Sonst wird es heiß.
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3: Ich bin Tanja Wagner. Die von der Bundesregierung eingesetzte Rentenkommission schließt heute ihre Beratung ab. Ihre Vorschläge sollen die Fachleute dann morgen offiziell im Kanzleramt an die Bundesregierung übergeben. Die wichtigsten Punkte sind, das Rentenniveau soll durch eine neue Kapitalrente langfristig gesichert und das Rentenalter in den nächsten Jahrzehnten schrittweise angehoben werden. Auch die Rentenbeiträge werden weiter steigen. Die Deutsche Krankenhausgesellschaft warnt vor einer Pleitewelle und einem massiven Arbeitsplatzabbau. Kommen die Einsparungen wie geplant, verlieren wir 2027 insgesamt 8% unserer Erlöse, sagte Verbandschef Gass dem Redaktionsnetzwerk Deutschland.
4: Verbandschef Gass verweist auf aktuelle Studienergebnisse, die darauf hindeuten, dass in 4 Jahren jede zweite Klinik pleite sein könnte. Außerdem müsse etwa jeder 10. Arbeitsplatz abgebaut werden, wenn die Einsparungen wie geplant kommen. Die Reformziele, wie eine stärkere Spezialisierung oder kleinere Kliniken zusammenzulegen, findet er gut. Aber er denkt eher an einen geordneten Umbau über etwa 10 Jahre. Sie könnten künftig auf hunderte Krankenhausstandorte verzichten, so Gass. Aber die geplanten Kürzungen würden viele Kliniken, die bleiben sollen, womöglich nicht überstehen. Ursula Winkler, Nachrichtenredaktion.
3: Nach dem Auftakt der Gespräche zwischen den USA und dem Iran in der Schweiz soll es weitere Beratungen auf Arbeitsebene geben. Ziel sei es, wie im Rahmenabkommen vorgesehen, innerhalb von 60 Tagen ein finales Abkommen zu erreichen, hieß es in der Nacht in einer gemeinsamen Erklärung der Vermittler Katar und Pakistan. Zur Debatte stehen Irans Atomprogramm und die westlichen Sanktionen. Nach dem Zittersieg im zweiten Gruppenspiel gegen die Elfenbeinküste ist die deutsche Mannschaft wieder im WM-Quartier in Winston-Salem angekommen. Die Mannschaft bereitet sich die kommenden Tage dort auf die Partie gegen Ecuador vor.
5: Die größte Frage, die sich Fußball-Deutschland stellt, spielt Topscorer Dennis Undaf diesmal von Anfang an. Fans, Medien und Kritiker würden sich das wünschen, aber es ist auch gut möglich, dass Undaf bei seiner Joker-Rolle bleiben soll. Unklar ist auch, wie schwer sich Nico Schlotterbeck verletzt hat. Der DFB hat noch keine Diagnose veröffentlicht. Thomas Bremser, Winston-Salem.
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1: Vorsicht auf der A7, Hamburg Richtung Hannover, zwischen Berghof und Mellendorf. Dort liegen Reifenteile auf der Fahrbahn. Vorsicht auch auf der B217, Springe Richtung Hannover, zwischen Weetzen Süd und Weetzen Mitte Gerben. Dort liegt ein totes Tier auf der Fahrbahn. Hier kommen die 8 aktuellsten Blitzer für die Steinhuder Meerregion. Auf der B6 in Nienburg wird kurz vor der Abfahrt Nienburg-West geblitzt. Dazu auf der B217 in Bad Münder am Deister, Gemarkung Hachmühlen. In Langenhagen-Brink steht ein Blitzer auf der Ackerstraße und in Stolzenau an dem Molter auf der an der Landstraße. Außerdem in Isernhagen-Altwarmbüchen auf der Botfelder Straße Ecke Stettiner Straße. In der Wedemark wird geblitzt, auf der Zeller Straße 110 Meter vor der Feuerwehr. Weiter geht es in Neustadt auf der Lindenstraße und in Zelle Neustadt-Hese steht ein Blitzer auf dem Wilhelm-Heinichen-Ring Ecke Falkenweg. Weitere aktuelle Blitzer in der Region gibt es auch jederzeit online und in unserer Meerradio-App. Gute Fahrt!
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0: Grillen, das ist hier die Frage. Hallo, mehr Radio am Montag. Ich grüße euch. Genau darüber wird nämlich gerade diskutiert. Es geht um den Silbersee in Langenhagen. Eine schnelle Entscheidung gibt's aber erstmal nicht. Die Politik will zunächst erstmal schauen, ob das aktuelle Grillverbot überhaupt den gewünschten Effekt bringt. Die Infos dazu hat mein Kollege Tom Schneider.
1: Das Grillverbot am Silbersee bleibt vorerst bestehen. Eigentlich sollte der Rat der Stadt Langenhagen noch vor den Sommerferien über das weitere Vorgehen beraten. Der entsprechende Antrag wurde aber zunächst vertagt und soll erst nach der Sommerpause wieder auf den Tisch kommen. Ganz vom Tisch ist das Thema Sauberkeit am Silbersee trotzdem nicht. In der Ratssitzung geht es um einen Antrag von SPD und Grünen, die Kampagne Sauber macht schöner ausbauen wollen. Geplant sind unter anderem mehr Aufklärung, zusätzliche Kontrollen durch den Ordnungsdienst und sogenannte Sauberkeitspaten, die sich für ein sauberes Naherholungsgebiet einsetzen. Die Politik möchte den Sommer nun nutzen, um zu beobachten, wie sich die Lage entwickelt und ob das seit Anfang Mai geltende Grillverbot tatsächlich für weniger Müll sorgt.
0: Seit dem 9. Mai ist Grillen am Silbersee komplett verboten. Unterstützung bekommt die Maßnahme auch aus der Bevölkerung. Eine entsprechende Online-Petition wurde inzwischen

0: aufregender Tag für ganz, ganz viele Kinder in Brokelow. Hier ist mehr Radio. Montag, hallo, parallel zum WM-Wochenende wurde da an der Grundschule mächtig was auf die Beine gestellt, was genau hinter der Aktion steckt. Warum die Kinder so begeistert waren, Schulleiterin Dörte Hofheinz hat das unserem Außenreporter Heiner Giebel erzählt.
1: Mini-Weltmeisterschaft an der Grundschule in Brokelow. 10 Klassen mit insgesamt 20 Mannschaften treten auf 3 Plätzen gegeneinander an und spielen um den Pokal.
2: Aber außer Fußball haben sie ja noch was anderes gemacht.
1: Losgegangen ist es heute Morgen mit dem Aufwärmen in der Pausenhalle und als ganz besonderes Highlight ein Video, das Sky Sport News für uns gemacht hat, exklusiv. Das ist schon sehr besonders, damit in so eine Weltmeisterschaft zu starten.
2: Nun sehe ich ja hier die Flaggen der Nationen und die Kinder sind ja auch dementsprechend gekleidet.
1: Ja, die Kinder haben gestern mit ihren Klassenlehrerinnen einen Projekttag gehabt und die Mannschaften haben sich sozusagen eingegroovt auf ihre jeweiligen Länder, haben sich Trikots gemacht, haben Fahnen hergestellt, haben Musik entwickelt, Schlachtgesänge eingeübt und sich vorbereitet auf den Tag heute.
2: Till, für welche Mannschaft spielst du denn heute?
3: Also ich spiele für die Niederlande 2 und ja.
2: Macht Spaß?
3: Ja, es macht sehr, sehr Spaß.
2: Was hast du für eine Position? Machst du alles oder hast du eine bestimmte Position?
3: Ich habe eine bestimmte Position, ich spiele eher Flügel.
2: Du machst aber auch Fußball selbst? Spielst in einem Verein?
3: Ja, im JSG Hagenburg-Bokelow.
2: Aha. Luisa, in welcher Mannschaft spielst du denn?
4: Ich spiele in der Niederlande 1.
2: Und, bisher erfolgreich oder weniger?
4: Ja, ich verteidige viel als Verteidigerin.
2: Aber in Tore schießt du dann als Verteidigerin ja nicht?
4: Nee.
2: Und sonst mit deiner Mannschaft? Bist du zufrieden? Könnt ihr noch was reißen?
4: Ja, ich glaube schon. Also wir sind bis jetzt bei 30 Toren angelangt und ist gut.
2: Und der ganze Tag heute, Weltmeisterschaft, ist das
4: also
2: okay?
4: Ich finde das von der Schule eine tolle Organisation. Es ist total spannend und finde ich total schön.
0: Ja, da haben die Schule, die Eltern und Großeltern bei der Organisation wirklich absolut alles gegeben. Was ein toller Tag, oder? Hier ist mehr Radio. Wir starten mit euch in die neue Woche. Ich bin's, René.

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1: Hallo, Elze an der Dorfkirche und Hambüren melden 19 Grad, dazu ist es bewölkt. Heute früh startet es heiter, teils noch mit lockeren Wolken. Im Laufe des Vormittags setzt sich immer mehr die Sonne durch, dazu bleibt es meist trocken und nur schwach windig. Später am Tag wird es in weiten Teilen unserer Region angenehm warm, am Abend oft noch länger heiter. In der Nacht ist es meist klar oder nur locker bewölkt. Morgen geht es nach frischem Start mit viel Sonne weiter. Die Höchstwerte liegen vielerorts zwischen 26 und 28 Grad. Am Mittwoch wird es dann heiß mit 31 bis 33 Grad. Auch am Donnerstag bleibt es sonnig und sehr warm. Etwas kühler bleibt es in den höheren Lagen am Deister und im Weserbergland.
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2: Ich bin Tanja Wagner. Die Menschen in Deutschland sollen offenbar künftig schrittweise später in Rente gehen. Das ist nach Medienberichten Teil der 30 Vorschläge, die die Rentenkommission nach monatelanger Beratungszeit am Dienstag an die Regierung übergeben will.
3: Länger arbeiten und Teile der Rente künftig aus Anlagen am Kapitalmarkt. Vor allem dagegen regt sich Widerstand von Gewerkschaften, Sozialverbänden und Opposition. Ökonomen finden manche Vorschläge dagegen zu kurz gesprungen. Nun könnte es auch in der Koalition noch mal längere Diskussionen geben. Onito Rau, Berlin.
2: Die Deutsche Krankenhausgesellschaft warnt vor einer Pleitewelle und einem massiven Arbeitsplatzabbau in der Branche wegen der Sparpläne der schwarz-roten Regierung. Kommen die Einsparungen wie geplant, verlieren wir 2027 insgesamt 8% unserer Erlöse, sagte Verbandschef Gass dem Redaktionsnetzwerk Deutschland. Eine aktuelle Studie komme zu dem Ergebnis, dass in diesem Fall 2030 knapp 50% aller Krankenhausstandorte eine hohe Ausfallwahrscheinlichkeit haben werden. Viele Berufstätige in Deutschland können sich einen Job im Ausland vorstellen. Das ist das Ergebnis einer Umfrage des Instituts Apinio im Auftrag der Jobseite Indeed. Demnach liebäugeln 2/3 der Arbeitnehmer mit der Möglichkeit, auch im Ausland zu arbeiten.
4: Es sind vor allem Gutverdiener, die aktiv in Stellenanzeigen stöbern. Allerdings will kaum jemand für immer außerhalb Deutschlands bleiben. Die Spannbreite der Wünsche reicht von wenigen Monaten bis zu mehreren Jahren. Gefragteste Zielländer sind die USA, Großbritannien und die Schweiz. Dabei ist das Hauptmotiv nicht der Wunsch nach besseren Aufstiegsmöglichkeiten. Vielmehr gehe es um bessere Bezahlung und eine bessere Lebensqualität. Viele hoffen auch auf geringere Steuern. Dirk Zeitler, Berlin.
2: Bei der Fußball-Weltmeisterschaft haben die Spanier ihr zweites Gruppenspiel deutlich gewonnen. Sie besiegten Saudi-Arabien mit 4:0. Für Kap Verde geht das WM-Märchen weiter. Der Außenseiter erkämpfte sich gegen Uruguay ein 2:2 unentschieden und hat weiter die Chance, sich bei der ersten WM-Teilnahme für die K.O.-Runde zu qualifizieren. Belgien erreichte im zweiten WM-Spiel nur ein 0:0 gegen den Iran und geht mit nur 2 Punkten ins letzte Gruppenspiel.
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1: Vorsicht auf der B65 zwischen Abzweig Empelde und Abzweig nach Empelde sowie zwischen 7 Trappen. In beiden Richtungen sind Rehe auf der Fahrbahn. Frisch gemeldet, das sind die 8 aktuellsten Blitzer in der Region. Auf der B217 wird in Bad Münder am Deister Gemarkung Hachmühlen kontrolliert, dazu auf der B444 in Edemissen. Auf der B6 steht ein Blitzer in Nienburg, kurz vor der Abfahrt Nienburg-West. In Hannover-Großbuchholz wird auf der Rote-Kreuz-Straße geblitzt. Weiter geht es in Neustadt-Otternhagen an der Waldbühne. In Uetze-Hägewiesen steht ein Blitzer auf der Sägemühlenstraße Ecke Alter Kirchweg. Außerdem wird in Burgdorf-Schillerslage auf der L383 kontrolliert und in Celle-Neustadt-Hese steht ein Blitzer auf dem Wilhelm-Heinichen-Ring Ecke Faltenweg. Alle weiteren Meldungen findet ihr wie immer auch auf der Meerradio-Website und in unserer App. Kommt gut durch.
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5: Na und jetzt bekommt sie doch noch eine Chance. Die Jugendwerkstatt in Basinghausen. Die Stadt, die springt kurzfristig doch mit mehr als 100.000 Euro pro Jahr ein, um 6 Plätze zu finanzieren. Ganz gerettet, muss man sagen, ist das Projekt aber trotzdem noch nicht. Gab ja viel Diskussion darüber, dass die Jugendwerkstatt in Basinghausen schließen muss. Die Voraussetzung ist, dass auch die Region und die N-Bank weiter fördern und die freien Plätze besetzt werden. Für viele Jugendliche gibt es aber damit aber doch erstmal wieder ein wenig Hoffnung, dass die Einrichtung jetzt nach den Sommerferien dann doch erstmal

0: Gleich 10 nach 8. Einen wunderschönen guten Morgen beim Frühstücken, beim Fertigmachen oder doch schon auf dem Weg zur Arbeit. Ganz liebe Grüße auch in den Süden Deutschlands. Liebe Freunde von mir, ich weiß ganz genau, die haben gerade ganz, ganz fleißig mehr Radio an. An euch, Beppi, Nathalie, ja, ganz liebe Grüße. Aber es soll nicht um die beiden gehen, sondern es soll um Spargel gehen. Niedersachsens und Norddeutschlands längste Praline. Wir lieben sie und ich sage euch ganz ehrlich, es zerreißt mir so ein bisschen das Herz. Die letzten Spargeltage, sie laufen bis Johannistag, ist nicht mehr lang, 24. Juni, bis dahin wird noch gestochen, dann ist Schluss. Ich war bei Landwirt Hendrik Lübbert in Suttorf zu Besuch. Ich wollte natürlich wissen, wie fällt denn sein Fazit zur Saison aus?
1: Ich bin sehr zufrieden mit der Spargelzeit. Wir hatten keine besonders hohen Temperaturen, so dass irgendwie der Spargel zu schnell gewachsen ist. Die Qualität des Spargels war durch die ganze Saison hin sehr gut. Wir hatten keine Übermengen, haben alles vermarktet bekommen, also ich würde diese Saison wieder nehmen.
0: Und erdbeertechnisch, wie sieht es da aus? Zufrieden?
1: Ja, da war es schwieriger. Ich hatte Probleme mit nicht so optimalem Pflanzgut und die nasse Wetterung, die dem Getreide, dem Mais und vor allen Dingen auch dem Spargel sehr gut getan hat, hat der Erdbeere leider nicht gut getan. So dass Wurzelkrankheiten reingekommen sind und Fäulnis. Also da hätte ich mir ein bisschen mehr von versprochen dieses Jahr. Aber jedes Jahr ist anders und mal sehen, was das nächste Jahr bringt.
0: So nämlich. Aber keine Sorge, die Selbststückfelder, die sind noch geöffnet und sie können weiter fleißig abgeerntet werden. Ich bin's René, wir starten in die neue Woche. Freue mich, dass ihr dabei seid. Hi!

0: Das klingt im Fußball selten nach Kaffeekränzchen. Mehr Radio Montag. Hallo, 1990 wurde es besonders bissig oder besser besonders feucht. Der Gottschalk erinnert an Rudi Völler und eine Frisur, die zum Zielgebiet wurde.
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2: WM 1990 in Italien. Deutschland spielt im Achtelfinale gegen die Niederlande. Zwei starke Teams, eine alte Rivalität. Ein lautes Stadion in Mailand. Es wird hart, hektisch, hitzig. Und dann trifft der niederländische Starspieler Frank Rijkaard Rudi Völler. Nicht mit dem Ball, sondern mit Speichel. Und zwar in die Haare. Die Kameras halten es fest. Völler beschwert sich. Der Schiedsrichter blickt nicht ganz durch. Am Ende fliegen beide vom Platz. Rijkaard und Völler. Warum Völler mitgehen muss, ist bis heute eine riesige Fußballfrage, bei denen selbst die Antwort beleidigt schweigt. Deutschland gewinnt trotzdem 2:1 und zieht weiter. Rijkaard bekommt in Deutschland den Spitznamen orangefarbenes Lama. Nicht sehr diplomatisch, aber ziemlich einprägsam und genau. Das schöne Nachspiel, Jahre später nehmen beide die Sache mit Humor und drehen gemeinsam Werbung für Butter. Aus Spucke wird also Versöhnung. Fußballgeschichte kann manchmal erstaunlich cremig enden.
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1: Guten Morgen. Im Moment melden Hademsdorf an der Allerfähre 18 Grad, dazu ist es bewölkt. In Schaumburg-Bekedorf und Wietzen messen wir jeweils 20 Grad, dort ist es locker bewölkt und trocken. Am Vormittag zeigt sich die Steinhuder Meerregion mit lockeren Wolken. Im weiteren Verlauf setzt sich vielerorts heiteres bis sonniges Wetter durch, dazu weht nur ein schwacher bis leichter Wind. In der kommenden Nacht ist es meist klar oder nur locker bewölkt. Morgen startet es erneut freundlich und wird später verbreitet sonnig. Morgen früh liegen die Werte bei 15 Grad, am Nachmittag bei 28 Grad. Am Mittwoch legt die Wärme deutlich zu, dann sind morgens 15 und später heiße 33 Grad drin. Am Donnerstag bleibt es sonnig und warm. Etwas kühler bleibt es in den höheren Lagen am Deister, während die höchsten Werte eher im flacheren Land erreicht werden.
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2: Ich bin Tanja Wagner. Die Menschen in Deutschland sollen offenbar künftig schrittweise später in Rente gehen. Das ist nach Medienberichten Teil der 30 Vorschläge, die die Rentenkommission nach monatelanger Beratungszeit am Dienstag an die Regierung übergeben will.
3: Länger arbeiten und Teile der Rente künftig aus Anlagen am Kapitalmarkt. Vor allem dagegen regt sich Widerstand von Gewerkschaften, Sozialverbänden und Opposition. Ökonomen finden manche Vorschläge dagegen zu kurz gesprungen. Nun könnte es auch in der Koalition noch mal längere Diskussionen geben. Ronny Thorau, Berlin.
2: Die Deutsche Krankenhausgesellschaft warnt vor einer Pleitewelle und einem massiven Arbeitsplatzabbau in der Branche wegen der Sparpläne der schwarz-roten Regierung. Kommen die Einsparungen wie geplant, verlieren wir 2027 insgesamt 8% unserer Erlöse, sagte Verbandschef Gass dem Redaktionsnetzwerk Deutschland. Eine aktuelle Studie komme zu dem Ergebnis, dass in diesem Fall 2030 knapp 50% aller Krankenhausstandorte eine hohe Ausfallwahrscheinlichkeit haben werden. Viele Berufstätige in Deutschland können sich einen Job im Ausland vorstellen. Das ist das Ergebnis einer Umfrage des Instituts Apinio im Auftrag der Jobseite Indeed. Demnach liebäugeln 2/3 der Arbeitnehmer mit der Möglichkeit, auch im Ausland zu arbeiten.
4: Es sind vor allem Gutverdiener, die aktiv in Stellenanzeigen stöbern. Allerdings will kaum jemand für immer außerhalb Deutschlands bleiben. Die Spannbreite der Wünsche reicht von wenigen Monaten bis zu mehreren Jahren. Gefragteste Zielländer sind die USA, Großbritannien und die Schweiz. Dabei ist das Hauptmotiv nicht der Wunsch nach besseren Aufstiegsmöglichkeiten. Vielmehr gehe es um bessere Bezahlung und eine bessere Lebensqualität. Viele hoffen auch auf geringere Steuern. Dirk Zeitler, Berlin.
2: Bei der Fußball-Weltmeisterschaft haben die Spanier ihr zweites Gruppenspiel deutlich gewonnen. Sie besiegten Saudi-Arabien mit 4:0. Für Kap Verde geht das WM-Märchen weiter. Der Außenseiter erkämpfte sich gegen Uruguay ein 2:2 Unentschieden und hat weiter die Chance, sich bei der ersten WM-Teilnahme für die K.O.-Runde zu qualifizieren. Belgien erreichte im zweiten WM-Spiel nur ein 0:0 gegen den Iran und geht mit nur 2 Punkten ins letzte Gruppenspiel.
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1: Es liegen keine Meldungen vor. Gute und sichere Fahrt. Diese 8 Blitzer habt ihr uns zuletzt gemeldet. Auf der B6 in Nienburg wird kurz vor der Abfahrt Nienburg West geblitzt. Auf der B217 in Bad Münder am Deister, Gemarkung Hachmühlen. Und auf der B444 in Edemissen wird ebenfalls kontrolliert. Dazu steht in Celle Neustadt-Hese ein Blitzer auf dem Wilhelm-Heinichen-Ring Ecke Faltenweg. In Hannover-Großbuchholz wird auf der Rote-Kreuz-Straße geblitzt, außerdem in Stolzenau an dem Molter an der Landstraße. Weiter geht es in Uetze-Hägewiesen auf der Sägemühlenstraße Ecke Alter Kirchweg und in der Wedemark auf der Schwarmstädter Straße in Hellendorf. Einen Überblick über alle aktuellen Blitzer findet ihr auch online auf der Meerradio-Website und in unserer App. Kommt gut durch!
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0: Grund zur Freude, und zwar in Kohlenfeld. Die Feuerwehr Kohlenfeld ist 100 Jahre alt geworden. Erstmal Glückwunsch dazu, aber das ist nicht das einzige Highlight.
1: Als ganz besonderes Highlight haben wir in diesem Jahr die Gründung einer Kinderfeuerwehr. Das ist ein langes Ziel von uns gewesen und jetzt zum Jubiläum realisieren wir das, und die wird mit Wirkung zum 1.7.2026 gegründet und wird ihren ersten Übungsdienst haben nach den Sommerferien am 21.8.
0: Erzählt uns Ortsbrandmeister Robert Focke. Ja, da werden also die Kinder vom Bildschirm weggeholt und rein ins Ehrenamt, und ich würde mal sagen, das läuft ganz gut, denn der Zuspruch, der ist riesig.
1: Da gab es tatsächlich schon etliche Nachfragen zu dem Thema. Wir haben ein Betreuerteam aus der Kinderfeuerwehrwartin und ihrer Stellvertreterin und 6 Betreuern, die sich da bereits jetzt engagieren. Darüber kommen schon Kinder, und ich merke jetzt schon, dass sich das fleißig im Dorf rumspricht. Ich gehe vom großen Bedarf aus.
0: Ja, also wenn er sagt, ja, können wir mir vorstellen für meinen Lütten oder für meine Lütte, anmelden geht über die Homepage der Feuerwehr Kohlenfeld. Da gibt es natürlich auch nochmal alle Infos zum Nachlesen.

0: wunderschönen guten Morgen. Der Montag, wir starten in eine immer noch, ja, sehr, sehr heiße Woche. Hier ist mehr Radio. Und bei mir im Studio die Kollegin Miriam Kurt. Miriam, wie hast du das Wochenende überstanden?
1: Schwitzend, auf dem Sofa, nichts tun, weil ich gedacht habe, alleine ins Freibad ist irgendwie blöd und ja, weiß ich nicht.
0: Also, kann ich dir gleich sagen, es ist nicht blöd. Ich gehe ja doch des Öfteren auch mal alleine schwimmen und ins Freibad. Das ist gar nicht so schlimm, wie man sich's vorstellt, wirklich.
1: Vielleicht probiere ich es einfach mal aus.
0: Ja, auch viel mehr auch Dinge alleine machen. Das ist, ich finde, du weißt ja, ich mache alleine Urlaub. Ich habe da Freude dran.
1: Vielleicht solltest du Therapeut werden.
0: Nein.
1: Hitzetherapeut. Hitze- und Singletherapeut.
0: Naja, gut, da müsste ich erstmal bei mir...
1: Du bist ja mit der Klimaanlage. Ich hatte 27 Grad im Wohnzimmer und habe gedacht, Horror. Und dann habe ich noch Wäsche aufgehängt, dann hatte ich also tropische 27 Grad im Wohnzimmer. Das war toll. Und dann habe ich da gelegen und Fernsehen geguckt und habe gedacht, naja, das Wochenende ist ja bald vorbei, dann kannst du wieder zur Arbeit, da ist nicht so heiß.
0: So dein Nonplusultra-Tipp, also wenn es wirklich knackig heiß wird, was tust du denn da?
1: Ich gehe abends in eine lauwarme Badewanne.
0: Hilft das?
1: Ja, finde ich schon. Vor allem, weil wenn das Wasser nicht so kalt ist, dann kommst du nicht raus und denkst, boah, ist das heiß hier, sondern also wirklich so milde Wärme. Aber trotzdem hast du das Gefühl, es kühlt dich ein bisschen ab. Also es ist irgendwie, habe ich das Gefühl, super für den Kreislauf. Und fertig so ein bisschen runter. Es kommt aus diesem Panikmodus des, oh mein Gott, es ist so heiß.
0: Ja.
1: Kommst du so ein bisschen raus.
0: Es heißt ja auch, man soll auf gar keinen Fall wirklich kalt duschen, ne? Weil es bringt am Ende nichts. Weil es
1: eine Wechselduschen.
0: Ja, ich bin ja auch sowieso nicht der Fan von so kalten Duschen. Also dann.
1: Nee, du bist ja auch ein Weichei.
0: Voll.
1: Bin ich auch, also verstehe ich auch. Aber was auch gut hilft, ist zum Beispiel, wenn du unter der Dusche bist, einfach deine Füße mal ein bisschen mit kaltem Wasser abzuspülen. Das ist gut für die Gelenke, gut für die Muskeln. Vor allem, viele haben ja bei den Temperaturen auch Wasser in den Beinen und so und dann schwellen die Gelenke an. Das ist
0: großen Fehler gemacht am Wochenende, dass ich meine Latschen ausgezogen habe, weil ich kam nicht mehr rein. Also dachte ich mir, na jetzt wird's aber ganz wild.
1: Ja, einfach mal die Füße auch in einen kalten Bottich stellen.
0: Junge. Und ich meine, wenn wir uns die Aussichten mal so anschauen, wir haben es ja im Wetter gehört, auch in das Richtung Ende der Woche, wieder 36, Zeiten. 37 Grad. Du, ob's das braucht. Ich weiß.
1: Ich brauch's nicht.
0: Nee, ich auch nicht. Ne? Aber nun gut. Was wir brauchen.
1: Ist Eis.
0: Ist Eis und gute Musik.
1: Ja.
0: Aber dafür stehen wir ja mit unserem Namen.

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1: Hallo, im Moment messen wir in Bad Nenndorf im Kurpark 21 Grad, dazu ist es leicht bewölkt. Husum und Warpe melden jeweils 20 Grad, dort ist es ebenfalls leicht bewölkt und trocken. Am Vormittag wechseln sich Wolken und sonnige Abschnitte ab. Im weiteren Verlauf setzt sich häufiger die Sonne durch, dazu bleibt es trocken und angenehm warm. Heute Abend ist es oft nur locker bewölkt. Rund ums Steinhuder Meer liegen die Höchstwerte heute bei 26 bis 28 Grad. Morgen startet freundlich, später wird es vielerorts sonnig und insgesamt etwas wärmer. Am Mittwoch wird es bei viel Sonne deutlich wärmer. Am Donnerstag setzt sich das sehr warme Wetter fort. Dabei sind am Mittwoch in weiten Teilen unserer Region 31 bis 33 Grad drin, also wird es heiß. In höheren Lagen am Deister bleibt es etwas weniger heiß.
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3: Ich bin Tanja Wagner. Die von der Bundesregierung eingesetzte Rentenkommission schließt heute ihre Beratung ab. Ihre Vorschläge sollen die Fachleute dann morgen offiziell im Kanzleramt an die Bundesregierung übergeben. Die wichtigsten Punkte sind, das Rentenniveau soll durch eine neue Kapitalrente langfristig gesichert und das Rentenalter in den nächsten Jahrzehnten schrittweise angehoben werden. Auch die Rentenbeiträge werden weiter steigen. Die Deutsche Krankenhausgesellschaft warnt vor einer Pleitewelle und einem massiven Arbeitsplatzabbau. Kommen die Einsparungen wie geplant, verlieren wir 2027 insgesamt 8% unserer Erlöse, sagte Verbandschef Gass dem Redaktionsnetzwerk Deutschland.
4: Verbandschef Gass verweist auf aktuelle Studienergebnisse, die darauf hindeuten, dass in 4 Jahren jede zweite Klinik pleite sein könnte. Außerdem müsse etwa jeder 10. Arbeitsplatz abgebaut werden, wenn die Einsparungen wie geplant kommen. Die Reformziele, wie eine stärkere Spezialisierung oder kleinere Kliniken zusammenzulegen, findet er gut. Aber er denkt eher an einen geordneten Umbau über etwa 10 Jahre. Sie könnten künftig auf hunderte Krankenhausstandorte verzichten, so Gass. Aber die geplanten Kürzungen würden viele Kliniken, die bleiben sollen, womöglich nicht überstehen. Ursula Winkler, Nachrichtenredaktion.
3: Nach dem Auftakt der Gespräche zwischen den USA und dem Iran in der Schweiz soll es weitere Beratungen auf Arbeitsebene geben. Ziel sei es, wie im Rahmenabkommen vorgesehen, innerhalb von 60 Tagen ein finales Abkommen zu erreichen, hieß es in der Nacht in einer gemeinsamen Erklärung der Vermittler Katar und Pakistan. Zur Debatte stehen Irans Atomprogramm und die westlichen Sanktionen. Nach dem Zittersieg im 2. Gruppenspiel gegen die Elfenbeinküste ist die deutsche Mannschaft wieder im WM-Quartier in Winston-Salem angekommen. Die Mannschaft bereitet sich die kommenden Tage dort auf die Partie gegen Ecuador vor.
5: Die größte Frage, die sich Fußball-Deutschland stellt, spielt Topscorer Dennis Undaf diesmal von Anfang an. Fans, Medien und Kritiker würden sich das wünschen. Aber es ist auch gut möglich, dass Undaf bei seiner Joker-Rolle bleiben soll. Unklar ist auch, wie schwer sich Nico Schlotterbeck verletzt hat. Der DFB hat noch keine Diagnose veröffentlicht. Thomas Bremser, Winston-Salem.
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1: Es liegen keine Meldungen vor. Gute und sichere Fahrt. Hier kommen die 8 aktuellsten Blitzer für die Steinhuder Meerregion. Auf der B6 in Nienburg steht ein Blitzer, kurz vor der Abfahrt Nienburg-West. Auf der B217 wird in Bad Münder am Deister Gemarkung Hachmühlen kontrolliert. Dazu ein Blitzer auf der B444 in Edemissen. In Celle-Neustadt-Hese steht ein Blitzer auf dem Wilhelm-Heinichen-Ring Ecke Falkenweg. Außerdem wird in Burgwedel-Bissendorf auf der Burgwedeler Straße Ecke Bissendorfer Straße geblitzt. In Stolzenau an dem Molter steht ein Blitzer an der Landstraße. Und in der Wedemark wird geblitzt. Auf der Zellerstraße 110 Meter vor der Feuerwehr in Geilhof und in Hellendorf auf der Schwarmstädter Straße. Weitere aktuelle Blitzer in der Region gibt es auch jederzeit online und in unserer Meerradio-App. Gute Fahrt!
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6: Schwitzend in die neue Woche. Geht es mit uns gemeinsam? Also ich meine, wir Niedersachsen sind ja schon fast begeistert. Normalerweise hast du hier einen heißen Tag und dann folgen ja gleich wieder 3 Wochen herbstähnliche Zustände draußen. Und diesmal haben wir nun wirklich einfach durchgängig mal schönes Wetter. Schön, also man kann mal ein wenig was planen, da habe ich große Freude dran. Jetzt starten wir aber erstmal gemeinsam und motiviert rein in die neue Woche. Ich bin René Oliver und das ist Felix Jehn. Boy.

Musik aus der Region, Abis und Pase, das okay. Hier ist mehr Radio für euer Montag. Gestern war übrigens Sommersonnenwende, also der längste Tag und die kürzeste Nacht des Jahres. Und vor allem in Skandinavien wurde das natürlich wieder riesengroß gefeiert mit dem Midsommerfest. Ne? Blumenkränzen, Musik, jede Menge gute Laune war dabei. Also eine richtig schöne Tradition. Und auch wenn der Sommer gerade erst richtig losgeht, seit gestern werden die Tage jetzt auch wieder ein ganz kleines bisschen kürzer. Ne? Also ruhig mal langsam anfangen, auch schon mal sich Gedanken zu machen, wie Weihnachten gefeiert wird. Ne? Vielleicht auch schon mal über das ein oder andere Weihnachtsgeschenk nachdenken. Ne? Ratzfatz, ich sag euch das, ne? Schneller als wir gucken können, ist es wieder soweit. Und dann stehen wir da, haben nichts und gucken in traurige Gesichter. Und das

0: Schlagsahne, viel sommerlicher wird es kaum. Hier ist mehr Radio Montag. Hallo, blöd nur, wenn die Sahne bei den Temperaturen einfach nicht steif werden will. Super ärgerlich, woran das liegt. Unser mehr Radio Handrührgerät David Himmelreich, der weiß Bescheid.
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2: Sahne hat einen recht hohen Fettanteil. Wird sie geschlagen, dann bilden sich kleine Kristalle, wodurch sie fest wird. Ist sie aber zu warm, bleibt das Fett flüssig, also am besten im Kühlschrank lagern. Aber auch dann kann es noch Probleme geben. Schüssel und Rührgerät haben vielleicht eine zu hohe Temperatur und wärmen sie wieder auf. Im Sommer gut vorstellbar. Da hilft, die ganzen Utensilien für ein Stündchen zur Sahne mit in den Kühlschrank zu stellen. Auch fettreduzierte wird nicht steif. Das liegt dann aber nicht an der Temperatur, sondern am zu niedrigen Fettgehalt. Da habt ihr keine Chance. Genauso wie wenn ihr geträumt habt und zu lange schlagt. Dann trennen sich Molke und Fett aus der Sahne. Herzlichen Glückwunsch, dann habt ihr erfolgreich Butter gemacht. Da gibt's dann zur Sahne kein Zurück mehr. Aber zur Aufmunterung, falls euch das passiert, gibt's mehrradio.de und da ganz besonders unsere Mehrradio-Audiothek. Da haben wir nämlich noch ganz viele Folgen Wissen zum Mitnehmen mehr für euch.
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1: Moin aus der Meerradio Wetterredaktion. Im Moment melden Steinhude an den Strandterrassen und Steierberg 22 Grad. Dazu ist es leicht bewölkt und trocken. In Hermannsburg messen wir 21 Grad. Dort ist es bewölkt und trocken. Am Vormittag wechseln sich Wolken und Auflockerungen ab. Bis zum Nachmittag setzt sich dann vielerorts heiteres und warmes Wetter durch. Nur vereinzelt ziehen lockere Wolkenfelder durch. Bei uns rund ums Steinhuder Meer geht es heute auf angenehme 26 bis 28 Grad hinauf. In der Nacht bleibt es meist trocken. Morgen startet heiter, später wird es an den meisten Orten sonnig und mit 26 bis 28 Grad erneut warm. Am Mittwoch wird es deutlich wärmer bei viel Sonne. Am Donnerstag bleibt es überwiegend heiter, teils schon heiß. Etwas kühler bleibt es in den höheren Lagen am Deister und im Weserbergland.
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3: Ich bin Tanja Wagner. Die von der Bundesregierung eingesetzte Rentenkommission schließt heute ihre Beratung ab. Ihre Vorschläge sollen die Fachleute dann morgen offiziell im Kanzleramt an die Bundesregierung übergeben. Die wichtigsten Punkte sind, das Rentenniveau soll durch eine neue Kapitalrente langfristig gesichert und das Rentenalter in den nächsten Jahrzehnten schrittweise angehoben werden. Auch die Rentenbeiträge werden weiter steigen. Die Deutsche Krankenhausgesellschaft warnt vor einer Pleitewelle und einem massiven Arbeitsplatzabbau. Kommen die Einsparungen wie geplant, verlieren wir 2027 insgesamt 8% unserer Erlöse, sagte Verbandschef Gast dem Redaktionsnetzwerk Deutschland.
4: Verbandschef Gast verweist auf aktuelle Studienergebnisse, die darauf hindeuten, dass in 4 Jahren jede zweite Klinik pleite sein könnte. Außerdem müsse etwa jeder 10. Arbeitsplatz abgebaut werden, wenn die Einsparungen wie geplant kommen. Die Reformziele, wie eine stärkere Spezialisierung oder kleinere Kliniken zusammenzulegen, findet er gut. Aber er denkt eher an einen geordneten Umbau über etwa 10 Jahre. Sie könnten künftig auf hunderte Krankenhausstandorte verzichten, so Gas. Aber die geplanten Kürzungen würden viele Kliniken, die bleiben sollen, womöglich nicht überstehen. Ursula Winkler, Nachrichtenredaktion.
3: Nach dem Auftakt der Gespräche zwischen den USA und dem Iran in der Schweiz soll es weitere Beratungen auf Arbeitsebene geben. Ziel sei es, wie im Rahmenabkommen vorgesehen, innerhalb von 60 Tagen ein finales Abkommen zu erreichen, hieß es in der Nacht in einer gemeinsamen Erklärung der Vermittler Katar und Pakistan. Zur Debatte stehen Irans Atomprogramm und die westlichen Sanktionen. Nach dem Zittersieg im zweiten Gruppenspiel gegen die Elfenbeinküste ist die deutsche Mannschaft wieder im WM-Quartier in Winston-Salem angekommen. Die Mannschaft bereitet sich die kommenden Tage dort auf die Partie gegen Ecuador vor.
5: Die größte Frage, die sich Fußball-Deutschland stellt, spielt Topscorer Dennis Undaf diesmal von Anfang an. Fans, Medien und Kritiker würden sich das wünschen. Aber es ist auch gut möglich, dass Undaf bei seiner Joker-Rolle bleiben soll. Unklar ist auch, wie schwer sich Nico Schlotterbeck verletzt hat. Der DFB hat noch keine Diagnose veröffentlicht. Thomas Bremser, Winston-Salem.
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1: Es liegen keine Meldungen vor. Gute und sichere Fahrt. Diese 8 Blitzer habt ihr uns zuletzt gemeldet. Auf der B6 in Nienburg steht ein Blitzer kurz vor Abfahrt Nienburg-West. Auf der B217 wird in Bad Münder am Deister, Gemarkung Hachmühlen, kontrolliert. Dazu auf der B444 in Edemissen. In Celle-Neustadt-Heese steht ein Blitzer auf dem Wilhelm-Heinichen-Ring Ecke Falkenweg. Außerdem wird in Hannover-Großbuchholz auf der Rote-Kreuz-Straße geblitzt und in Langenhagen-Brink auf der Ackerstraße. Dazu in Stolzenau-Anne-Molter an der Landstraße und in Isernhagen Altwarmbüchen auf der Botfelder Straße Ecke Stettiner Straße. Einen Überblick über alle aktuellen Blitzer findet ihr auch online auf der Meerradio-Website und in unserer App. Kommt gut durch.
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0: durchstarten in die neue Woche. Ihr seid bei mehr Radio Gold richtig. Und meine Damen und Herren, wer denkt, die größten Herausforderungen des Alltags seien steigende Preise, volle Terminkalender oder die Work-Life-Balance, ja, der hatte offenbar noch nie eine Obstschale im Sommer in der Küche stehen. Über einen Gegner, der winzig klein ist, aber ein Ego hat wie ein Ochse.
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0: Hör mal, Fruchtfliegen sind der Beweis, dass die Natur einen ziemlich eigenartigen Humor hat. Du kaufst einmal Obst, ne, weil du gesünder leben willst. Eine Banane, zwei Äpfel, vielleicht auch noch ein paar Trauben. Für einen kurzen Moment fühlst du dich wie jemand, der sein Leben im Griff hat. 48 Stunden später besitzt du eine eigene Flugstaffel. Woher die Fruchtfliegen kommen, hör mal, weiß kein Mensch. Sie sind einfach da, als gäbe es irgendwo eine Notrufzentrale, die sofort Alarm schlägt.
2: Achtung, Achtung, in Wohnung 3B, wo? Oder eine Banane gesichtet, alle Einheiten ausrücken.
0: Besonders wild ist ja das Selbstbewusstsein der Fliegen. Die brummen nicht einfach um dich herum, die fliegen durch dich hindurch, direkt ins Gesicht, in den Kaffee, auf den Bildschirm. Als wollten sie sagen, Entschuldigung, würden Sie bitte mal ganz kurz aus unserer Küche rausgehen. Natürlich beginnt dann der Kampf. Selbstgebaute Essigfallen werden aufgestellt, Obst wird versteckt und im Internet sucht man nach Hausmitteln. Nach 2 Tagen sieht die Küche aus wie ein Chemielabor mit Obstabteilung. Juckt die Fruchtfliegen natürlich überhaupt gar nicht, sie kreisen weiter entspannt durch die Gegend, während man selbst zunehmend die Nerven verliert. Und ich glaube, das ist wahrscheinlich auch ihr Geschäftsmodell. Sie wollen gar nicht an unser Obst. Sie wollen die Genugtuung zu sehen, wie ein erwachsener Mensch wegen einer Handvoll Insekten einen psychologischen Zusammenbruch erleidet. Meine Damen und Herren, am Ende gewinnt sowieso immer dieselbe Seite. Nicht die mit den Fallen, die mit den Flügeln. Euer René Oliver.
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1: Moin. Im Moment melden Garbsenhorst 22 Grad. Dazu ist es leicht bewölkt und trocken. In Steimke, im Waldbad und Bergdorf sind es jeweils 22 Grad. Dort ist es ebenfalls leicht bewölkt und trocken. Am Vormittag zeigt sich bei uns rund ums Steinhuder Meer ein Mix aus Wolken und Sonne. Später setzt sich immer mehr die Sonne durch. Dazu bleibt es trocken und angenehm warm. Der Tag geht oft heiter zu Ende. In der Nacht ist es dann meist klar oder nur leicht bewölkt. Morgen startet freundlich. Am Nachmittag wird es vielerorts sonnig bei 28 Grad. Am Mittwoch wird es noch einmal deutlich wärmer und heiß, dann sind in weiten Teilen 31 bis 33 Grad drin. Am Donnerstag bleibt es sonnig und sehr warm. Etwas kühler ist es dabei in den höheren Lagen am Deister und im Weserbergland.
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2: Ich bin Tanja Wagner. Die Deutsche Krankenhausgesellschaft warnt vor einer Pleitewelle und einem massiven Arbeitsplatzabbau in der Branche wegen der Sparpläne der schwarz-roten Regierung. Kommen die Einsparungen wie geplant, verlieren wir 2027 insgesamt 8% unserer Erlöse, sagte Verbandschef Gass dem Redaktionsnetzwerk Deutschland.
3: Verbandschef Gass verweist auf aktuelle Studienergebnisse, die darauf hindeuten, dass in 4 Jahren jede zweite Klinik pleite sein könnte. Außerdem müsse etwa jeder 10. Arbeitsplatz abgebaut werden, wenn die Einsparungen wie geplant kommen. Die Reformziele, wie eine stärkere Spezialisierung oder kleinere Kliniken zusammenzulegen, findet er gut. Aber er denkt eher an einen geordneten Umbau über etwa 10 Jahre. Ursula Winkler, Nachrichtenredaktion.
2: Später in Rente, mehr zahlen und erstmals Politiker in der Rentenkasse. Dieses sind einige Vorschläge der Rentenkommission. Sie tagt heute noch abschließend. Morgen soll der Vorschlag offiziell an Bundesarbeitsministerin Baas und Bundeskanzler Merz gehen. Aber schon am Wochenende sickerte einiges durch. Kritiker schlugen daraufhin Alarm. Arbeitsministerin Baas bezeichnete die 30 Empfehlungen der Kommission dagegen bei einem Bürgerdialog in Berlin als Gesamtkunstwerk. Die USA und der Iran haben sich selbst 60 Tage Zeit gegeben, ein Friedensabkommen zu schließen. Die Verhandlungen dazu haben gestern in der Schweiz auf hoher politischer Ebene begonnen und sollen in dieser Woche auf Arbeitsebene weitergehen.
4: Nur eine Stunde saß US-Vizepräsident Vance mit dem iranischen Außenminister und dem iranischen Parlamentspräsidenten zusammen. Aber es gab tatsächlich einige greifbare Ergebnisse. Und das, obwohl US-Präsident Trump aus der Ferne mit massiven Drohungen gegen Teheran dazwischenfunkte. Eingerichtet wurde ein eigener Gesprächskanal zur Straße von Hormuz und ein Forum zur Überwachung der Waffenruhe im Libanon. Die USA haben die Seeblockade iranischer Häfen aufgehoben und erste eingefrorene iranische Guthaben freigegeben. Uli Reitinger, Nachrichtenredaktion.
2: Viele Berufstätige in Deutschland können sich einen Job im Ausland vorstellen. Das ergab eine Umfrage im Auftrag der Jobseite Indeed. 2/3 der Arbeitnehmer wären dazu bereit, 1/3 hat demnach schon ganz konkret gesucht. Gefragteste Zielländer sind die USA, Großbritannien und die Schweiz.
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1: Es liegen keine Meldungen vor. Gute und sichere Fahrt. Hier kommen die 8 aktuellsten Blitzer für die Steinhuder Meerregion. Auf der B3 in Celle und auf der B6 in Nienburg, kurz vor der Abfahrt Nienburg West, wird aktuell geblitzt. Dazu auf der B217 in Bad Münder am Deister, Gemarkung Hachmühlen. In Burg Wedel gibt es 2 Meldungen. In Bissendorf auf der Burg Wedeler Straße, Ecke Bissendorfer Straße und in Tönse auf der Großburg Wedeler Straße, Ecke Andrins. In Hellendorf steht ein Blitzer auf der Schwarmstädter Straße. Außerdem in Uetze, Hägewiesen auf der Sägemühlenstraße, Ecke Alter Kirchweg und auf der B444 in Edemissen. Weitere aktuelle Blitzer in der Region gibt es auch jederzeit online und in unserer Meerradio-App. Gute Fahrt!
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5: Na, das sind doch mal gute Nachrichten zum Start in den Sommer und in die Badesaison. Die Wasserqualität ist an den meisten Badeseen in Niedersachsen laut Behörden ausgezeichnet. Ein paar Ausnahmen gibt's aber. Aktuell zum Beispiel für das Ricklinger Bad in Hannover wird wegen Blaualgen gewarnt. Und am Steinhuder Meer heißt es aufpassen vor dem hochgiftigen weißen Phosphor. Sieht aus wie Bernstein und kann halt zu schweren Verbrennungen führen. Aber ansonsten, ja, beste Voraussetzung für einen richtig guten Sommer, würde ich sagen. Hier ist Meerradio. Montag. Hi.

0: Hand aufs Herz, Projekttage sind doch einfach das Allerbeste gewesen. Ne? Viel, viel besser natürlich als normaler Unterricht. Hier ist mehr Radio am Montag. Am Gymnasium Neustadt standen in der vergangenen Woche die sogenannten LOR-Tage auf dem Programm. Liebe ohne Risiken. Was die Schülerinnen und Schüler dabei gelernt und erlebt haben, erzählt uns Organisatorin und Biolehrerin Andrea Köhne.
1: Es gibt konkret jemand, die von HIV betroffen ist, die zu uns kommt und ihre Geschichte erzählt und auch darüber spricht, wie man mit HIV den Alltag bewältigen kann, welche Schwierigkeiten und Probleme es tatsächlich immer noch gibt und vor allen Dingen, wie man sich natürlich schützen kann. Das steht im Mittelpunkt bei den Tagen. Aber nicht nur HIV, sondern auch andere STIs und natürlich auch Empfängnisverhütung.
0: Na, und da stand nicht nur Theorie auf dem Programm, sondern auch Praxis.
1: Wir haben tatsächlich gerade eben die erste Gruppe hier gehabt, die mit Kondomen Gipsplastiken erstellen. Also es wird Gips reingefüllt. Und wir stellen immer wieder fest, dass das den Schülern so die Hemmung nimmt, zum ersten Mal ein Kondom in die Hand zu nehmen, das auseinanderzubiegen. Da sind eigentlich so Vorhemmungen da, die man eigentlich damit spielerisch so brechen kann.
0: Na, die Schüler sind Fans der LOR-Tage. In diesem Jahr war sogar eine Frau zu Gast, die mit dem HIV-Virus lebt, ne, und ganz offen über ihre Erfahrung berichtet. Wir haben auch mit ihr gesprochen, was sie zu erzählen hat. Darüber sprechen wir gleich nochmal.

0: Sexualität, Verhütung, Krankheiten wie HIV oder AIDS. Ja, man spricht oft viel zu selten drüber. Hier ist mehrradio am Montagmittag. Hallihallo. Genau deshalb gibt es am Gymnasium Neustadt die LOR-Tage. Liebe ohne Risiken. Die Lehrerin Andrea Köhne organisiert das Projekt seit Jahren. Wie viel Planung und wie viel Arbeit dahinter steckt, das hat sie uns verraten.
1: Für diese beiden Tage fangen wir zu Beginn des Schuljahres an, vorzubereiten, die Tage sinnvoll zu planen, Kollegen zu suchen, die bereit sind, 2 Tage mit Schülern über Empfängnisverhütung und Sex zu reden, das, was nicht selbstverständlich ist. Wir haben auch Kollegen dabei, die nicht Biologie unterrichten, die halt auch gerne unterstützen. Aber wir sind auf das Zusatzengagement von manchen Lehrern angewiesen, die vielleicht heute ihren freien Tag haben, extra kommen.
0: Die Projekttage gibt es jedes Jahr am Gymnasium. Mit dabei in diesem Jahr auch Sirikit Dams, die selber das HIV-Virus hat und den Schülern alle Fragen dazu beantwortet.
2: Ich habe selber vor 30 Jahren erfahren, dass ich HIV habe und meine Geschichte ist halt sehr speziell, weil man es bei mir nicht entdeckt hat. Und diese Geschichte ist halt so spannend, finde ich, selber für mich gewesen, dass ich sie aber auch den Schülern erzählen möchte, um ihnen einmal die Ängste zu nehmen vor HIV, diese Berührungsängste, die ja viele heute noch haben, und andererseits zu sagen, so, Mensch, wenn du ein blödes Gefühl hast, dann lass dich testen. Und andererseits geht es mir auch darum, wie leben die Schüler oder die jungen Leute Partnerschaften, also dass die miteinander sprechen.
0: Ja, sie selber ist auch bei der AIDS-Hilfe Hannover aktiv und auch beim Projekt Buddy. Worum geht's da genau?
2: Menschen, die HIV haben und auch gesettet sind mit ihrer HIV-Erkrankung, kriegen eine Fortbildung über 2 Wochenenden und dann nochmal per Zoom, wie man mit Gesprächssituationen umgeht. Menschen, die frisch positiv sind, können sich auf der Seite der DAH, bei der Buddy-Seite, jemanden aussuchen, wo sie denken, das passt für ihn, um Gesprächspartner für die ersten Schritte als frisch positiver zu haben.
0: Ja, ein cooles Projekt und auch wichtig, dass schon im Schulalter über das Thema informiert wird. Mehr dazu gibt es natürlich auch nochmal online zum Nachlesen für euch auf der Seite der AIDS-Hilfe.

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1: In Neustadthagen messen wir 24 Grad, dazu ist es klar. In Brelingen an der Alte Kornbrennerei und in Winsen an der Aller sind es 23 Grad. In Brelingen ist es trocken und bewölkt, in Winsen trocken und leicht bewölkt. Heute Vormittag gibt es einen Mix aus Wolken und Sonne. Bis zum Nachmittag setzt sich immer mehr die Sonne durch. Dazu bleibt es trocken und nur leicht windig. Auch rund ums Steinhuder Meer klingt der Tag freundlich aus. In der Nacht wird es dann wieder frischer bei etwa 14 bis 16 Grad. Morgen startet teils noch locker bewölkt. Später wird es vielerorts sonnig und angenehm warm mit 25 bis 28 Grad. Am Mittwoch wird es unter viel Sonne heiß. Am Donnerstag bleibt es sonnig und weiterhin spürbar warm. In höheren Lagen am Deister und im Weserbergland meist etwas weniger heiß als im flacheren Land.
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1: Vorsicht auf der A7 Hannover Richtung Hamburg zwischen Altwarmbüchen und Großburg-Wedel. Dort liegen Reifenteile auf der Fahrbahn. Frisch gemeldet, das sind die 8 aktuellsten Blitzer in der Region. Auf der B6 in Nienburg steht ein Blitzer, kurz vor der Abfahrt Nienburg West. Auf der B217 wird in Bad Münder am Deister, Gemarkung Hachmühlen, kontrolliert. Außerdem wird auf der B444 in Edemissen geblitzt. Dazu ein Blitzer in Landesbergen-Brokeloh, auf der Brokeloher Hauptstraße und in Neustadt auf der Lindenstraße. In Hellendorf steht ein Blitzer auf der Schwarmstädter Straße. In Hannover-Stöcken wird auf der alten Stöckener Straße geblitzt, 70 Meter vor der Tankstelle. Und in Burgwedel-Bissendorf steht ein Blitzer auf der Burgwedeler Straße, Ecke Bissendorfer Straße. Alle weiteren Meldungen findet ihr wie immer auch auf der Meerradio-Website und in unserer App. Kommt gut durch.
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0: Wings. Grillen oder nicht grillen, das ist hier die Frage. Hallo, mehr Radio am Montag. Ich grüße euch. Genau darüber wird nämlich gerade diskutiert. Es geht um den Silbersee in Langenhagen. Eine schnelle Entscheidung gibt's aber erstmal nicht. Die Politik will zunächst erstmal schauen, ob das aktuelle Grillverbot überhaupt den gewünschten Effekt bringt. Die Infos dazu hat mein Kollege Tom Schneider.
1: Das Grillverbot am Silbersee bleibt vorerst bestehen. Eigentlich sollte der Rat der Stadt Langenhagen noch vor den Sommerferien über das weitere Vorgehen beraten. Der entsprechende Antrag wurde aber zunächst vertagt und soll erst nach der Sommerpause wieder auf den Tisch kommen. Ganz vom Tisch ist das Thema Sauberkeit am Silbersee trotzdem nicht. In der Ratssitzung geht es um einen Antrag von SPD und Grünen, die die Kampagne Sauber macht schöner ausbauen wollen. Geplant sind unter anderem mehr Aufklärung, zusätzliche Kontrollen durch den Ordnungsdienst und sogenannte Sauberkeitspaten, die sich für ein sauberes Naherholungsgebiet einsetzen. Die Politik möchte den Sommer nun nutzen, um zu beobachten, wie sich die Lage entwickelt und ob das seit Anfang Mai geltende Grillverbot tatsächlich für weniger Müll sorgt.
0: Seit dem 9. Mai ist Grillen am Silbersee komplett verboten. Unterstützung bekommt die Maßnahme auch aus der Bevölkerung. Eine entsprechende Online-Petition wurde inzwischen schon 2400

0: ganz viele Kinder in Brokelow. Hier ist mehr Radio. Montag, hallo, parallel zum WM-Wochenende wurde da an der Grundschule mächtig was auf die Beine gestellt, was genau hinter der Aktion steckt. Warum die Kinder so begeistert waren, Schulleiterin Dörte Hofheinz hat das unserem Außenreporter Heiner Giebel erzählt.
1: Mini-Weltmeisterschaft an der Grundschule in Brokelow. 10 Klassen mit insgesamt 20 Mannschaften treten auf 3 Plätzen gegeneinander an und spielen um den Pokal.
2: Aber außer Fußball haben sie auch noch was anderes gemacht.
1: Losgegangen ist es heute Morgen mit dem Aufwärmen in der Pausenhalle und als ganz besonderes Highlight ein Video, das Sky Sport News für uns gemacht hat, exklusiv. Das ist schon sehr besonders, damit in so eine Weltmeisterschaft zu starten.
2: Nun sehe ich ja hier die Flaggen der Nationen und die Kinder sind ja auch dementsprechend gekleidet.
1: Ja, die Kinder haben gestern mit ihren Klassenlehrerinnen einen Projekttag gehabt und die Mannschaften haben sich sozusagen eingegroovt auf ihre jeweiligen Länder, haben sich Trikots gemacht, haben Fahnen hergestellt, haben Musik entwickelt, Schlachtgesänge eingeübt und sich vorbereitet auf den Tag heute.
2: Till, für welche Mannschaft spielst du denn heute?
3: Also ich spiele für die Niederlande 2 und ja.
2: Macht Spaß?
3: Ja, es macht sehr, sehr Spaß.
2: Was hast du für eine Position? Machst du alles oder hast du eine bestimmte Position?
3: Ich habe eine bestimmte Position, ich spiele eher Flügel.
2: Du machst aber auch Fußball selbst, spielst in einem Verein?
3: Ja, im JSG Hagenburg-Bokelow.
2: Aha. Luisa, in welcher Mannschaft spielst du denn?
4: Ich spiele in der Niederlande 1.
2: Und, bisher erfolgreich oder weniger?
4: Ja, ich verteidige viel als Verteidigerin.
2: Aber in Tore schießt du dann als Verteidigerin ja nicht?
4: Nee.
2: Und sonst mit deiner Mannschaft, bist du zufrieden? Könnt ihr noch was reißen?
4: Ja, ich glaube schon. Also wir sind bis jetzt bei 30 Toren angelangt und ist gut.
2: Und der ganze Tag heute, Weltmeisterschaft, ist das
4: also
2: okay?
4: Ich finde das von der Schule eine tolle Organisation. Es ist total spannend und finde ich total schön.
0: Ja, da haben die Schule, die Eltern und Großeltern bei der Organisation wirklich absolut alles gegeben. Was ein toller Tag, oder? Hier ist mehr Radio. Wir starten mit euch in die neue Woche. Ich bin's René. Hi!

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1: Moin. Im Moment melden Hagenburg im Findlingsgarten 24 Grad. Dazu ist es klar. In Lauenhagen sind es 23 Grad und es ist bewölkt. Bergen meldet ebenfalls 23 Grad. Dort ist es klar. Am Vormittag wechseln sich in der Steinhuder Meerregion Wolken und freundliche Abschnitte ab. Im weiteren Verlauf lockert es immer mehr auf. Dazu bleibt es trocken und nur leicht windig. In der Nacht ist es meist klar und angenehm frisch bei 14 bis 16 Grad. Morgen startet freundlich. Am Nachmittag ist es vielerorts sonnig und angenehm warm. Am Mittwoch legt die Wärme deutlich zu. Nach frischem Beginn wird es unter viel Sonne heiß mit 31 bis 33 Grad. Auch am Donnerstag bleibt es sonnig und etwas weniger heiß. In höheren Lagen am Deister und im Weserbergland ist es meist ein wenig kühler.
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2: Ich bin Tanja Wagner. Die schwarz-rote Koalition will bis zur Sommerpause ein Reformpaket schnüren, das den Arbeitsmarkt, die Rente, die Einkommensteuer und den Bürokratieabbau betrifft. Experten legen morgen ihre Vorschläge zur Rente vor. Die Ideen der Kommission sind allerdings schon durchgesickert und werden heiß diskutiert.
3: Vor allem den Linken und den Gewerkschaften gehen die vorgeschlagenen Einschnitte zu weit. So soll der frühere Renteneintritt ohne Abschläge nach 45 Beitragsjahren wegfallen. Ein Teil der Rentenbeiträge soll in Aktien fließen und das Renteneintrittsalter soll schrittweise auf 68 steigen. Die IG Metall kritisiert vor allem, dass Menschen, die 45 Jahre lang gearbeitet haben, in Zukunft nicht mehr abschlagsfrei in Rente gehen können. Das treffe auf heftige Ablehnung. Diese Vorschläge blendeten die Arbeits- und Lebenssituation vieler Beschäftigter aus, heißt es. Uli Reitinger, Berlin.
2: Die Sommerhitze hat Deutschland und weite Teile Europas nach wie vor fest im Griff. Der Deutsche Wetterdienst warnt zu Wochenbeginn vor starker, gebietsweise sogar extremer Wärmebelastung im Südwesten des Landes. Gleichzeitig könnte es markante Gewitter geben. Die Wetterexperten hatten zuvor mitgeteilt, dass sich die Hitze in der Wochenmitte auch wieder auf Norddeutschland ausdehnt und im Südwesten lokal die 40-Grad-Marke erreicht werden könne. Die Gewerkschaft Erziehung und Wissenschaft fordert angesichts von Mobbing und Gewalt an Schulen dringend Maßnahmen dagegen. So müsse etwa die Schulsozialarbeit ausgebaut werden, sagte GEW-Vorstandsmitglied Bensinger Stolze der Deutschen Presseagentur.
4: Präventive, also vorbeugende Arbeit mit Kindern und Jugendlichen sei an vielen Schulen oft nur eingeschränkt machbar, kritisiert die GEW. Der Grund: fehlende Lehrkräfte und gleichzeitig auch zu wenige Sozialarbeiter. Die GEW hofft auf das Startchancenprogramm der Bundesregierung, das Schulen mit Kindern aus sozial benachteiligten Familien unterstützen soll. Dieses Programm brauche aber mehr Geld. Lea Matschulat, Berlin.
2: Gut einen Monat nach Beginn des Ebola-Ausbruchs in der Demokratischen Republik Kongo ist die Zahl der bestätigten Fälle auf mehr als 1000 gestiegen. Nach Angaben des Informationsministeriums in Kinshasa sind unter den 1000 bestätigten Fällen in drei Provinzen des Landes insgesamt 254 Ebola-Tote.
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1: Es liegen keine Meldungen vor. Gute und sichere Fahrt. Frisch gemeldet, das sind die 8 aktuellsten Blitzer in der Region. Auf der B6 in Nienburg steht ein Blitzer, kurz vor der Abfahrt Nienburg-West. Auf der B217 wird in Bad Münder am Deister, Gemarkung Hachmühlen, kontrolliert. In Hannover-Stöcken steht ein Blitzer auf der Alten Stöckener Straße, 70 Meter vor der Tankstelle. Dazu in Langenhagen-Brink auf der Ackerstraße. In der Wedemark wird geblitzt, auf der Zellerstraße, 110 Meter vor der Feuerwehr. Außerdem in Burgwedel-Tönse, auf der Großburg-Wedeler Straße, Ecke am Drehns. In Celle-Neustadt-Hese steht ein Blitzer auf dem Wilhelm-Heinichen-Ring, Ecke Faltenweg. Und in Burgwedel-Bissendorf auf der Burgwedeler Straße, Ecke Bissendorfer Straße. Alle weiteren Meldungen findet ihr wie immer auch auf der Meerradio-Website und in unserer App. Kommt gut durch.
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5: Na und jetzt bekommt sie doch noch eine Chance. Die Jugendwerkstatt in Basinghausen. Die Stadt, die springt kurzfristig doch mit mehr als 100.000 Euro pro Jahr ein, um 6 Plätze zu finanzieren. Ganz gerettet, muss man sagen, ist das Projekt aber trotzdem noch nicht. Gab ja viel Diskussion darüber, dass die Jugendwerkstatt in Basinghausen schließen muss. Die Voraussetzung ist, dass auch die Region und die N-Bank weiter fördern und die freien Plätze besetzt werden. Für viele Jugendliche gibt es aber damals aber doch erstmal wieder ein wenig Hoffnung, dass die Einrichtung jetzt nach den Sommerferien dann doch

0: zerreißt mir doch aber ein wenig das Herz. Hier ist mehr Radio Montag. Ich grüße euch. Die letzten Spargeltage, sie laufen bis zum Johannistag. Am 25. Juni wird noch gestochen. Dann ist Schluss mit Norddeutschlands längster Praline. Ich war bei Landwirt Henrik Löbert in Sutthof zu Besuch und wollte natürlich wissen, wie fällt denn sein Fazit zur Spargelsaison aus?
1: Ich bin sehr zufrieden mit der Spargelzeit. Wir hatten keine besonders hohen Temperaturen, so dass irgendwie der Spargel zu schnell gewachsen ist. Die Qualität des Spargels war durch die ganze Saison hin sehr gut. Wir hatten keine Übermengen, haben alles vermarktet bekommen. Also ich würde diese Saison wieder nehmen.
0: Und erdbeertechnisch, wie sieht es da aus? Zufrieden?
1: Ja, da war es schwieriger. Ich hatte Probleme mit nicht so optimalem Pflanzgut. Und die nasse Wetterung, die dem Getreide, dem Mais und vor allen Dingen auch dem Spargel sehr gut getan hat, hat der Erdbeere leider nicht gut getan. So dass Wurzelkrankheiten reingekommen sind und Fäulnis. Also da hätte ich mir ein bisschen mehr von versprochen dieses Jahr. Aber jedes Jahr ist anders und mal sehen, was das nächste Jahr bringt.
0: So nämlich. Aber keine Sorge, die Selbstdückfelder, die sind noch geöffnet und sie können weiter fleißig abgeerntet werden.

0: Niederlande, das klingt im Fußball selten nach Kaffeekränzchen. Mehr Radio Montag, hallo, 1990. Wurde es besonders bissig oder besser besonders feucht? Der Gottschalk erinnert an Rudi Völler und eine Frisur, die zum Zielgebiet wurde.
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2: WM 1990 in Italien. Deutschland spielt im Achtelfinale gegen die Niederlande. Zwei starke Teams, eine alte Rivalität. Ein lautes Stadion in Mailand. Es wird hart, hektisch, hitzig. Und dann trifft der niederländische Starspieler Frank Rijkaard Rudi Völler. Nicht mit dem Ball, sondern mit Speichel. Und zwar in die Haare. Die Kameras halten es fest. Völler beschwert sich. Der Schiedsrichter blickt nicht ganz durch. Am Ende fliegen beide vom Platz. Rijkaard und Völler. Warum Völler mitgehen muss, ist bis heute eine riesige Fußballfrage, bei denen selbst die Antwort beleidigt schweigt. Deutschland gewinnt trotzdem 2:1 und zieht weiter. Rijkaard bekommt in Deutschland den Spitznamen Orangefarbenes Lama. Nicht sehr diplomatisch, aber ziemlich einprägsam und genau. Das schöne Nachspiel, Jahre später nehmen beide die Sache mit Humor und drehen gemeinsam Werbung für Butter. Aus Spucke wird also Versöhnung. Fußballgeschichte kann manchmal erstaunlich cremig enden.
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1: Hallo, in Lindhorst am See sind es im Moment 25 Grad, dazu ist es leicht bewölkt. Langenhagen und Luden melden jeweils 24 Grad, dort ist es klar und trocken. In der Steinhuder Meerregion ziehen gegen Mittag lockere Wolkenfelder durch, dazu ist es warm, mit Auflockerungen und nur leichtem Wind. Im weiteren Verlauf zeigt sich häufiger die Sonne und auch der Abend bleibt meist trocken. In der Nacht kühlt es auf etwa 14 bis 16 Grad ab. Morgen startet es heiter, später wird es vielerorts sonnig und angenehm warm. Am Mittwoch wird es deutlich wärmer. Am Donnerstag bleibt es bei viel Sonne spürbar warm bis heiß. Etwas frischer bleibt es in den höheren Lagen am Deister und im Weserbergland.
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1: Vorsicht auf der A2 Hannover Richtung Braunschweig, zwischen Hämmelerwald und Lehrte Ost. Dort steht ein defekter LKW auf dem rechten Fahrstreifen. Frisch gemeldet, das sind die 8 aktuellsten Blitzer in der Region. Auf der B6 in Nienburg steht ein Blitzer, kurz vor der Abfahrt Nienburg-West. Dazu wird in Sehndehöver auf der Hannoverschen Straße kontrolliert. In Burgwedel-Bissendorf steht ein Blitzer auf der Bissendorfer Straße, Ecke Bissendorfer Straße. Und in Burgwedel-Tönse auf der Großburgwedeler Straße, Ecke Amdrehens. In der Wedemark wird geblitzt, auf der Zeller Straße, 110 Meter vor der Feuerwehr. Weiter geht es in Hannover-Stöcken auf der alten Stöckener Straße, 70 Meter vor der Tankstelle. Außerdem steht ein Blitzer auf der B444 in Edemissen und in Neustadt auf der Lindenstraße. Weitere aktuelle Blitzer in der Region gibt es auch jederzeit online und in unserer Mehrradio-App. Gute Fahrt!
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0: Na, Grund zur Freude, und zwar in Kohlenfeld. Die Feuerwehr Kohlenfeld ist 100 Jahre alt geworden. Erstmal Glückwunsch dazu, aber das ist nicht das einzige Highlight.
1: Als ganz besonderes Highlight haben wir in diesem Jahr die Gründung einer Kinderfeuerwehr. Das ist ein langes Ziel von uns gewesen und jetzt zum Jubiläum realisieren wir das und die wird mit Wirkung zum 1.7.2026 gegründet und wird ihren ersten Übungsdienst haben nach den Sommerferien am 21.8.
0: Erzählt uns Ortsbrandmeister Robert Focke. Ja, da werden also die Kinder vom Bildschirm weggeholt und rein ins Ehrenamt. Und ich würde mal sagen, das läuft ganz gut, denn der Zuspruch, der ist riesig.
1: Da gab es tatsächlich schon etliche Nachfragen zu dem Thema. Wir haben ein Betreuerteam aus der Kinderfeuerwehrwartin und ihrer Stellvertreterin und 6 Betreuern, die sich da bereits jetzt engagieren. Darüber kommen schon Kinder und ich merke jetzt schon, dass sich das fleißig im Dorf rumspricht. Ich gehe vom großen Bedarf aus.
0: Ja, also wenn er sagt, ja, können wir vorstellen für meinen Lütten oder für meine Lütte. Anmelden geht über die Homepage der Feuerwehr Kohlenfeld. Da gibt es natürlich auch nochmal

0: ganz ehrlich, Erdbeeren mit frischer Schlagsahne, viel sommerlicher wird es kaum. Hier ist mehr Radio Montag. Hallo, blöd nur, wenn die Sahne bei den Temperaturen einfach nicht steif werden will. Super ärgerlich, woran das liegt. Unser mehr Radio Handrührgerät David Himmelreich, der weiß Bescheid.
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2: Sahne hat einen recht hohen Fettanteil. Wird sie geschlagen, dann bilden sich kleine Kristalle, wodurch sie fest wird. Ist sie aber zu warm, bleibt das Fett flüssig, also am besten im Kühlschrank lagern. Aber auch dann kann es noch Probleme geben. Schüssel und Rührgerät haben vielleicht eine zu hohe Temperatur und wärmen sie wieder auf. Im Sommer gut vorstellbar. Da hilft, die ganzen Utensilien für ein Stündchen zur Sahne mit in den Kühlschrank zu stellen. Auch fettreduzierte wird nicht steif. Das liegt dann aber nicht an der Temperatur, sondern am zu niedrigen Fettgehalt. Da habt ihr keine Chance. Genauso wie wenn ihr geträumt habt und zu lange schlagt. Dann trennen sich Molke und Fett aus der Sahne. Herzlichen Glückwunsch, dann habt ihr erfolgreich Butter gemacht. Da gibt's dann zur Sahne kein Zurück mehr. Aber zur Aufmunterung, falls euch das passiert, gibt's mehrradio.de und da ganz besonders unsere Mehrradio-Audiothek. Da haben wir nämlich noch ganz viele Folgen Wissen zum Mitnehmen mehr für euch.
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1: Schönen Mittag aus der Meerradio-Wetterredaktion. Im Moment melden Neustadt beim Schloss Landestrost Schneeren, Hemmingen und Seeende jeweils 25 Grad. In Neustadt beim Schloss Landestrost Schneeren ist es locker bewölkt und trocken. In Hemmingen und Seeende regnet es. Gegen Mittag ziehen noch lockere Wolkenfelder durch. Im weiteren Verlauf setzt sich immer mehr die Sonne durch und der leichte Wind fällt kaum ins Gewicht. In der Nacht wird es klarer und spürbar frischer. Morgen startet die Steinhuder Meerregion dann oft sonnig. Bis zum Nachmittag werden angenehme 25 bis 28 Grad erreicht. Am Mittwoch geht es mit viel Sonne deutlich wärmer weiter. Dann sind vielerorts heiße 31 bis 33 Grad drin. Auch am Donnerstag bleibt es heiter und warm. Etwas kühler bleibt es in den höheren Lagen am Deister, während sich der südliche Heidekreis oft schneller auflockert.
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2: Ich bin Tanja Wagner. Der britische Premierminister Keir Starmer hat seinen Rücktritt angekündigt. Er gebe den Posten als Chef der Labour-Partei ab, sagte der 63-Jährige in einer Ansprache vor dem Regierungssitz 10 Downing Street. Bis ein Nachfolger gewählt sei, werde er als Regierungschef noch im Amt bleiben, so Starmer weiter. Er beugt sich damit dem seit Wochen steigenden Druck aus seiner Partei. Mit Andy Burnham steht bereits ein potenzieller Nachfolger bereit. Die Deutsche Krankenhausgesellschaft warnt vor einer Pleitewelle und einem massiven Arbeitsplatzabbau in der Branche wegen der Sparpläne der schwarz-roten Regierung. Kommen die Einsparungen wie geplant, verlieren wir 2027 insgesamt 8% unserer Erlöse, sagte Verbandschef Gast dem Redaktionsnetzwerk Deutschland.
3: Verbandschef Gass verweist auf aktuelle Studienergebnisse, die darauf hindeuten, dass in 4 Jahren jede zweite Klinik pleite sein könnte. Außerdem müsse etwa jeder 10. Arbeitsplatz abgebaut werden, wenn die Einsparungen wie geplant kommen. Die Reformziele, wie eine stärkere Spezialisierung oder kleinere Kliniken zusammenzulegen, findet er gut. Aber er denkt eher an einen geordneten Umbau über etwa 10 Jahre. Ursula Winkler, Nachrichtenredaktion.
2: Die USA und der Iran haben sich selbst 60 Tage Zeit gegeben, ein Friedensabkommen zu schließen. Die Verhandlungen dazu haben gestern in der Schweiz auf hoher politischer Ebene begonnen und sollen in dieser Woche auf Arbeitsebene weitergehen.
4: Nur eine Stunde saß US-Vizepräsident Vance mit dem iranischen Außenminister und dem iranischen Parlamentspräsidenten zusammen. Aber es gab tatsächlich einige greifbare Ergebnisse. Und das, obwohl US-Präsident Trump aus der Ferne mit massiven Drohungen gegen Teheran dazwischenfunkte. Eingerichtet wurde ein eigener Gesprächskanal zur Straße von Hormuz und ein Forum zur Überwachung der Waffenruhe im Libanon. Die USA haben die Seeblockade iranischer Häfen aufgehoben und erste eingefrorene iranische Guthaben freigegeben. Uli Reitinger, Nachrichtenredaktion.
2: Viele Berufstätige in Deutschland können sich einen Job im Ausland vorstellen. Das ergab eine Umfrage im Auftrag der Jobseite Indeed. 2/3 der Arbeitnehmer wären dazu bereit, 1/3 hat demnach schon ganz konkret gesucht. Gefragteste Zielländer sind die USA, Großbritannien und die Schweiz.
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1: Auf der A2 Braunschweig Richtung Hannover steht zwischen Hämeler Wald und Lehrte Ost ein defekter LKW auf dem rechten Fahrstreifen. Vorsicht auf der A2 Hannover Richtung Dortmund zwischen Garbsen und Wunstorf Lute. Dort steht ein defektes Fahrzeug.
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1: Hier kommen die 8 aktuellsten Blitzer für die Steinhuder Meerregion. Auf der B6 in Nienburg wird kurz vor der Abfahrt Nienburg-West geblitzt. Auch auf der B444 in Edemissen steht ein Blitzer. In Bissendorf wird auf der Burgwedeler Straße kontrolliert, Ecke Bissendorfer Straße. Dazu in Burgwedel-Tönse auf der Großburgwedeler Straße, Ecke am Dräns. Weitere Meldungen kommen aus Landesbergen-Brokeloh auf der Brokeloher Hauptstraße und aus Langenhagen-Brink auf der Ackerstraße. Außerdem steht ein Blitzer in Neustadt auf der Lindenstraße. Und in Hellendorf wird auf der Schwarmstädter Straße geblitzt. Weitere aktuelle Blitzer in der Region gibt es auch jederzeit online und in unserer Meerradio-App. Gute Fahrt!
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1: Euch einen schönen Mittag. Momentan messen wir in Estorf bei der Schleuse 25 Grad. Dazu ist es leicht bewölkt und trocken. In Eschede sind es 24 Grad. Dort ist es ebenfalls leicht bewölkt und trocken. Am frühen Nachmittag wechseln sich Sonne und Wolken ab. Bei uns rund ums Steinhuder Meer bleibt es dabei heiter und warm. Später lockern die Wolken weiter auf und der Abend verläuft oft aufgelockert bei leichtem bis stellenweise frischem Wind. In der Nacht kühlt es auf 14 bis 19 Grad ab. Morgen startet es teils noch mit ein paar Wolken. Danach setzt sich vielerorts die Sonne durch und es wird erneut angenehm warm. Am Mittwoch wird es dann deutlich wärmer. Nach frischem Beginn wird es unter viel Sonne heiß. Auch am Donnerstag hält sich das heitere und spürbar warme Wetter. Etwas kühler bleibt es in den höheren Lagen am Deister. Sonst sind am Mittwoch 31 bis 33 Grad drin.
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1: Vorsicht auf der A2 Hannover Richtung Braunschweig auf Höhe Lehrte. Dort liegen mehrere Maurerkübel auf der Fahrbahn. Auf der A2 Braunschweig Richtung Hannover steht zwischen Hämeler Wald und Lehrte Ost ein defekter LKW auf dem rechten Fahrstreifen. Vorsicht auf der A7 Hannover Richtung Hamburg zwischen Schwarmstedt und Westenholz. Dort gibt es eine ungesicherte Unfallstelle auf dem rechten Fahrstreifen und dem Standstreifen. Und das sind die 8 aktuellsten Blitzer in der Steinhuder Meerregion. Auf der B6 in Nienburg steht ein Blitzer, kurz vor der Abfahrt Nienburg West. Auf der B444 wird in Edemissen kontrolliert. Dazu in Burgwedel-Bissendorf auf der Burgwedeler Straße Ecke Bissendorfer Straße und in Hannover-Isernhagen Süd auf der Lindenallee. Außerdem wird in Landesbergen-Brokelow auf der Brokelower Hauptstraße geblitzt und in Neustadt auf der Lindenstraße. Und in der Wedemark steht ein Blitzer. Auf der Zellerstraße in Mellendorf-Geilhof, 110 Meter vor der Feuerwehr, und in Hellendorf auf der Schwarmstädter Straße. Alle weiteren Meldungen gibt's wie immer auch im Netz und in unserer Meerradio-App. Gute Fahrt!
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1: Moin aus der Meerradio-Wetterredaktion. Wendenborstel am Twachtenstadion meldet 25 Grad, dazu ist es leicht bewölkt und trocken. In Wennigsen messen wir 26 Grad, dazu ist es trocken und meist klar. Hilgermissen meldet 24 Grad, dort ist es klar und trocken. Am frühen Nachmittag wechseln sich Wolken und sonnige Abschnitte ab. In der Steinhuder Meerregion bleibt es heute meist trocken, später lockert es weiter auf und auch der Abend verläuft oft klar bei nur schwachem Wind. In der Nacht kühlt es auf etwa 14 bis 16 Grad ab. Morgen startet heiter, am Nachmittag setzt sich in weiten Teilen die Sonne durch und es wird angenehm warm. Am Mittwoch wird es deutlich wärmer, dazu scheint häufig die Sonne. Im flacheren Land werden dann bis zu 31 bis 33 Grad erreicht, es wird heiß. Am Deister und im Weserbergland bleibt es etwas frischer. Auch am Donnerstag bleibt es überwiegend heiter und warm.
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2: Ich bin Tanja Wagner. Der britische Premierminister Keir Starmer hat seinen Rücktritt angekündigt. Er gebe den Posten als Chef der Labour-Partei ab, sagte der 63-Jährige in einer Ansprache vor dem Regierungssitz 10 Downing Street. Bis ein Nachfolger gewählt sei, werde er als Regierungschef noch im Amt bleiben, so Starmer weiter. Er beugt sich damit dem seit Wochen steigenden Druck aus seiner Partei. Mit Andy Burnham steht bereits ein potenzieller Nachfolger bereit. Die schwarz-rote Koalition will bis zur Sommerpause ein Reformpaket schnüren, das den Arbeitsmarkt, die Rente, die Einkommensteuer und den Bürokratieabbau betrifft. Experten legen morgen ihre Vorschläge zur Rente vor. Die Ideen der Kommission sind allerdings schon durchgesickert und werden heiß diskutiert.
3: Vor allem den Linken und den Gewerkschaften gehen die vorgeschlagenen Einschnitte zu weit. So soll der frühere Renteneintritt ohne Abschläge nach 45 Beitragsjahren wegfallen. Ein Teil der Rentenbeiträge soll in Aktien fließen und das Renteneintrittsalter soll schrittweise auf 68 steigen. Die IG Metall kritisiert vor allem, dass Menschen, die 45 Jahre lang gearbeitet haben, in Zukunft nicht mehr abschlagsfrei in Rente gehen können. Das treffe auf heftige Ablehnung. Diese Vorschläge blendeten die Arbeits- und Lebenssituation vieler Beschäftigter aus, heißt es. Uli Reitinger, Berlin.
2: Die Gewerkschaft Erziehung und Wissenschaft fordert angesichts von Mobbing und Gewalt an Schulen dringend Maßnahmen dagegen. So müsse etwa die Schulsozialarbeit ausgebaut werden, sagte GEW-Vorstandsmitglied Bensinger Stolze der Deutschen Presseagentur.
4: Präventive, also vorbeugende Arbeit mit Kindern und Jugendlichen sei an vielen Schulen oft nur eingeschränkt machbar, kritisiert die GEW. Der Grund: fehlende Lehrkräfte und gleichzeitig auch zu wenige Sozialarbeiter. Die GEW hofft auf das Startchancenprogramm der Bundesregierung, das Schulen mit Kindern aus sozial benachteiligten Familien unterstützen soll. Dieses Programm brauche aber mehr Geld. Lea Matschulat, Berlin.
2: Gut einen Monat nach Beginn des Ebola-Ausbruchs in der Demokratischen Republik Kongo ist die Zahl der bestätigten Fälle auf mehr als 1000 gestiegen. Nach Angaben des Informationsministeriums in Kinshasa sind unter den 1000 bestätigten Fällen in drei Provinzen des Landes insgesamt 254 Ebola-Tote.
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1: Vorsicht auf der A2 Braunschweig Richtung Hannover zwischen Hämelerwald und Lehrte Ost. Dort steht ein defekter LKW auf dem rechten Fahrstreifen.
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1: Hier kommen die 8 aktuellsten Blitzer für die Steinhuder Meerregion. Auf der B6 in Nienburg wird kurz vor der Abfahrt Nienburg-West geblitzt und auf der B444 in Edemissen. Dazu in Burgwedel-Bissendorf auf der Burgwedeler Straße Ecke Bissendorfer Straße. In Hannover-Stöcken steht ein Blitzer auf der Eichsfelder Straße. Außerdem in Isernhagen-Altwarmbüchen auf der Botfelder Straße Ecke Stettiner Straße und in Landesbergen-Brokelow auf der Brokelower Hauptstraße. In der Wedemark wird in Hellendorf auf der Schwarmstädter Straße kontrolliert und auch in Neustadt auf der Lindenstraße. Weitere aktuelle Blitzer in der Region gibt es auch jederzeit online und in unserer Meerradio-App. Gute Fahrt!
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1: Moin, im Moment messen wir in Bärenbostel, im Bürgerpark, Gozhorn und Großburg-Wedel jeweils 26 Grad. Dazu ist es vielerorts leicht bewölkt und trocken. Am frühen Nachmittag wechseln sich noch dichtere Wolken und freundliche Abschnitte ab. Im weiteren Verlauf lockert es mehr und mehr auf. Der Abend verläuft dann meist trocken und gering bewölkt. In der Nacht kühlt es in der Steinhuder Meerregion auf etwa 14 bis 17 Grad ab. Morgen startet teils noch mit ein paar Wolken, bringt ab dem Mittag aber an den meisten Orten viel Sonne und angenehmes sommerliches Wetter. Am Mittwoch legt die Wärme deutlich zu, dazu scheint oft ungestört die Sonne. Im südlichen Heidekreis werden dann vielerorts 31 bis 33 Grad erreicht. Es wird heiß. In den höheren Lagen am Deister bleibt es etwas kühler. Auch am Donnerstag bleibt es heiter und spürbar warm.
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1: Vorsicht auf der A2 Braunschweig Richtung Hannover zwischen Hämeler Wald und Lehrte Ost. Dort steht ein defekter LKW auf dem rechten Fahrstreifen. Diese 8 Blitzer habt ihr uns zuletzt gemeldet. Auf der B6 in Hannover-Stöcken wird am Westschnellweg auf Höhe der Stöckener Straße geblitzt. Dazu auf der B6 in Nienburg, kurz vor der Abfahrt Nienburg-West. In Burgwedel-Bissendorf steht ein Blitzer auf der Burgwedeler Straße Ecke Bissendorfer Straße. In Celle-Neustadt-Hese wird auf dem Wilhelm-Heinichen-Ring Ecke Faltenweg kontrolliert. Außerdem in Hannover-Stöcken auf der Eichsfelder Straße und in Sehende-Höver auf der Hannoverschen Straße. In Hellendorf steht ein Blitzer auf der Schwarmstädter Straße und in Burgwedel-Großburgwedel auf der Tönser Straße. Alle weiteren Meldungen findet ihr wie immer auch auf der Meerradio-Website und in unserer App. Kommt gut durch!
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1: Moin, im Moment melden Wunstorf Lute 26 Grad, dazu ist es locker bewölkt. Grethem am Moor misst 24 Grad, bei ebenfalls locker bewölktem und trockenem Wetter. In Diepenau sind es 27 Grad, dort ist es leicht bewölkt und trocken. Am Nachmittag halten sich in unserer Region erst noch einige Wolken, dazu bleibt es warm. Später lockert es mehr auf und der Abend verläuft oft heiter bei bis zu 28 Grad. In der Nacht kühlt es unter klarem bis locker bewölktem Himmel spürbar ab. Morgen startet die Steinhuder Meerregion teils noch mit Wolken. Am Nachmittag setzt sich dann vielerorts heiteres Wetter durch. Am Mittwoch wird es heiß mit viel Sonne und 31 bis 33 Grad. Auch der Donnerstag bleibt überwiegend heiter und sehr warm. Etwas kühler bleibt es in den höheren Lagen am Deister und im Weserbergland.
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2: Ich bin Jan-Henner Reitze. Der britische Premierminister Keir Starmer hat seinen Rücktritt angekündigt. Er gebe den Posten als Chef der Labour-Partei ab, sagte Starmer in London. Bis ein Nachfolger gewählt sei, werde er als Regierungschef noch im Amt bleiben. Starmer stand schon seit Wochen unter Druck.
3: Bereits morgens habe er König Charles über seinen Rücktritt informiert, sagte Starmer sichtlich emotional. Seine Partei habe die Frage gestellt, ob er noch der Richtige sei, um Labour in die nächste Parlamentswahl zu führen. Er habe die Antwort gehört und nehme sie mit Fassung. Starmer betonte, für ihn habe das Land immer an erster Stelle gestanden. So auch jetzt. Daher werde er als Parteivorsitzender und als Premier zurücktreten. Starmer bleibt allerdings im Amt, bis ein Nachfolger feststeht. Als Favorit gilt Andy Burnham, der frühere Bürgermeister von Manchester. Aus London, Philipp Detlefs.
2: Die Bundesregierung hat sich vorgenommen, bei der Ausarbeitung weiterer Reformen mit Arbeitgebern und Gewerkschaften zusammenzuarbeiten. Dazu ist heute Nachmittag wieder ein Treffen im Kanzleramt mit Kanzleramtschef Thorsten Frey geplant. In Sachen Krankenkassen ist schon eine Reform geplant. Weitere soll es zu Rente und Steuern geben. Ein weiteres Ziel ist zum Beispiel Bürokratieabbau. Der Sommer ist da in Deutschland und die Hitzewelle hat ihren Höhepunkt noch nicht erreicht. Im Südwesten Deutschlands könnte es in dieser Woche 40 Grad heiß werden, heißt es vom Deutschen Wetterdienst.
4: Sogar der bisherige Hitze-Juni-Rekord bei uns, der könnte nun geknackt werden am Oberrhein oder eben im Südwesten. Doch viele ächzen schon jetzt, fühlen sich wie vor einer offenen Backofentür. Es ist fast unerträglich. Doch durchhalten ist das Motto, denn es bleibt wohl so heiß bis Ende der Woche. Und auch die Unwettergefahr, die bleibt. Es kann immer wieder heftig schütten, stürmen und auch Hagelschauer sind möglich. Claudia Wächter, Nachrichtenredaktion.
2: Mehr als 20% der jungen Erwachsenen in Deutschland fühlen sich stark einsam. Das zeigen Zahlen des Bundesinstituts für Bevölkerungsforschung. Zu den jungen Erwachsenen zählen Menschen im Alter zwischen 21 und 30 Jahren. Dass sie sich überdurchschnittlich häufig einsam fühlen, wird auch als Nachwirkung der Corona-Pandemie bewertet. In der älteren Altersgruppe zwischen 31 und 54 Jahren sagen nur 14% sich stark einsam zu fühlen.
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1: Auf der A7 Kassel Richtung Hannover zwischen Hildesheim-Dristenstedt und dem Dreieck Hannover Süd wird auf dem linken Fahrstreifen ein Unfall aufgenommen. Ab Hildesheim staut es sich auf 7 Kilometer, im Baustellenbereich ebenfalls auf 7 Kilometer. Bitte die Rettungsgasse bilden.
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1: Hier kommen die 8 aktuellsten Blitzer für die Steinhuder Meerregion. Auf der B6 in Nienburg steht ein Blitzer, kurz vor der Abfahrt Nienburg West. Außerdem wird auf der B444 in Edemissen kontrolliert und auf der Steinwedeler Straße in Burgdorf. In Celle-Neustadt-Hese steht ein Blitzer auf dem Wilhelm-Heinichen-Ring Ecke Faltenweg. Dazu wird in Landesbergen-Brokelow auf der Brokelower Hauptstraße geblitzt und in Langenhagen-Brink auf der Ackerstraße. Auch in Neustadt auf der Lindenstraße steht ein Blitzer. Und in der Wiedemark auf der Zellerstraße, 110 Meter vor der Feuerwehr, steht in Mellendorf-Geilhof ein Blitzer. Weitere aktuelle Blitzer in der Region gibt es auch jederzeit online und in unserer Meerradio-App. Gute Fahrt!
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5: Rund um Wunsdorf wird es in den kommenden Nächten wieder lauter. Die A400 Ems vom Lufttransportgeschwader 62 in Wunsdorf, die trainieren wieder Nachtflüge heute Abend und Mittwochabend. Das Ganze in den Zeiten zwischen 23 Uhr und 2 Uhr morgens. Trainiert wird dabei das Fliegen mit Nachtsichtbrillen. Nach Angaben der Bundeswehr wird natürlich versucht, besiedelte Gebiete möglichst zu umfliegen und die Belastung für Anwohner so gering wie möglich zu halten. Ich meine, gut so, als wäre die Hitze nicht schon belastend genug, oder?

0: Das mehr Radio für euch am Montagnachmittag, 10 Minuten nach 2 ist es gleich. Grillen oder nicht grillen? Genau darüber wird rund um den Silbersee in Langenhagen weiter diskutiert. Eine schnelle Entscheidung wird es aber erstmal nicht geben. Die Politik will zunächst erstmal schauen, ob das aktuelle Grillverbot überhaupt den gewünschten Effekt bringt. Die Infos dazu hat Kollege Tom Schneider.
1: Das Grillverbot am Silbersee bleibt vorerst bestehen. Eigentlich sollte der Rat der Stadt Langenhagen noch vor den Sommerferien über das weitere Vorgehen beraten. Der entsprechende Antrag wurde aber zunächst vertagt und soll erst nach der Sommerpause wieder auf den Tisch kommen. Ganz vom Tisch ist das Thema Sauberkeit am Silbersee trotzdem nicht. In der Ratssitzung geht es um einen Antrag von SPD und Grünen, die Kampagne Sauber macht schöner ausbauen wollen. Geplant sind unter anderem mehr Aufklärung, zusätzliche Kontrollen durch den Ordnungsdienst und sogenannte Sauberkeitspaten, die sich für ein sauberes Naherholungsgebiet einsetzen. Die Politik möchte den Sommer nun nutzen, um zu beobachten, wie sich die Lage entwickelt und ob das seit Anfang Mai geltende Grillverbot tatsächlich für weniger Müll sorgt.
0: Seit dem 9. Mai ist Grillen am Silbersee schon komplett verboten. Unterstützung bekommt die Maßnahme aber auch aus der Bevölkerung. Schon 2400 Menschen haben eine Online-Petition unterschrieben.

0: egal, was das Thermometer draußen sagt, tief unter der Erde bleibt's angenehm kühl. Und meistens auch trocken. In der Schillerthöhle bei Rehren, da gibt's aber noch eine ganze Menge mehr zu entdecken. Was da unten alles verborgen liegt, das habe ich mir von Höhlenführer Achim Stünkel zeigen und erklären lassen.
1: Hat man da unten Handyempfang?
2: Null, gar nichts.
1: Okay, also
2: deswegen habe ich auch das Walkie-Talkie dabei.
1: Ah.
2: Wenn der Bedarf besteht, dass man sich nach außen hin bemerkbar machen muss, ist das die einzige Chance. Und wir haben auch noch ein Nottelefon unten.
1: Okay, also falls uns die Decke über dem Kopf zusammenbricht.
2: Ich glaube, das wird nicht passieren. Wir fahren mal runter.
1: Fahren wir mal runter.
2: Ja, wir kommen hier in der Schillerthöhle. Jetzt sind wir eigentlich jetzt richtig drin. Wir haben hier eine konstante Jahrestemperatur von 8 Grad. Hohe Luftfeuchtigkeit, merkt man schon so ein bisschen. Und all das, was wir hier sehen, das gehört schon zum Deutschen Archiv für Sinter. Im Grunde genommen, ich sag mal, Museum für Tropfstein. Ja?
1: Ja.
2: Hier kann man es schön sehen. Es sind einige Dinge, die sich da auch unter verbergen. In dem Falle sind es Quarze, die da sind. Ne?
1: Oh, schön.
2: Und man sieht auch schon so ein bisschen, dass es glitzert überall dort. Ne? Das heißt, wir haben auch Kristallbildung hier in der Höhle. All das, was wir hier über uns haben, das ist alles ehemaliger Meeresboden. Man darf nicht die Höhlendecke berühren, weil die sind aktiv, die Tropfsteine. Man sieht es ja hier schon. Ne?
1: Ja.
2: Und es dauert hier sehr lange, bis Tropfstein wächst. 5 Millimeter dauern gute 100 Jahre.
1: Oh,
2: ja.
1: Das ist wirklich eine lange Zeit. Ich hätte gedacht, es geht ein bisschen schneller.
2: Das ist der erste Tropfstein hier von uns aus der Höhle. In dem Fall ist es ein Stalagmit. Das hat ca. 17.000 Jahre gebraucht, bis der die Größe hatte.
1: Krass.
2: Das hört sich zwar komisch an, aber im Grunde genommen ist Tropfstein nichts anderes als versteinertes Wasser, weil jedes Wasser andere Mineralien mit sich trägt. Bei uns ist es Kalk. Ja, und so sehen die Scheiben aus, wenn man sie nicht geputzt hat. Ne? Das sind nicht ganz viel, ne? So, das sind Mineralien aus der ganzen Welt. Alles unterschiedliche Mineralien. Und trotzdem gibt es eine Sache, die die verbindet. Die kommen, wie gesagt, aus Afrika, Europa, Amerika, Australien, von überall.
1: Mhm.
2: Und zwar ist es die Fluoreszenz. Die reagieren auf Schwarzlicht oder UV-Licht.
1: Wow. Sieht
2: cool aus, ne?
1: Das ist so, ja
2: wenn
1: lustig.
2: Wenn ich da jetzt nochmal reinleuchte, dann sieht es noch ein bisschen krasser aus, das Ganze. So, dann gucken wir mal weiter. Ja, man merkt schon, hier tropft es lustig runter. Obwohl wir in den letzten Wochen gar nicht viel Regen hatten. Und das sind diese Bergzerreißungen, die ich meine. Ja?
1: Ach so, hier
2: sind überall Risse, die hier durchlaufen. Und hier ist das Wasser halt eingedrungen. Und Höhlen werden danach benannt, wie die entstanden sind. In dem Falle kann man das hier schön sehen. Die Felsen sind alle glatt geschliffen. Das heißt, in diesem Falle handelt es sich um eine Flusshöhle. Auf jeden Fall war die schon da, als die letzte Eiszeit hier durchgegangen ist. Denn wir haben Rückstände der Eiszeit hier in der Höhle gefunden. Die Höhle selber ist 180 Meter lang und setzt sich anschließend noch etwa um 45 Meter fort. Das ist aber ein Bereich, den man nicht mehr begehen kann. Da kann man nur noch rein sehen.
0: Bei kaltem und nassem Wetter einigermaßen trocken und im Sommer eine angenehme Abkühlung und dazu ganz viel Wissenswertes. Alle Infos dazu kriegt ihr unter schillerthöhle.de.

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1: In Haste am Skatepark messen wir 27 Grad, dazu ist es leicht bewölkt und trocken. In Isernhagen und Penningseel sind es jeweils 26 Grad. In Isernhagen ist es klar und trocken, in Penningseel leicht bewölkt und trocken. Heute am Nachmittag ist es warm. In der Steinhuder Meerregion wechseln sich Sonne und ein paar Wolken ab, dazu weht meist nur schwacher Wind. Bis zum Abend bleibt es trocken, später lockert es vielerorts noch weiter auf. Morgen startet oft freundlich, am Nachmittag wird es dann verbreitet sonnig bei angenehmen 25 bis 28 Grad. Am Mittwoch legt die Wärme deutlich zu. Dann wird es heiß mit verbreitet 31 bis 33 Grad und meist sonnig. Auch am Donnerstag setzt sich das freundliche, spürbar warme Wetter fort. Etwas kühler bleibt es in den höheren Lagen am Deister und im Weserbergland.
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1: Auf der A7 Kassel Richtung Hannover zwischen Hildesheim-Dristenstedt und dem Dreieck Hannover Süd wird auf dem linken Fahrstreifen ein Unfall aufgenommen. Ab Hildesheim staut es sich auf 9 Kilometer, im Baustellenbereich ebenfalls auf 9 Kilometer nach einem vorausgegangenen Unfall. Bitte bildet eine Rettungsgasse. Frisch gemeldet, das sind die 8 aktuellsten Blitzer in der Region. Auf der B6 in Nienburg, kurz vor der Abfahrt Nienburg West, und auf der B444 in Edemissen wird aktuell geblitzt. Dazu in Celle, Neustadt-Hese auf dem Wilhelm-Heinichen-Ring, Ecke Faltenweg, und in Burgdorf auf der Steinwedeler Straße. Außerdem in Langenhagen-Brink auf der Ackerstraße und in Landesbergen-Brokelow auf der Brokelower Hauptstraße. Weiter geht es in Sehende-Höver auf der Hannoverschen Straße und in der Wedemark, Hellendorf auf der Schwarmstädter Straße. Weitere Blitzer findet ihr natürlich auch online auf der Meerradio-Website und in unserer App. Kommt gut durch.
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0: durch die heißen Sommertemperaturen am Montagnachmittag. Gleich ist es 20 Minuten vor drei hier bei uns bei Meerradio. Jetzt mal Hand aufs Herz. So in der Schule, ne? Die Projekttage, die waren meistens viel, viel spannender als der normale Unterricht. Am Gymnasium Neustadt, da stand in der letzten Woche die sogenannten LOR-Tage auf dem Programm. Das heißt, Liebe ohne Risiken. Was die Schülerinnen und Schüler dabei gelernt und erlebt haben, das erzählt Organisatorin und Biolehrerin Andrea Köhne.
1: Es gibt konkret jemand, die von HIV betroffen ist, die zu uns kommt und ihre Geschichte erzählt und auch darüber spricht, wie man mit HIV den Alltag bewältigen kann, welche Schwierigkeiten und Probleme es tatsächlich immer noch gibt und vor allen Dingen, wie man sich natürlich schützen kann. Das steht im Mittelpunkt bei den Tagen. Aber nicht nur HIV, sondern auch andere STIs und natürlich auch Empfängnisverhütung.
0: Und dabei wurde nicht nur ganz viel Theorie gemacht, sondern natürlich auch Praxis.
1: Wir haben tatsächlich gerade eben die erste Gruppe hier gehabt, die mit Kondomen Gipsplastiken erstellen. Also es wird Gips reingefüllt. Und wir stellen immer wieder fest, dass das den Schülern so die Hemmung nimmt, zum ersten Mal ein Kondom in die Hand zu nehmen, das auseinanderzubiegen. Da sind eigentlich so Vorhemmungen da, die man eigentlich damit spielerisch so brechen kann.
0: Die Schülerinnen und Schüler sind auf jeden Fall große Fans der LOR-Tage. In diesem Jahr war sogar eine Frau zu Gast, die selbst mit HIV lebt und ganz offen von ihren Erfahrungen berichtet hat. Wir haben mit ihr gesprochen, was sie dazu erzählen hatte. Das hört ihr jetzt gleich nach Bananarama und Venus.

0: hier bei uns bei Mehr Radio. Es geht um Sexualität, Verhütung und Krankheiten wie HIV oder AIDS. Und darüber spricht man viel zu selten. Genau deswegen gibt's am Gymnasium Neustadt die sogenannten LOR-Tage. Das heißt Liebe ohne Risiken. Lehrerin Andrea Köhne organisiert das Projekt seit Jahren. Wie viel Arbeit und Planung dahinter steckt, das hat sie uns erzählt.
1: Für diese beiden Tage fangen wir zu Beginn des Schuljahres an, vorzubereiten, die Tage sinnvoll zu planen, Kollegen zu suchen, die bereit sind, 2 Tage mit Schülern über Empfängnisverhütung und Sex zu reden. Das ist was nicht selbstverständlich ist. Wir haben auch Kollegen dabei, die nicht Biologie unterrichten, die halt auch gerne unterstützen. Aber wir sind auf das Zusatzengagement von manchen Lehrern angewiesen, die vielleicht heute ihren freien Tag haben, extra kommen.
0: Die Projekttage gibt es jedes Jahr am Gymnasium. Mit dabei ist auch Sirikit Dams. Sie selber hat das HIV-Virus und hat den Schülern dazu all ihre Fragen beantwortet.
2: Ich habe selber vor 30 Jahren erfahren, dass ich HIV habe und meine Geschichte ist halt sehr speziell, weil man es bei mir nicht entdeckt hat. Und diese Geschichte ist halt so spannend, finde ich, selber für mich gewesen, dass ich sie aber auch den Schülern erzählen möchte, um ihnen einmal die Ängste zu nehmen vor HIV, diese Berührungsängste, die ja viele heute noch haben, und andererseits zu sagen, so, Mensch, wenn du ein blödes Gefühl hast, dann lass dich testen. Und andererseits geht es mir auch darum, wie leben die Schüler oder die jungen Leute Partnerschaften, also dass die miteinander sprechen.
0: Sie ist selber bei der AIDS-Hilfe Hannover und da auch beim Projekt Buddy mit aktiv. Worum geht's denn da genau?
2: Menschen, die HIV haben und auch gesettet sind mit ihrer HIV-Erkrankung, kriegen eine Fortbildung über 2 Wochenenden und dann nochmal per Zoom, wie man mit Gesprächssituationen umgeht. Menschen, die frisch positiv sind, können sich auf der Seite der DAH, bei der Buddy-Seite, jemanden aussuchen, wo sie denken, das passt für ihn, um einen Gesprächspartner für die ersten Schritte als frisch positiver zu haben.
0: Ist ein echt cooles Projekt und auch wichtig, dass schon im Schulalter über dieses Thema informiert wird. Mehr Infos dazu gibt's auf der Website von der AIDS-Hilfe Hannover.

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1: Moin. Schloss Ricklingen am Dorfplatz und Balge melden jeweils 27 Grad. Dazu ist es leicht bewölkt. In Neunkirchen sind es 26 Grad und bewölkt. Beim Wetter heute. Am Nachmittag zeigt sich das Wetter freundlich und warm. In unserer Region wechseln sich Wolken und Sonne ab. Dazu weht meist nur schwacher Wind. Bis zum Abend lockert es an den meisten Orten weiter auf. Die Nacht verläuft dann überwiegend klar und trocken. Morgen startet frisch mit 14 bis 16 Grad. Später zeigt sich wieder häufig die Sonne. Am Mittwoch wird es heiß mit 31 bis 33 Grad. Am Donnerstag bleibt es vielerorts sonnig und warm. Etwas kühler bleibt es in den höheren Lagen am Deister und im Weserbergland.
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2: Ich bin Jan-Henna Reitze. Der britische Premierminister Keir Starmer hat seinen Rücktritt angekündigt. Er stand schon seit Wochen unter Druck. Den Posten als Chef seiner Labour-Partei gebe er ab, sagte Starmer in London. Bis ein Nachfolger gewählt sei, werde er als Regierungschef noch im Amt bleiben.
3: Ich werde alles in meiner Macht Stehende tun, um eine geordnete Amtsübergabe zu gewährleisten. Außerdem sichere ich meinem Nachfolger meine volle und uneingeschränkte Unterstützung zu, in dem Wissen, dass er ein Großbritannien übernimmt, das deutlich stärker und gerechter ist als das, was ich vor 2 Jahren übernommen habe.
2: Mit Andy Burnham steht ein Nachfolger bereit, der seine Kandidatur auch schon bekannt gegeben hat. Hintergrund der Kritik an Starmer sind schlechte Ergebnisse der Labour-Partei bei verschiedenen Wahlen in den vergangenen Monaten. Die Kassen der Kommunen sind leer und die kommunalen Spitzenverbände appellieren an Bund und Länder, gegenzusteuern. Die Rücklagen seien vielerorts aufgebraucht. Für das laufende Jahr erwarten die Verbände ein Defizit von 29,7 Milliarden Euro.
4: Die Schuldenberge der Kommunen würden regelrecht explodieren, wenn es so weitergehe, sagt Achim Brötel, Präsident des Deutschen Landkreistages. Und er warnt, wenn Gebäude und Straßen anfangen zu bröckeln, dann bröckelt auch das Vertrauen der Menschen in die Handlungsfähigkeit des Staates. Der Hessische Städte- und Gemeindebund fordert etwa sofortige Hilfe. Übermorgen treffen sich die Ministerpräsidenten der Länder mit Kanzler Merz und auch die Finanzen der Länder und Kommunen dürften dort Thema sein. Lea Matschulat, Nachrichtenredaktion.
2: Die DLRG hat am vergangenen Wochenende in Deutschland 6 tödliche Badeunfälle registriert. Bis auf einen Fall seien alle Opfer junge Männer zwischen 16 und 29 Jahren gewesen. Neben den Todesopfern werden weitere Menschen noch vermisst. Die DLRG warnt davor, sich beim Schwimmen zu überschätzen. Und zum Fußball. Für Nico Schlotterbeck ist die WM in den USA, Kanada und Mexiko vorzeitig zu Ende. Der 26-Jährige von Borussia Dortmund hat sich beim 2:1 der deutschen Nationalmannschaft im zweiten Gruppenspiel gegen die Elfenbeinküste einen Bänderriss zugezogen. Der Abwehrspieler muss vermutlich etwa 2 Monate lang pausieren. Deutschland steht schon vor dem abschließenden Gruppenspiel am Donnerstag gegen Ecuador als Gruppensieger fest.
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1: Auf der A7 Kassel Richtung Hannover zwischen Hildesheim-Dristenstedt und dem Dreieck Hannover-Süd wird auf dem linken Fahrstreifen ein Unfall aufgenommen. Ab Hildesheim staut es sich auf 9 Kilometer, im Baustellenbereich ebenfalls nach einem vorausgegangenen Unfall. Bitte denkt an die Rettungsgasse.
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1: Hier kommen die 8 aktuellsten Blitzer für die Steinhuder Meerregion. Auf der B6 in Nienburg, kurz vor der Abfahrt Nienburg-West, und auf der B444 in Edemissen wird aktuell geblitzt. Dazu in Burgdorf auf der Steinwederler Straße und in Neustadt auf der Lindenstraße. In der Wedemark wird geblitzt, auf der Zeller Straße in Mellendorf-Geilhof, 110 Meter vor der Feuerwehr, und in Hellendorf auf der Schwarmstädter Straße. Außerdem in Landesbergen-Brokelow auf der Brokelower Hauptstraße und in Hannover Stöcken auf der Eichsfelder Straße. Weitere aktuelle Blitzer in der Region gibt's auch jederzeit online und in unserer Meerradio-App. Gute Fahrt!
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6: Auf der Bahnstrecke zwischen Hannover und Celle gibt es neue Einschränkungen. Grund sind Bauarbeiten am Bahnhof Elershausen. Die gehen bis zum 5. Juli. Zumindest ist so der Plan. Besonders betroffen sind mehrere S-Bahn-Linien. Die S61 fällt komplett aus. Die S7 fährt tagsüber nur bis Lehrte. Zwischen Lehrte und Celle übernimmt dann eine Ersatzlinie. Und auf der S6 entfallen außerdem die Halte Elershausen und Oze. Sorgt natürlich für Ärger, vor allem weil der Zeitpunkt der Arbeiten super ungünstig ist, weil nämlich die die Strecke wegen der Hamburg-Verbindung, also der Sperrung der Hamburg-Verbindung, gerade von vielen als Ausweichroute genutzt wird. Kritik an der Planung und Kurzfristigkeit gibt's deswegen auch von der Landesnahverkehrsgesellschaft und vom Betreiber Transdev.

gut. Und heute noch mal ein kleines bisschen einen draufgelegt von Purple Disco Machine. Hört's mit Wonderful Life hier bei uns bei Meerradio. Am Montag in Ronnenberg nimmt die Ortskernsanierung sichtbar Fahrt auf. Rund um das Gemeinschaftshaus sind nämlich schon große Teile vom Eingangsbereich erneuert worden. Außerdem entstehen neue Wege, Sitzgelegenheiten und in Zukunft dann auch ein barrierefreier Zugang. Nach dem Stadtfest startet dann auch schon der nächste Bauabschnitt rund um die Michaeliskirche. Da sollen dann unter anderem die Verkehrsflächen neu gestaltet werden. Insgesamt investiert die Stadt rund 10 Millionen Euro in die Modernisierung vom Ortskern. Die Arbeiten, die werden sich dann über mehrere Jahre erstrecken und das Zentrum von Ronnenberg wird sich Schritt für Schritt modernisieren.

0: Ihr kennt bestimmt die Frage, oder? Mama, was gibt's denn heute eigentlich zum Essen? Scheiße mit Erdbeeren. Erdbeeren. Ja, genau darum geht's, aber natürlich gibt's dann zu den Erdbeeren bitte Schlagsahne. Das Problem ist vor allem bei den jetzigen Temperaturen, da wird die Schlagsahne einfach nicht so richtig fest. Und das ist natürlich super ärgerlich, weil genau darum geht's ja eigentlich, dass es super schön cremig ist und lecker schmeckt und dann auch noch schön aussieht. Wie das sein kann, ja, das weiß unser Mehrradio-Handrührgerät David Himmelreich.
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2: Sahne hat einen recht hohen Fettanteil. Wird sie geschlagen, dann bilden sich kleine Kristalle, wodurch sie fest wird. Ist sie aber zu warm, bleibt das Fett flüssig, also am besten im Kühlschrank lagern. Aber auch dann kann es noch Probleme geben. Schüssel und Rührgerät haben vielleicht eine zu hohe Temperatur und wärmen sie wieder auf. Im Sommer gut vorstellbar. Da hilft, die ganzen Utensilien für ein Stündchen zur Sahne mit in den Kühlschrank zu stellen. Auch fettreduzierte wird nicht steif. Das liegt dann aber nicht an der Temperatur, sondern am zu niedrigen Fettgehalt. Da habt ihr keine Chance. Genauso wie wenn ihr geträumt habt und zu lange schlagt. Dann trennen sich Molke und Fett aus der Sahne. Herzlichen Glückwunsch, dann habt ihr erfolgreich Butter gemacht. Da gibt's dann zur Sahne kein Zurück mehr. Aber zur Aufmunterung, falls euch das passiert, gibt's mehrradio.de und da ganz besonders unsere Mehrradio-Audiothek. 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
1: Moin. Derzeit melden Großmunzel bei der Kita Seelze und Düshorn jeweils 27 Grad. In Großmunzel bei der Kita ist es trocken und bewölkt. In Seelze und Düshorn trocken und klar. Heute Nachmittag ist es in unserer Region warm. Teils noch wolkig, teils schon aufgelockert. Bis zum Abend lockert es weiter auf. Dazu bleibt es meist trocken und nur schwach windig. Später liegen die Temperaturen bei rund 28 Grad. Morgen startet heiter. Am Nachmittag setzt sich dann vielerorts die Sonne durch bei 25 bis 28 Grad. Am Mittwoch wird es deutlich heißer, mit viel Sonne von früh bis spät. Auch am Donnerstag bleibt es überwiegend heiter und warm bis heiß. Etwas kühler bleibt es in den höheren Lagen am Deister und im Weserbergland.
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1: Vorsicht auf der A2 Hannover Richtung Dortmund. Zwischen Hannover-Lahe und Hannover-Bodfeld. Auf dem mittleren Fahrstreifen liegt ein Maurerkübel. Auf der A7 Kassel Richtung Hannover. Zwischen Hildesheim-Drispenstedt und dem Dreieck Hannover-Süd wird auf dem linken Fahrstreifen ein Unfall aufgenommen. Im Baustellenbereich staut es sich nach einem Unfall auf 9 Kilometer. Bitte die Rettungsgasse bilden. Hier kommen die 8 aktuellsten Blitzer für die Steinhuder Meerregion. Auf der B214 in Wietze-Jeversen und auf der B444 in Edemissen wird aktuell geblitzt. Dazu in Celle-Neustadt-Hese, auf dem Wilhelm-Heinichen-Ring Ecke Falkenweg und in Hannover-Stöcken auf der Eichsfelder Straße. Auch in Landesbergen-Brokelow auf der Brokelower Hauptstraße steht ein Blitzer. Und in der Wedemark wird geblitzt, auf der Zellerstraße 110 Meter vor der Feuerwehr und in Hellendorf auf der Schwarmstädter Straße. Außerdem in Lehrte im Mensen auf der Lüneburger Straße Ecke Depenauer Weg. Weitere aktuelle Blitzer in der Region gibt es auch jederzeit online und in unserer Meerradio-App. Gute Fahrt!
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0: gelaunt durch diese heißen Temperaturen kommen. Wie, wenn nicht mit Robbie Williams und Let Me Entertain You hier bei uns bei mir Radio am Montag. Apropos gute Laune. Die geht bei mir gerade so ein bisschen flöten, denn die letzten Spargeltage laufen. Bis zum Johannistag am 24. Juni wird noch gestochen und dann ist Schluss mit Norddeutschlands längster Praline. Genau deswegen war Kollege René Oliver bei Spargelbauer Hendrik Lübbert in Suttdorf zu Besuch und wollte natürlich wissen, wie ist denn eigentlich so das Fazit der Saison?
1: Ich bin sehr zufrieden mit der Spargelzeit. Wir hatten keine besonders hohen Temperaturen, so dass irgendwie der Spargel zu schnell gewachsen ist. Die Qualität des Spargels war durch die ganze Saison hin sehr gut. Wir hatten keine Übermengen, haben alles vermarktet bekommen. Also ich würde die Saison wieder nehmen.
2: Und erdbeertechnisch, wie sieht es da aus? Zufrieden?
1: Ja, da war es schwieriger. Ich hatte Probleme mit nicht so optimalem Pflanzgut und die nasse Wetterung, die dem Getreide, dem Mais und vor allen Dingen auch dem Spargel sehr gut getan hat, hat der Erdbeere leider nicht gut getan. So dass Wurzelkrankheiten reingekommen sind und Fäulnis. Also da hätte ich mir ein bisschen mehr von versprochen dieses Jahr. Aber jedes Jahr ist anders und mal sehen, was das nächste Jahr bringt.
0: So nämlich. Aber keine Sorge, die Selbstpflückfelder sind noch geöffnet.

0: Der Start in eine heiße Woche hier bei uns bei Meerradio. Oh, ja. Apropos heiß bei mir im Studio, Kollege René Oliver, du hast auch für deine Verhältnisse wenig an heute.
1: Ja, das ist jetzt quasi die dritte Weiterentwicklung, wäre ich ein Pokémon. Es ist tatsächlich nur ein, wie nennt sich das, Muskelshirt. Oder?
0: Muskelshirts sind für Männer mit Muskeln, René.
1: Oh ja. Aber sag mal, auf den hast du lange gewartet. Trainierst
0: du noch?
1: Ja, wieso?
0: Das heißt, also du duschst jetzt mit Maschinenreiniger?
1: Also Frau Gurt, was denn hier heute los? Also jetzt haust du aber nun wirklich raus. Aber man hat mich gefragt, ob ich jetzt trainiere, weil man sieht schon ein bisschen was.
0: Ja, ein bisschen.
1: Du bist so gemein, ey.
0: Bin ich überhaupt nicht.
1: Bist du wohl.
0: So, lass uns mal über morgen sprechen.
1: Ja,
0: wenn also, du... Lass uns mal das Thema wechseln.
1: Wollen wir nicht noch weiter über meine massiven Oberarme sprechen?
0: Über deine Oberarmknochen, meinst du?
1: Ruhe! So, also, morgen. Das Wetter hat uns natürlich knallhart im Griff, weiterhin. Morgen im Programm geht es darum, du bringst dich ganz aus dem Konzept hier, Frau Kurt. Es geht morgen bei uns in der Sendung darum, wie wir unser Auto schnellstmöglich runterkühlen und warum es überhaupt so wichtig ist.
0: Richtig. Vor allem geht es aber auch darum, dafür zu sorgen, dass es gar nicht erst so heiß wird. Ich meine, Gott sei Dank ist ein Großteil der Fahrzeuge mittlerweile echt klimatisiert, aber es gibt ja auch Menschen, die haben halt einfach keine Klimaanlage im Auto. Das ist schon auch so heiß wird. Ich meine, Gott sei Dank ist ein Großteil der Fahrzeuge mittlerweile echt klimatisiert, aber es gibt ja auch Menschen, die haben halt einfach keine Klimaanlage im Auto. Das ist schon

0: heißer, am heißesten ab 6 hier bei uns bei Mehrradio. Das ist Montag. Ist schlimm. Normalerweise sind es unsere, um das mal kurz zu erklären, Fronzeln nennt sich das, was wir hier immer tun, wenn wir gemeinsam sprechen. Und das wird eigentlich erst immer in Richtung Wochenende schlimm bei uns beiden.
1: Ja, so starten wir doch gerne in die Woche.
0: Hi, also in diesem Sinne, jetzt habt ihr auch noch was gelernt aus dem Radioalltag. Toll. Also ich bin weg. Tschüss, Frau Kurt, tschüss. Es reicht mir. Jetzt ein Eis. Tschüss, es reicht. Nee, Frau Kurt, es reicht mir.

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1: Moin, Neustart beim Schloss Alden und Liebenau melden jeweils 27 Grad. Dazu ist es in Alden leicht bewölkt, in Neustart beim Schloss und Liebenau bewölkt. Am Nachmittag ist es noch oft dicht bewölkt, dabei aber warm. Später lockert es mehr und mehr auf, in der Nacht bleibt es trocken, bei Tiefstwerten zwischen 15 und 17 Grad. In der Steinhuder Meerregion startet der Dienstag freundlich. Im Tagesverlauf ziehen zeitweise wieder mehr Wolken durch, meist bleibt es aber trocken. Am Mittwoch setzt sich dann vielerorts die Sonne durch und mit 31 bis 33 Grad wird es heiß. Am Donnerstag bleibt es überwiegend heiter und weiterhin sehr warm. Etwas kühler bleibt es in den höheren Lagen am Deister. Im südlichen Heidekreis lockert es oft schneller auf.
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2: Ich bin Jan-Henner Reitze. Wegen schlechter Ergebnisse seiner Labour-Partei bei verschiedenen Wahlen stand der britische Premierminister Keir Starmer seit Wochen unter Druck. Jetzt zieht er Konsequenzen und hat seinen Rücktritt angekündigt. Als Nachfolger steht der frühere Bürgermeister von Greater Manchester, Andy Burnham, bereit, der seine Kandidatur auch schon bekannt gegeben hat. Burnhams Rückhalt in der Labour-Partei gilt als groß. Die Übergabe der Amtsgeschäfte könnte Mitte Juli beginnen. Viele Menschen in Deutschland bewerten ihre Mietkosten als hoch. Das zeigt eine Allensbach-Umfrage. Gut jeder zweite befragte Mieter spricht von einer großen oder sehr großen Belastung.
3: Die Folge? Viele bleiben auch in ihren Wohnungen, scheuen einen teuren Umzug und vor allem befürchten sie, dass sie am Ende vielleicht eine höhere Miete zahlen müssen. Im Durchschnitt bleiben die Leute mittlerweile 18 Jahre in ihrer Bude. Aber laut den Forschenden sind die allermeisten auch völlig zufrieden mit ihrer Wohnsituation, auch mit der Lage des Hauses. Kritik gibt's aber auch, und zwar vor allem an der Parkplatzsituation. Claudia Wächter, Nachrichtenredaktion.
2: Bei Razzien in Nordrhein-Westfalen, Spanien und Österreich sind Polizei und Staatsanwaltschaft gegen mutmaßliche Drogenhändler vorgegangen. Es wurden Wohnungen, Geschäftsräume und Verstecke durchsucht. Ermittelt wird gegen insgesamt 31 Beschuldigte. 9 Haftbefehle wurden vollstreckt. Es geht um Drogengeschäfte unter anderem mit Cannabis, Kokain und Crack im Wert von 11 Millionen Euro. Und zum Fußball. Nico Schlotterbeck kann bei der WM in den USA, Kanada und Mexiko nicht mehr zum Einsatz kommen. Der 26-Jährige von Borussia Dortmund hat sich einen Innenbandriss im linken Sprunggelenk zugezogen.
4: Im Spiel gegen die Elfenbeinküste tritt sich Schlotterbeck nach 15 Minuten unglücklich selbst gegen das linke Bein. Er muss immer wieder behandelt werden, hält aber bis zur Halbzeit durch. Dann bleibt er in der Kabine. Bundestrainer Nagelsmann ahnt nach dem Spiel schon, dass es etwas Schlimmeres sein kann. Für den Abwehrchef von Borussia Dortmund wird jetzt Antonio Rüdiger in die Startelf rücken. Nachnominieren kann Nagelsmann niemanden mehr. Nach Lennart Kahl ist es schon das zweite vorzeitige WM-Aus für einen deutschen Spieler. Thomas Bremser, Winston Salem.
2: Deutschland steht schon als Gruppensieger fest. Gegner im abschließenden Vorrundenspiel am Donnerstag ist Ecuador.
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1: Auf der A2 Hannover Richtung Dortmund zwischen Hannover-Langenhagen und Hannover-Herrenhausen wird auf dem rechten Fahrstreifen ein Unfall aufgenommen.
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1: Frisch gemeldet, das sind die 8 aktuellsten Blitzer in der Region. Auf der A2 bei Lauenau steht ein Blitzer 900 Meter vor der Abfahrt Lauenau. Dazu wird auf der B214 in Wietze-Jeversen kontrolliert und auf der B444 in Edemissen. In Langenhagen-Brink steht ein Blitzer auf der Ackerstraße. Außerdem in Isernhagen, Altwarmbüchen, auf der Botfelder Straße, Ecke Stettiner Straße. In Landesbergen-Brokelow wird auf der Brokelower Hauptstraße geblitzt. In Hannover-Großbuchholz steht ein Blitzer auf der Nussriede, kurz nach dem Restaurant. Und in der Wedemark auf der Schwarmstädter Straße in Hellendorf. Weitere aktuelle Blitzer in der Region gibt es auch jederzeit online und in unserer Meerradio-App. Gute Fahrt!
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6: Das ist irgendwie schade. Die alten Autokennzeichen wie NRÜ, BU und SPR kommen erstmal nicht zurück. Die Regionsversammlung hat sich gegen eine Wiedereinführung ausgesprochen. Damit bleibt es bei den bekannten H-Kennzeichen für die Region Hannover. Hintergrund ist eine Initiative vom Land Niedersachsen, historische Kennzeichen wieder zuzulassen. Da es aber bislang dafür noch keine rechtliche Grundlage gibt, bleibt die Entscheidung der Region erstmal bestehen. Für Fans der alten Ortskürzel heißt es also erstmal, das H bleibt.

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0: Montagnachmittag. Hier ist Meerradio. Die Feuerwehr Kohlenfeld ist 100 Jahre alt geworden. Dazu erstmal Glückwunsch. Aber das ist gar nicht das Highlight, sondern...
1: Als ganz besonderes Highlight haben wir in diesem Jahr die Gründung einer Kinderfeuerwehr. Das ist ein langes Ziel von uns gewesen. Und jetzt zum Jubiläum realisieren wir das. Und die wird mit Wirkung zum 1.7.2026 gegründet und wird ihren ersten Übungsdienst haben nach den Sommerferien am 21.8.
0: Erzählt Ortsbrandmeister Robert Focke. Da werden also die Kinder vom Bildschirm weggeholt und rein ins Ehrenamt. Und der Zuspruch ist groß.
1: Da gab es tatsächlich schon etliche Nachfragen zu dem Thema. Wir haben ein Betreuerteam aus der Kinderfeuerwehrwartin und ihrer Stellvertreterin und 6 Betreuern, die sich da bereits jetzt engagieren. Darüber kommen schon Kinder und ich merke jetzt schon, dass sich das fleißig im Dorf rumspricht. Ich gehe vom großen Bedarf aus.
0: Anmelden geht über die Homepage der Feuerwehr Kohlenfeld. Da gibt es auch alle weiteren Infos. Da kümmert sich jemand um den

0: 90er hier bei uns bei mehr Radio. Die 90er mit Mike and the Mechanics und Over My Shoulder. Am Montagnachmittag auf dem Weg in den Feierabend. Deutschland gegen die Niederlande. Das klingt im Fußball selten nach Kaffeekränzchen. 1990 ist es dann besonders bissig geworden oder besser besonders feucht. Der Gottschalk erinnert an Rudi Völler, Frank Rijkaard und eine Frisur, die zum Zielgebiet wurde.
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2: WM 1990 in Italien. Deutschland spielt im Achtelfinale gegen die Niederlande. Zwei starke Teams, eine alte Rivalität. Ein lautes Stadion in Mailand. Es wird hart, hektisch, hitzig. Und dann trifft der niederländische Starspieler Frank Rijkaard Rudi Völler. Nicht mit dem Ball, sondern mit Speichel. Und zwar in die Haare. Die Kameras halten es fest. Völler beschwert sich. Der Schiedsrichter blickt nicht ganz durch. Am Ende fliegen beide vom Platz. Rijkaard und Völler. Warum Völler mitgehen muss, ist bis heute eine riesige Fußballfrage, bei denen selbst die Antwort beleidigt schweigt. Deutschland gewinnt trotzdem 2:1 und zieht weiter. Rijkaard bekommt in Deutschland den Spitznamen Orangefarbenes Lama. Nicht sehr diplomatisch, aber ziemlich einprägsam und genau. Das schöne Nachspiel, Jahre später nehmen beide die Sache mit Humor und drehen gemeinsam Werbung für Butter. Aus Spucke wird also Versöhnung. Fußballgeschichte kann manchmal erstaunlich cremig enden.
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1: Euch einen schönen Nachmittag. Derzeit melden Loccum beim Kloster und Hoya 27 bzw. 26 Grad. Dazu ist es bewölkt und trocken. In Ahlden sind es 27 Grad, dort ist es klar und trocken. Der Nachmittag bleibt erst einmal unter vielen Wolken hängen. Später lockert es aber mehr und mehr auf. Dazu ist es weiterhin warm und meist nur schwach windig. Morgen startet der Tag noch recht frisch, ehe sich im weiteren Verlauf wieder heitere Abschnitte durchsetzen. Am Nachmittag werden in unserer Region meist 25 bis 28 Grad erreicht. Am Mittwoch legt der warme Charakter dann deutlich zu. Nach klarem Beginn wird es vielerorts sonnig und heiß mit 31 bis 33 Grad. Am Donnerstag bleibt es überwiegend heiter und weiterhin sehr warm. Etwas kühler bleibt es in den höheren Lagen am Deister.
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1: Auf der A2 Hannover Richtung Dortmund zwischen Hannover-Langenhagen und Hannover-Herrenhausen wird auf dem rechten Fahrstreifen ein Unfall aufgenommen. Ab Hannover-Langenhagen staut es sich auf 7 Kilometer, auch vor der Baustelle bei Garbsen. Bitte bildet eine Rettungsgasse. Vorsicht auf der A352 zwischen Hannover Flughafen und Langenhagen-Kaltenweide. In beiden Richtungen ist eine Entenfamilie auf der Fahrbahn. Vorsicht auf der B6 in Nienburg. In der Abfahrt Bordenau steht ein liegengebliebenes Fahrzeug. Frisch gemeldet, das sind die 8 aktuellsten Blitzer in der Region. Auf der B214 wird in Wietze-Jeversen geblitzt und auf der B444 in Edemissen. Dazu steht ein Blitzer in Isernhagen-Altwarmbüchen auf der Bodfelder Straße, Ecke Stettiner Straße. In Hannover, Isernhagen Süd, wird auf der Lindenallee kontrolliert. In Hannover Großbuchholz steht ein Blitzer auf der Nussriede, kurz nach dem Restaurant. Außerdem wird in Celle-Neustadt-Heese auf dem Wilhelm-Heinichen-Ring, Ecke Falkenweg geblitzt und in der Wedemark auf der Zeller Straße, 110 Meter vor der Feuerwehr, steht ein Blitzer. Alle weiteren Meldungen findet ihr wie immer auch auf der Meerradio-Website und in unserer App. Kommt gut durch.
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ab ins kühle Nass rund ums Steinhuder Meer. Gute Nachrichten für die Badesaison dieses Jahr. Die Wasserqualität an den meisten Badeseen in ganz Niedersachsen ist laut Behörden ausgezeichnet. Ein paar Ausnahmen gibt's aber. Für das Ricklinger Bad in Hannover wird aktuell wegen Blaualgen gewarnt. Und am Steinhuder Meer heißt es aufpassen vor dem hochgiftigen weißen Phosphor. Der sieht aus wie Bernstein und kann zu schweren Verbrennungen führen. Aber ansonsten beste Voraussetzungen, um planschen zu gehen.

0: ein aufregender Tag für eine ganze Menge Kinder. Jetzt am Wochenende hat Deutschland ja wirklich sehr erfolgreich gegen die Elfenbeinküste gespielt. Was für ein spannendes Spiel. Und in Borkelo, da ging's auch heiß her. Die Grundschule hat nämlich was organisiert, erklärt Rektorin Dörte Hofheinz unserem Mehrradio-Außenreporter Heiner Giebel.
1: Mini-Weltmeisterschaft an der Grundschule in Borkelo. 10 Klassen mit insgesamt 20 Mannschaften treten auf 3 Plätzen gegeneinander an und spielen um den Pokal.
2: Aber außer Fußball haben sie auch noch was anderes gemacht.
1: Losgegangen ist es heute Morgen mit dem Aufwärmen in der Pausenhalle und als ganz besonderes Highlight ein Video, das Sky Sport News für uns gemacht hat, exklusiv. Das ist schon sehr besonders, damit in so eine Weltmeisterschaft zu starten.
2: Nun sehe ich ja hier die Flaggen der Nationen und die Kinder sind ja auch dementsprechend gekleidet.
1: Ja, die Kinder haben gestern mit ihren Klassenlehrerinnen einen Projekttag gehabt und die Mannschaften haben sich sozusagen eingegroovt auf ihre jeweiligen Länder, haben sich Trikots gemacht, haben Fahnen hergestellt, haben Musik entwickelt, Schlachtgesänge eingeübt und sich vorbereitet auf den Tag heute.
2: Till, für welche Mannschaft spielst du denn heute?
3: Also ich spiele für die Niederlande 2 und ja.
2: Macht Spaß?
3: Ja, es macht sehr, sehr Spaß.
2: Was hast du für eine Position? Machst du alles oder hast du eine bestimmte Position?
3: Ich habe eine bestimmte Position, ich spiele eher Flügel.
2: Du machst aber auch Fußball selbst, spielst in einem Verein?
3: Ja, im JSG Hagenburg-Borkelo.
2: Aha. Luisa, in welcher Mannschaft spielst du denn?
4: Ich spiele in der Niederlande 1.
2: Und, bisher erfolgreich oder weniger?
4: Ja, ich verteidige viel als Verteidigerin.
2: Aber in Tore schießt du dann als Verteidigerin ja nicht?
4: Nee.
2: Und sonst mit deiner Mannschaft, bist du zufrieden? Könnt ihr noch was reißen?
4: Ja, ich glaube schon. Also wir sind bis jetzt bei 30 Toren angelangt und ist gut.
2: Und der ganze Tag heute, Weltmeisterschaft, ist das
4: also
2: okay?
4: Ich finde das von der Schule eine tolle Organisation. Es ist total spannend und finde ich total schön.
0: Da haben die Schule, die Eltern und Großeltern bei der Organisation wirklich absolut alles gegeben. Was für ein toller Tag für die Kinder.

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1: Moin aus der Meerradio-Wetterredaktion. Derzeit melden Landesbergen beim Kraftwerk und Steimke jeweils 27 Grad. Dazu ist es bewölkt und trocken. In Adelheidsdorf sind es ebenfalls 27 Grad. Dort ist es leicht bewölkt und trocken. Rund um Steinhuder Meer hält sich heute am späten Nachmittag noch dichte Bewölkung. Bis zum Abend lockert es aber mehr und mehr auf. Dazu bleibt es warm und meist nur schwach windig. In der Nacht wird es dann oft klar. Morgen startet der Tag freundlich und entwickelt sich nach einem frischen Beginn mit 15 bis 16 Grad wieder zu einem überwiegend sonnigen und angenehm warmen Tag. Am Dienstagabend ist der Himmel dann oft schon klar. Am Mittwoch legt die Wärme deutlich zu. Bei viel Sonne steigen die Werte vielerorts auf 31 bis 33 Grad. Es wird heiß. Am Donnerstag bleibt es im Trend freundlich und sommerlich warm. Etwas kühler bleibt es weiterhin in den höheren Lagen am Deister.
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2: Ich bin Jan-Henner Reitzer. Die Reformvorschläge der Rentenkommission werden erst morgen offiziell der Bundesregierung übergeben. Doch schon jetzt gibt es Diskussionen, Lob, aber auch Kritik, zum Beispiel von Opposition und Gewerkschaften. Ein Knackpunkt, der Vorschlag, das Rentenalter in den kommenden Jahrzehnten schrittweise anzuheben.
3: Noch länger arbeiten, völlig ungerecht, sagen Kritiker. Tenor, ein Professor könne das vielleicht, ein Fliesenleger nicht. Hintergrund: nach dem aktuellen Vorschlag soll die sogenannte Rente mit 63 wegfallen und ein Teil der Rentenbeiträge soll künftig am Aktienmarkt angelegt werden. Das finden die Grünen gar nicht so schlecht, fordern nun aber vor allem von der Regierung schnell Klarheit. Alles andere sorge nur für Verunsicherung. Claudia Wächter, Nachrichtenredaktion.
2: Beim Tanken ist Diesel erstmals wieder günstiger als vor Beginn des Iran-Kriegs. Das geht aus Zahlen des ADAC hervor. Der Tagesdurchschnittspreis für einen Liter Diesel lag von Freitag bis Sonntag jeweils zwischen 1,73 Euro und 1,74 Euro und damit unter dem vom 27. Februar, dem Tag, bevor der Iran-Krieg begann. Heute ging der Preis noch weiter runter. E10 ist noch etwas teurer als vor Kriegsbeginn. Der britische Premierminister Keir Starmer hat seinen Rücktritt angekündigt. Er beugt sich damit dem seit Wochen steigenden Druck aus seiner Labour-Partei. Andy Burnham steht als potenzieller Nachfolger bereit.
4: Der Druck war am Ende zu groß. Nur 2 Jahre, nachdem Keir Starmer für seinen Wahlsieg mit Labour gefeiert wurde, wirft der Premierminister das Handtuch. Damit bekommt Großbritannien demnächst seinen 7. Premierminister in nur 10 Jahren. Beste Chancen hat Andy Burnham. Der frühere Bürgermeister von Manchester hatte sein Amt aufgegeben, um Abgeordneter im Parlament zu werden, mit dem Ziel, Starmer herauszufordern. Dazu wird es nun nicht mehr kommen. Es könnte allerdings weitere Bewerber auf das Amt des Parteivorsitzenden geben. Aus London, Philipp Detlefs.
2: Zum Fußball. Für Nico Schlotterbeck ist die WM in den USA, Kanada und Mexiko vorzeitig zu Ende. Der 26-Jährige von Borussia Dortmund hat sich beim 2:1 der deutschen Nationalmannschaft im zweiten Gruppenspiel gegen die Elfenbeinküste einen Bänderriss zugezogen. Der Abwehrspieler muss vermutlich etwa 2 Monate lang pausieren. Bei der WM steht Deutschland schon vor dem abschließenden Gruppenspiel am Donnerstag gegen Ecuador als Gruppensieger fest.
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1: Auf der A2 Hannover Richtung Dortmund zwischen Hannover-Bodfeld und Garbsen stockt der Verkehr vor der Baustelle auf 9 Kilometern. Bitte bildet die Rettungsgasse. Vorsicht auf der A352 zwischen Hannover Flughafen und Langenhagen-Kaltenweide. Dort ist in beiden Richtungen eine Entenfamilie auf der Fahrbahn.
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1: Hier kommen die 8 aktuellsten Blitzer für die Steinhuder Meerregion. Auf der B444 in Edemissen wird geblitzt, dazu in Celle-Neustadt-Heese auf dem Wilhelm-Heinichen-Ring Ecke Faltenweg. In Hannover Groß-Buchholz steht ein Blitzer auf der Nussriede kurz nach dem Restaurant. Außerdem wird in Langenhagen-Brink auf der Ackerstraße kontrolliert und in Landesbergen-Brokelow auf der Brokelower Hauptstraße. Weiter geht es in Neustadt auf der Lindenstraße und in der Wedemark wird geblitzt auf der Zellerstraße in Geilhof, 110 Meter vor der Feuerwehr, und in Hellendorf auf der Schwarmstädter Straße. Weitere aktuelle Blitzer in der Region gibt es auch jederzeit online und in unserer Meerradio-App. Gute Fahrt!
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0: Fünf hier bei uns bei mir Radio. Grillen oder nicht grillen? Das ist hier die Frage. Es ist ungefähr genauso wichtig wie sein oder nicht sein. Und genau darüber wird gerade rund um den Silbersee in Langenhagen diskutiert. Also ums Grillen, nicht ums Sein. Eine schnelle Entscheidung wird es aber erstmal nicht geben. Die Politik will erstmal schauen, ob das aktuelle Grillverbot überhaupt den gewünschten Effekt bringt. Die Infos dazu hat mir Radio-Kollege Tom Schneider.
1: Das Grillverbot am Silbersee bleibt vorerst bestehen. Eigentlich sollte der Rat der Stadt Langenhagen noch vor den Sommerferien über das weitere Vorgehen beraten. Der entsprechende Antrag wurde aber zunächst vertagt und soll erst nach der Sommerpause wieder auf den Tisch kommen. Ganz vom Tisch ist das Thema Sauberkeit am Silbersee trotzdem nicht. In der Ratssitzung geht es um einen Antrag von SPD und Grünen, die die Kampagne Sauber macht schöner ausbauen wollen. Geplant sind unter anderem mehr Aufklärung, zusätzliche Kontrollen durch den Ordnungsdienst und sogenannte Sauberkeitspaten, die sich für ein sauberes Naherholungsgebiet einsetzen. Die Politik möchte den Sommer nun nutzen, um zu beobachten, wie sich die Lage entwickelt und ob das seit Anfang Mai geltende Grillverbot tatsächlich für weniger Müll sorgt.
0: Seit dem 9. Mai ist Grillen am Silbersee komplett verboten. Unterstützung bekommt die Maßnahme aber auch schon aus der Bevölkerung. 2400 Menschen haben eine Online-Petition schon unterschrieben.

0: Bei uns bei mehr Radio, Ronan Keating. Egal wie das Wetter draußen ist, ob es heiß ist, ob es kalt ist, unter der Erde bleibt es immer konstant bei ganzen 7-8 Grad und meistens auch trocken. Aber in der Schillerthöhle bei Rehren, da gibt es noch ganz viel mehr zu entdecken. Was da unten alles verborgen liegt, das habe ich mir von Höhlenführer Achim Stünkel zeigen und erklären lassen.
1: Hat man da unten Handyempfang?
2: Null, gar nichts.
1: Okay, also
2: deswegen habe ich auch das Walkie-Talkie dabei.
1: Ah.
2: Wenn der Bedarf besteht, dass man sich nach außen hin bemerkbar machen muss, ist das die einzige Chance. Und wir haben auch noch ein Nottelefon unten.
1: Okay, also falls uns die Decke über dem Kopf zusammenbricht.
2: Ich glaube, das wird nicht passieren. Wir fahren mal runter.
1: Fahren wir mal runter.
2: Ja, wir kommen hier in der Schillerthöhle. Jetzt sind wir eigentlich jetzt richtig drin. Wir haben hier eine konstante Jahrestemperatur von 8 Grad. Hohe Luftfeuchtigkeit, merkt man schon so ein bisschen. Und all das, was wir hier sehen, das gehört schon zum Deutschen Archiv für Sinter. Im Grunde genommen, ich sag mal, Museum für Tropfstein. Ja. Hier kann man es schön sehen. Es sind einige Dinge, die sich da auch unter verbergen. In dem Falle sind es Quarze, die da sind. Ne?
1: Oh, schön.
2: Und man sieht auch schon so ein bisschen, dass es glitzert überall dort. Ne? Das heißt, wir haben auch Kristallbildung hier in der Höhle. All das, was wir hier über uns haben, das ist alles ehemaliger Meeresboden. Man darf nicht die Höhlendecke berühren, weil die sind aktiv, die Tropfsteine. Man sieht es ja hier schon. Ne?
1: Ja.
2: Und es dauert hier sehr lange, bis ein Tropfstein wächst. 5 Millimeter dauern gute 100 Jahre.
1: Oh,
2: ja.
1: Das ist wirklich eine lange Zeit. Ich hätte gedacht, es geht ein bisschen schneller.
2: Das ist der erste Tropfstein hier von uns aus der Höhle. In dem Fall ist es ein Stalagmit. Das hat ca. 17.000 Jahre gebraucht, bis der die Größe hatte.
1: Krass.
2: Das hört sich zwar komisch an, aber im Grunde genommen ist Tropfstein nichts anderes als versteinertes Wasser, weil jedes Wasser andere Mineralien mit sich trägt. Bei uns ist es Kalk. Ja, und so sehen die Scheiben aus, wenn man sie nicht geputzt hat. Ne? Da sind nicht ganz viel, ne? So, das sind Mineralien aus der ganzen Welt. Alles unterschiedliche Mineralien. Und trotzdem gibt es eine Sache, die die verbindet. Die kommen, wie gesagt, aus Afrika, Europa, Amerika, Australien, von überall.
1: Mhm.
2: Und zwar ist es die Fluoreszenz. Die reagieren auf Schwarzlicht oder UV-Licht.
1: Wow.
2: Sieht cool aus, ne?
1: Das ist so, ja lustig.
2: Wenn ich da jetzt nochmal reinleuchte, dann sieht es noch ein bisschen krasser aus, das Ganze. So, dann gucken wir mal weiter. Ja, und man merkt schon, hier tropft es lustig runter. Obwohl wir in den letzten Wochen gar nicht viel Regen hatten. Und das sind diese Bergzerreißungen, die ich meine. Ja?
1: Ach so, kleine.
2: Hier sind überall Risse, die hier durchlaufen. Und hier ist das Wasser halt eingedrungen. Und Höhlen werden danach benannt, wie die entstanden sind. In dem Falle kann man das hier schön sehen. Die Felsen sind alle glatt geschliffen. Das heißt, in diesem Falle handelt es sich um eine Flusshöhle. Auf jeden Fall war die schon da, als die letzte Eiszeit hier durchgegangen ist. Denn wir haben Rückstände der Eiszeit hier in der Höhle gefunden. Die Höhle selber ist 180 Meter lang und setzt sich anschließend noch etwa um 45 Meter fort. Das ist aber ein Bereich, den man nicht mehr begehen kann, da kann man nur noch reinsehen.
0: Bei kaltem und nassem Wetter einigermaßen trocken und im Sommer natürlich eine super angenehme Abkühlung. Und dazu gibt's auch noch ganz viel Wissenswertes obendrauf. Holt euch Infos unter schillerthöhle.de.

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1: Hallo, Neustadt, Pockenhagen und Linzburg melden jeweils 28 Grad, Heessen beim Schloss 27, verbreitet trocken und bewölkt. Heute Abend bleibt es bei uns in der Region zunächst oft wolkenreich, dazu ist es noch warm. Später lockert es mehr auf und die Nacht verläuft meist trocken, mit Tiefstwerten zwischen 15 und 20 Grad. Morgen startet freundlich, im Tagesverlauf ziehen zeitweise mehr Wolken durch, insgesamt bleibt es aber meist trocken und angenehm warm. Am Mittwoch setzt sich dann vielerorts sonniges und deutlich heißeres Wetter durch. Am Donnerstag hält sich die freundliche Linie bei Höchstwerten um 29 bis 31 Grad. Dabei wird es heiß. Etwas kühler bleibt es in den höheren Lagen am Deister, während sich das flachere Land schneller aufheizt.
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1: Auf der A2 Hannover Richtung Dortmund zwischen Hannover-Bodfeld und Garbsen stockt der Verkehr vor der Baustelle auf 9 Kilometern. Vorsicht auf der A352 zwischen Hannover Flughafen und Langenhagen-Kaltenweide. Dort ist in beiden Richtungen eine Entenfamilie auf der Fahrbahn. Hier kommen die 8 aktuellsten Blitzer für die Steinhuder Meerregion. Auf der B444 in Edemissen wird geblitzt. Dazu in Isernhagen, Altwarmbüchen auf der Bodfelder Straße, Ecke Stettiner Straße und in Langenhagen-Brink auf der Ackerstraße. Weitere Blitzer stehen in Landesbergen-Brokeloh auf der Brokeloher Hauptstraße und in Neustadt auf der Lindenstraße. Und in der Wedemark wird kontrolliert, in Mellendorf-Geilhof auf der Zellerstraße, 110 Meter vor der Feuerwehr und in Hellendorf auf der Schwarmstädter Straße. Außerdem in Uetze-Hägewiesen auf der Sägemühlenstraße, Ecke Alter Kirchweg. Weitere aktuelle Blitzer in der Region gibt es auch jederzeit online und in unserer Meerradio-App. Gute Fahrt!
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Am Montagnachmittag hier bei uns bei Meerradio. Ein Streit im Straßenverkehr ist in Silze eskaliert und das Ganze gewalttätig. Ein 40-Jähriger soll erstmal an einer Kreuzung die Vorfahrt genommen bekommen haben. Laut Polizei wurde er da schon beleidigt. Als der Mann dann anschließend die Polizei verständigen wollte, soll der andere Autofahrer ihm bis zum Kastanienplatz gefolgt sein. Da kam es dann nach Angaben der Ermittler zu einem Angriff, bei dem der 40-Jährige geschlagen und gewürgt wurde. Die Polizei sucht jetzt nach Zeugen vom Vorfall und bittet insbesondere Besucher des gut besuchten Kastanienplatzes um Hinweise.

0: Wer denkt, die größten Herausforderungen des Alltags seien steigende Preise, volle Terminkalender oder die Work-Life-Balance, der hatte offenbar noch nie eine Obstschale im Sommer in der Küche stehen. Uiuiui, mehr Radio hier für euch am Montagabend über einen Gegner, der winzig klein ist, aber ein Ego hat wie ein Ochse.
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2: Hör mal, Fruchtfliegen sind der Beweis, dass die Natur einen ziemlich eigenartigen Humor hat. Du kaufst einmal Obst, ne, weil du gesünder leben willst. Eine Banane, zwei Äpfel, vielleicht auch noch ein paar Trauben. Für einen kurzen Moment fühlst du dich wie jemand, der sein Leben im Griff hat. 48 Stunden später besitzt du eine eigene Flugstaffel. Woher die Fruchtfliegen kommen, hör mal, weiß kein Mensch. Sie sind einfach da, als gäbe es irgendwo eine Notrufzentrale, die sofort Alarm schlägt.
3: Achtung, Achtung, in Wohnung 3B wurde eine Banane gesichtet, alle Einheiten ausrücken.
2: Besonders wild ist ja das Selbstbewusstsein der Fliegen. Die brummen nicht einfach um dich herum, die fliegen durch dich hindurch, direkt ins Gesicht, in den Kaffee, auf den Bildschirm. Als wollten sie sagen, Entschuldigung, würden Sie bitte mal ganz kurz aus unserer Küche rausgehen. Natürlich beginnt dann der Kampf. Selbstgebaute Essigfallen werden aufgestellt, Obst wird versteckt und im Internet sucht man nach Hausmitteln. Nach 2 Tagen sieht die Küche aus wie ein Chemielabor mit Obstabteilung. Juckt die Fruchtfliegen natürlich überhaupt gar nicht. Sie kreisen weiter entspannt durch die Gegend, während man selbst zunehmend die Nerven verliert. Und ich glaube, das ist wahrscheinlich auch ihr Geschäftsmodell. Sie wollen gar nicht an unser Obst. Sie wollen die Genugtuung zu sehen, wie ein erwachsener Mensch wegen einer Handvoll Insekten einen psychologischen Zusammenbruch erleidet. Meine Damen und Herren, am Ende gewinnt sowieso immer dieselbe Seite. Nicht die mit den Fallen, die mit den Flügeln. Euer René Oliver.
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1: Moin aus der Meerradio Wetterredaktion. Derzeit melden Nordribber und Bückeburg beim Schloss jeweils 27 Grad. In Winslar sind es 28 Grad. Dazu ist es in weiten Teilen bewölkt. Der Abend zwischen Heide, Leine und Weser bleibt zunächst trocken und warm. In den nächsten Stunden ziehen noch ein paar Wolkenfelder durch. Dazu weht nur schwacher bis leichter Wind, ehe die Nacht vielerorts meist klar verläuft. Morgen startet frisch mit 15 bis 16 Grad. Später gibt es nach freundlichem Beginn wieder viel Sonne und am Nachmittag angenehm warme bis warme Luft. Am Mittwoch legt die Wärme dann deutlich zu. Erst viel Sonne, später nur lockere Wolken und am Nachmittag 31 bis 33 Grad, also heiß. Am Donnerstag setzt sich das freundliche Wetter fort. Dabei bleibt es spürbar warm bis heiß. Etwas kühler bleibt es in den höheren Lagen am Deister, während sich die Wärme im flacheren Land besonders gut durchsetzt.
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2: Ich bin Jan-Henner Reitze. Die Rentenkommission übergibt ihre Reformvorschläge erst morgen offiziell an die Bundesregierung. Diskussionen um die Ideen gibt es jetzt schon. Kritik kommt zum Beispiel von Gewerkschaften. Ein Vorschlag, der frühestmögliche Zeitpunkt mit Altersteilzeit zu beginnen, soll von 55 auf 58 Jahre angehoben werden. Die Möglichkeit, noch voll und dann gar nicht mehr zu arbeiten, soll wegfallen. Probleme bei der Finanzierung gibt es nicht nur bei der Rente, auch die Kassen der Kommunen sind leer. Die kommunalen Spitzenverbände appellieren deshalb an Bund und Länder gegenzusteuern. Die Rücklagen seien vielerorts aufgebraucht. Für das laufende Jahr erwarten die Verbände ein Defizit von 29,7 Milliarden Euro.
3: Die Schuldenberge der Kommunen würden regelrecht explodieren, wenn es so weitergehe, sagt Achim Brötel, Präsident des Deutschen Landkreistages. Und er warnt, wenn Gebäude und Straßen anfangen zu bröckeln, dann bröckelt auch das Vertrauen der Menschen in die Handlungsfähigkeit des Staates. Der Hessische Städte- und Gemeindebund fordert etwa sofortige Hilfe. Übermorgen treffen sich die Ministerpräsidenten der Länder mit Kanzler Merz und auch die Finanzen der Länder und Kommunen dürften dort Thema sein. Lea Matschulat, Nachrichtenredaktion.
2: Wegen schlechter Ergebnisse seiner Labour-Partei bei verschiedenen Wahlen in den vergangenen Wochen stand der britische Premierminister Keir Starmer unter Druck. Jetzt zieht er Konsequenzen und hat seinen Rücktritt angekündigt. Als Nachfolger steht der frühere Bürgermeister von Manchester, Andy Burnham, bereit. Die Übergabe der Amtsgeschäfte könnte Mitte Juli beginnen. Und zum Fußball. Nico Schlotterbeck kann bei der WM in den USA, Kanada und Mexiko nicht mehr zum Einsatz kommen. Der 26-Jährige von Borussia Dortmund hat sich einen Innenbandriss im linken Sprunggelenk zugezogen.
4: Im Spiel gegen die Elfenbeinküste tritt sich Schlotterbeck nach 15 Minuten unglücklich selbst gegen das linke Bein. Er muss immer wieder behandelt werden, hält aber bis zur Halbzeit durch. Dann bleibt er in der Kabine. Bundestrainer Nagelsmann ahnt nach dem Spiel schon, dass es etwas Schlimmeres sein kann. Für den Abwehrchef von Borussia Dortmund wird jetzt Antonio Rüdiger in die Startelf rücken. Nachnominieren kann Nagelsmann niemanden mehr. Nach Lennart Kahl ist es schon das zweite vorzeitige WM-Aus für einen deutschen Spieler. Thomas Bremser, Winston Salem.
2: Deutschland steht bei der WM schon als Gruppensieger fest. Gegner im abschließenden Vorrundenspiel ist am Donnerstag Ecuador.
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1: Auf der A2 Hannover Richtung Dortmund stockt der Verkehr zwischen Hannover-Bodfeld und Garbsen auf 9 Kilometern vor der Baustelle. Auf der A7 Hannover Richtung Hamburg steht auf Höhe Mellendorf ein defektes Fahrzeug. Vorsicht auf der A37 Messe Richtung Hannover Süd. Zwischen dem Übergang von der Abzweig A37B6 und dem Dreieck Hannover Süd liegt ein Müllsack auf dem rechten Fahrstreifen. Vorsicht auf der A352 zwischen Hannover Flughafen und Langenhagen-Kaltenweide. In beiden Richtungen ist eine Entenfamilie auf der Fahrbahn. Vorsicht auf der B441 Hannover Richtung Wunstorf. Zwischen dem Abzweig nach Harenberg und Seelze Süd gibt es eine ungesicherte Unfallstelle. Frisch gemeldet, das sind die 8 aktuellsten Blitzer in der Region. Auf der B444 in Edemissen wird geblitzt. In Celle-Neustadt-Hese steht ein Blitzer auf dem Wilhelm-Heinichen-Ring Ecke Faltenweg. Dazu in Hannover Großbuchholz auf der Nussriede kurz nach dem Restaurant. In Hannover Isernhagen-Süd wird auf der Lindenallee kontrolliert und in Langenhagen-Brink auf der Ackerstraße. Weiter geht es in Neustadt auf der Lindenstraße. In Uetze-Hägewiesen steht ein Blitzer auf der Sägemühlenstraße Ecke Alter Kirchweg und in der Wedemark auf der Zellerstraße 110 Meter vor der Feuerwehr. Weitere aktuelle Blitzer in der Region gibt's auch jederzeit online und in unserer Meerradio-App. Gute Fahrt!
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6: Die Jugendwerkstatt Labora in Basinghausen, die kriegt jetzt doch noch mal eine Chance. Die Stadt, die springt nämlich kurzfristig mit mehr als 100.000 Euro pro Jahr ein, um 6 Plätze zu finanzieren. Ganz gerettet ist das Projekt damit trotzdem noch nicht. Voraussetzung ist nämlich, dass auch Region und N-Bank weiter fördern und die freien Plätze besetzt werden. Für viele Jugendliche gibt es damit aber erstmal wieder Hoffnung, dass die Einrichtung nach den Sommerferien dann auch weitermachen kann.

0: ganz, ganz, ganz furchtbar trauriges Gesicht hat mich angeblickt, als ich heute Morgen mehr Radio betreten habe. Ja, im Studio stand ein sehr geknickter René Oliver, der mir dann sagte, Miriam, Folgendes. Es ist Schluss. Übermorgen ist Johannistag, der 24. Juni. Das heißt, es wird dann kein Spargel mehr gestochen. Tja, und genau deswegen und zum Abschied nehmen hat er sich nochmal mit Hendrik Lübbert aus Suttdorf getroffen. Er ist Spargelbauer und da wollte René natürlich wissen, wie sieht denn eigentlich so das Fazit der Saison aus?
1: Ich bin sehr zufrieden mit der Spargelzeit. Wir hatten keine besonders hohen Temperaturen, so dass irgendwie der Spargel zu schnell gewachsen ist. Die Qualität des Spargels war durch die ganze Saison hin sehr gut. Wir hatten keine Übermengen, haben alles vermarktet bekommen. Also ich würde diese Saison wieder nehmen.
2: Und erdbeertechnisch, wie sieht's da aus? Zufrieden?
1: Ja, da war es schwierig. Ich hatte Probleme mit nicht so optimalem Pflanzgut und die nasse Witterung, die dem Getreide, dem Mais und vor allen Dingen auch dem Spargel sehr gut getan hat, hat der Erdbeere leider nicht gut getan. So dass Wurzelkrankheiten reingekommen sind und Fäulnis, also da hätte ich mir ein bisschen mehr von versprochen dieses Jahr, aber jedes Jahr ist anders und mal sehen, was das nächste Jahr bringt.
0: So nämlich. Also keine Sorge, die Selbstpflückfelder, die sind noch geöffnet und können weiterhin fleißig abgeerntet werden.
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1: Moin. Momentan messen wir in Schloss Ricklingen am Dorfplatz. Und Rohrsen 27 Grad, dazu ist es dort bewölkt. In Diepenau sind es 28 Grad, ebenfalls bewölkt und trocken. Heute Abend bleibt es zunächst noch vielerorts bewölkt. Später lockert es auf und rund ums Steinhuder Meer geht der Tag meist trocken und angenehm warm zu Ende. In der Nacht wird es weiter aufgelockert bewölkt. Dazu kühlt es auf etwa 15 bis 20 Grad ab. Morgen startet heiter, am Nachmittag ziehen zeitweise mehr Wolken durch. Am Abend wird es dann wieder oft klar. Am Mittwoch setzt sich dann an den meisten Orten sonniges und deutlich heißeres Wetter durch, mit Höchstwerten zwischen 31 und 33 Grad. Am Donnerstag bleibt es sonnig und sehr warm, in höheren Lagen am Deister und im Weserbergland meist etwas weniger heiß als im flacheren Land.
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1: Guten Abend. Auf der A7 Hannover Richtung Hamburg gibt es zwischen Mellendorf und Hamburg ein defektes Fahrzeug. Vorsicht auf der A352 zwischen Hannover Flughafen und Langenhagen-Kaltenweide. In beiden Richtungen ist eine Entenfamilie auf der Fahrbahn. Vorsicht auch auf der B441 Hannover Richtung Wunstorf zwischen Abzweig nach Hahnenberg und Silze Süd. Dort ist die Unfallstelle noch nicht gesichert. Frisch gemeldet, das sind die 8 aktuellsten Blitzer in der Region. Auf der B444 in Edemissen wird geblitzt. In Celle-Neustadt-Hese steht ein Blitzer auf dem Wilhelm-Heinichen-Ring Ecke Falkenweg. Dazu in Hannover Großbuchholz auf der Nussriede, kurz nach dem Restaurant, und in Hannover Fahrenheide auf der Leipziger Straße Ecke Emmy-Lanske-Weg. Auch in Langenhagen-Brink auf der Ackerstraße und in Landesbergen-Brokeloh auf der Brokeloher Hauptstraße wird kontrolliert und in der Wedemark auf der Zellerstraße, 110 Meter vor der Feuerwehr, wird in Mellendorf-Geilhof geblitzt. Alle weiteren Meldungen findet ihr wie immer auch auf der Meerradio-Website und in unserer App. Kommt gut durch.
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2: Hast du aufgenommen gerade? Hast du es aufgenommen?
3: Ja.
2: Okay, geil.

0: zusammen wie Blitz und Donner, aber es ist natürlich was zu essen. Richtig, die Erdbeeren und die Schlagsahne. Genau der richtige Snack vielleicht auch jetzt für so einen Montagabend, wo es heiß und schwül ist und man sich irgendwie eklig fühlt. Es ist einfach erfrischend. Tja, das Problem ist nur, bei genau diesen Temperaturen wird die Sahne nicht so richtig fest. Es ist wirklich zum Verrücktwerden. Kollege David Himmelreich klärt für uns auf, woran das liegt und was wir vielleicht stattdessen machen können.
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2: Sahne hat einen recht hohen Fettanteil. Wird sie geschlagen, dann bilden sich kleine Kristalle, wodurch sie fest wird. Ist sie aber zu warm, bleibt das Fett flüssig, also am besten im Kühlschrank lagern. Aber auch dann kann es noch Probleme geben. Schüssel und Rührgerät haben vielleicht eine zu hohe Temperatur und wärmen sie wieder auf. Im Sommer gut vorstellbar. Da hilft, die ganzen Utensilien für ein Stündchen zur Sahne mit in den Kühlschrank zu stellen. Auch Fettreduzierte wird nicht steif. Das liegt dann aber nicht an der Temperatur, sondern am zu niedrigen Fettgehalt. Da habt ihr keine Chance. Genauso wie wenn ihr geträumt habt und zu lange schlagt. Dann trennen sich Molke und Fett aus der Sahne. Herzlichen Glückwunsch, dann habt ihr erfolgreich Butter gemacht. Da gibt's dann zur Sahne kein Zurück mehr. Aber zur Aufmunterung, falls euch das passiert, gibt's mehrradio.de und da ganz besonders unsere Mehrradio-Audiothek. Da haben wir nämlich noch ganz viele Folgen Wissen zum Mitnehmen mehr für euch.
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1: Moin. Derzeit melden Hannover am Kronsberg, Gärden und Soltau 27, 29 und 25 Grad. Dazu ist es in weiten Teilen bewölkt und trocken. Bei uns in der Region hält sich heute Abend noch dichte Bewölkung. Im weiteren Verlauf lockert es aber mehr und mehr auf. Die Nacht wird oft klar. Morgen startet heiter. Am Nachmittag ziehen vorübergehend wieder mehr Wolken durch, bevor der Abend vielerorts aufklart. Morgen früh liegen die Werte meist um 15 Grad. Am Nachmittag werden bis 28 Grad erreicht. Am Mittwoch setzt sich dann vielerorts sonniges und heißes Wetter durch mit 31 bis 33 Grad. Am Donnerstag bleibt es sehr warm. In höheren Lagen ist es etwas kühler. Im flacheren Land heizt es sich schneller auf.
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2: Ich bin Jan-Henner Reitzer. Die Rentenkommission übergibt morgen ihre Vorschläge für Reformen an die Bundesregierung. Die Ideen sind größtenteils schon bekannt geworden, etwa das Renteneintrittsalter in den kommenden Jahrzehnten schrittweise anzuheben. Das kritisieren unter anderem Gewerkschaften.
3: Die Vorschläge waren zu erwarten und damit auch die massive Kritik, die sich direkt von links aufbaut. Dass wir in Zukunft mehr einzahlen müssen und einen Teil unserer Rentenbeiträge an die Börse geht, dass wir länger arbeiten sollen und die abschlagsfreie Frührente nach 45 Beitragsjahren wegfällt, das sind alles No-Gos aus Sicht der Linkspartei und der Gewerkschaften. Verdi kritisiert vor allem die mögliche Anhebung des Renteneintrittsalters. In vielen Berufen seien die Belastungen so hoch, dass schon jetzt viele es gar nicht bis 67 schaffen. Uli Reitinger, Nachrichtenredaktion.
2: Die USA lockern Sanktionen für iranisches Öl. US-Verbote für Produktion, Lieferung und Verkauf von Rohöl aus dem Iran oder Produkte, die etwas damit zu tun haben, sind bis Ende August ausgesetzt. Nach Aussagen aus den USA ist das ein Teil der getroffenen Vereinbarung mit dem Iran, mit dem der Krieg in der Region beendet werden und die Straße von Hormuz wieder geöffnet werden soll. Der britische Premierminister Keir Starmer hat seinen Rücktritt angekündigt. Er stand schon seit Wochen unter Druck. Den Posten als Chef seiner Labour-Partei gebe er ab, sagte Starmer in London. Bis ein Nachfolger gewählt sei, werde er als Regierungschef noch im Amt bleiben.
4: Ich werde alles in meiner Macht Stehende tun, um eine geordnete Amtsübergabe zu gewährleisten. Außerdem sichere ich meinem Nachfolger meine volle und uneingeschränkte Unterstützung zu, in dem Wissen, dass er ein Großbritannien übernimmt, das deutlich stärker und gerechter ist als das, was ich vor 2 Jahren übernommen habe.
2: Mit Andy Burnham steht ein Nachfolger bereit, der seine Kandidatur schon bekannt gegeben hat. Hintergrund der Kritik an Starmer sind schlechte Ergebnisse der Labour-Partei bei verschiedenen Wahlen. Und zum Fußball. Bei der WM beginnt zur Stunde das nächste Gruppenspiel. Argentinien trifft auf Österreich. Um 23 Uhr wird dann das Spiel Frankreich gegen den Irak angepfiffen. Von der deutschen Mannschaft kam heute die Nachricht, dass sich Abwehrspieler Nico Schlotterbeck einen Bänderriss zugezogen hat und bei der WM nicht mehr zum Einsatz kommen kann.
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1: Vorsicht auf der A2 Hannover Richtung Dortmund zwischen Bad Eilsen und Feldheim. Dort liegen Gegenstände auf dem linken Fahrstreifen. Auf der A7 Kassel Richtung Hannover ist zwischen Hildesheim-Drispenstedt und dem Dreieck Hannover Süd die Richtungsfahrbahn gesperrt, weil ein Unfall aufgenommen wird. Vorsicht auf der A352 Hannover Nord Richtung Hannover West zwischen Langenhagen, Kaltenweide und Hannover Flughafen. Dort ist die Unfallstelle noch nicht gesichert und außerdem liegen Fahrzeugteile auf der Fahrbahn. Vorsicht auch auf der B441 Hannover Richtung Wunstorf zwischen dem Abzweig nach Hahnenberg und Seelze Süd. Dort ist die Unfallstelle noch nicht gesichert.
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1: Frisch gemeldet, das sind die 8 aktuellsten Blitzer in der Region. Auf der B444 in Edemissen wird geblitzt. In Celle-Neustadt-Hese steht ein Blitzer auf dem Wilhelm-Heinichen-Ring-Ecke Faltenweg. Dazu in Hannover, Isernhagen-Süd auf der Lindenallee und in Langenhagen-Brink auf der Ackerstraße. Auch in Landesbergen-Brokeloh auf der Brokeloher Hauptstraße und in Neustadt auf der Lindenstraße wird kontrolliert. In der Wedemark-Hellendorf steht ein Blitzer auf der Schwarmstädter Straße. Und in Uetze-Hägewiesen wird auf der Sägemühlenstraße Ecke Alter Kirchweg geblitzt. Weitere Blitzer findet ihr natürlich auch online auf der Meerradio-Website und in unserer App. Kommt gut durch.
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6: Wie macht ihr das eigentlich bei dieser wirklich sagenhaften Hitze diese Woche mit dem Schlafen? Also ich versuche wirklich bei mir alles zu verrammeln. Meine Plissés sind zu, meine Vorhänge sind zu, mein Fenster ist zu im Schlafzimmer. Ich lasse auch die Tür zu. Also das Schlafzimmer ist wirklich komplett abgeriegelt und da wird dann auch wirklich nur nachts mal ein Fenster aufgemacht, dass da ein bisschen Durchzug kommt. Na, ich meine, nach dem vierten Tag ist da ja irgendwann auch mal echt die ganze Luft raus. Das Problem ist nur, wer jetzt auch nicht schlafen kann, dem wird es in den nächsten Tagen nicht wirklich einfacher gemacht. Heute Nacht und auch Mittwochnacht finden nämlich wieder Nachtflüge vom LTG 62 in Wunstorf statt. Das heißt, der A400M, der kreist wieder über der Steinhuder Meerregion. Es wird trainiert mit Nachtsichtbrillen. Es ist wirklich lästig, aber es muss natürlich auch sein. Irgendwie müssen sie es ja natürlich lernen. Aber bei der Hitze ist es natürlich echt eine unschöne Kombination.

0: Abend bei mehr Radio. Herzlichen Glückwunsch, die Feuerwehr Kohlenfeld ist 100 Jahre alt geworden. Aber das war gar nicht mal das Highlight, sondern...
1: Als ganz besonderes Highlight haben wir in diesem Jahr die Gründung einer Kinderfeuerwehr. Das ist ein langes Ziel von uns gewesen und jetzt zum Jubiläum realisieren wir das. Und die wird mit Wirkung zum 1.7.2026 gegründet und wird ihren ersten Übungsdienst haben nach den Sommerferien am 21.8.
0: Erzählt Ortsbrandmeister Robert Focke. Da werden also die Kinder vom Bildschirm weggeholt und reingeholt ins Ehrenamt. Und der Zuspruch, der ist auch wirklich groß.
1: Da gab es tatsächlich schon etliche Nachfragen zu dem Thema. Wir haben Betreuerteam aus der Kinderfeuerwehrwartin und ihrer Stellvertreterin und 6 Betreuern, die sich da bereits jetzt engagieren. Darüber kommen schon Kinder und ich merke jetzt schon, dass sich das fleißig im Dorf rumspricht. Ich gehe vom großen Bedarf aus.
0: Anmelden geht über die Homepage der Feuerwehr Kohlenfeld. Da gibt es auch alle weiteren Infos. Da kümmert sich jemand um den Nachwuchs im Ehrenamt. Schöne Sache.

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1: Im Moment melden Bärenbostel im Bürgerpark, Bissendorf-Wietze und Luden jeweils 27 Grad. Dazu ist es verbreitet bewölkt. In der Steinhuder Meerregion hält sich heute Abend noch dichte Bewölkung. Im weiteren Verlauf bleibt es meist trocken. In der Nacht ist es später oft nur noch locker bewölkt. Morgen startet der Tag teils heiter. Am Nachmittag setzt sich vielerorts die Sonne durch. Dazu wird es warm mit 26 bis 28 Grad. Am Mittwoch wird es deutlich frühsommerlicher. Viel Sonne und am Nachmittag verbreitet heiß mit 31 bis 33 Grad. Auch am Donnerstag bleibt es heiter und spürbar warm. Etwas frischer bleibt es in den höheren Lagen am Deister, während sich im südlichen Heidekreis die Wolken oft schneller auflockern.
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1: Auf der A7 Kassel Richtung Hannover ist zwischen Hildesheim-Dristenstedt und dem Dreieck Hannover Süd gesperrt, weil ein Unfall aufgenommen wird. Vorsicht auf der A352 Hannover Nord Richtung Hannover West zwischen Langenhagen-Kaltenweide und Hannover Flughafen. Dort gibt es eine ungesicherte Unfallstelle und Fahrzeugteile auf der Fahrbahn. Frisch gemeldet, das sind die 8 aktuellsten Blitzer in der Region. Auf der A2 wird geblitzt, dazu auf der B444 in Edemissen. In Celle-Neustadt-Heese steht ein Blitzer auf dem Wilhelm-Heinichen-Ring Ecke Faltenweg. Außerdem wird in Langenhagen-Brink auf der Ackerstraße kontrolliert und in Landesbergen-Brokelow auf der Brokelower Hauptstraße. In Neustadt steht ein Blitzer auf der Lindenstraße. Und in der Wedemark wird geblitzt, in Hellendorf auf der Schwarmstädter Straße und in Geilhof auf der Zellerstraße, 110 Meter vor der Feuerwehr. Alle weiteren Meldungen gibt's wie immer auch im Netz und in unserer Meerradio-App. Gute Fahrt!
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0: Start in eine heiße Woche über uns bei Mehr Radio. Ja. Apropos heiß bei mir im Studio, Kollege René Oliver. Du hast auch für deine Verhältnisse wenig an heute.
1: Ja, das ist jetzt quasi die dritte Weiterentwicklung. Wäre ich ein Pokémon. Es ist tatsächlich nur ein, wie nennt sich das, Muskelshirt. Oder?
0: Muskelshirts sind für Männer mit Muskeln, René.
1: Oh ja. Aber sag mal, auf den hast du lange gewartet.
0: Trainierst du noch?
1: Ja, wieso?
0: Das heißt, also du duschst jetzt mit Maschinenreiniger?
1: Also Frau Gurt, was denn hier heute los? Also jetzt haust du aber nun wirklich raus. Aber man hat mich gefragt, ob ich jetzt trainiere, weil man sieht schon ein bisschen was.
0: Ja, ein bisschen.
1: Du bist so gemein, ey.
0: Bin ich überhaupt nicht.
1: Bist du wohl.
0: So, lass uns mal über morgen sprechen.
1: Ja,
0: lass uns mal das Thema wechseln.
1: Wollen wir nicht noch weiter über meine massiven Oberarme sprechen?
0: Über deine Oberarmknochen, meinst du?
1: Ruhe! So, also, morgen. Das Wetter hat uns natürlich knallhart im Griff, weiterhin. Morgen im Programm geht es darüber, du bringst dich ganz aus dem Konzept hier, Frau Kurt. Es geht morgen bei uns in der Sendung darum, wie wir unser Auto schnellstmöglich runterkühlen und warum es überhaupt so wichtig ist.
0: Richtig. Vor allem geht es aber auch darum, dafür zu sorgen, dass es gar nicht erst so heiß wird. Ich meine, Gott sei Dank ist ein Großteil der Fahrzeuge mittlerweile echt klimatisiert, aber es gibt ja auch Menschen, die haben halt einfach keine Klimaanlage im Auto. Das ist schon auch...
1: Mein Beileid.
0: Puh.
1: An dieser Stelle. Ja, und natürlich auch an alle, die unterm Dach wohnen. Auch das wird natürlich die nächsten Tage schwierig. Aber was natürlich immer hilft, ist eine Abkühlung. Egal ob im See, im Freibad, im Schwimmbad, zu Hause unter der... Nur das Problem ist ja, irgendwann fängt es ja an zu schrumpeln, ne? Füße und Hände.
0: Mhm.
1: Ja, und morgen ein bisschen zu mitnehmen klären wir, warum es nur Füße und Hände sind, die schrumpeln und nicht der Rest.
0: Was ist auch wirklich... Ist auch wirklich massiv unsexy, so schrumpelige Füße.
1: Ja, Füße generell sind einfach unsexy, muss man einfach sagen. Aber nur gut. Ihr merkt schon, morgen wird es natürlich auch wieder heißer, am heißesten ab 6 hier bei uns bei Mehr Radio. Das ist Montag. Ist schlimm. Normalerweise sind es unsere, um das mal kurz zu erklären, Fronzeln nennt sich das, was wir hier immer tun, wenn wir gemeinsam sprechen. Und das wird eigentlich erst immer in Richtung Wochenende schlimm bei uns beiden.
0: Ja, so starten wir doch gerne in die Woche.
1: Hi, also in diesem Sinne, jetzt habt ihr auch noch was gelernt aus dem Radioalltag. Toll. Also ich bin weg. Tschüss, Frau Kurt, tschüss. Es reicht mir. Jetzt ein Eis. Tschüss, es reicht mir. Nee, Frau Kurt, es reicht mir nur wirklich.

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1: Hallo Gilten, Langenhagen und Algermissen melden derzeit jeweils 26 Grad. Dazu ist es vielerorts bewölkt und trocken. In unserer Region hält sich heute Abend noch dichte Bewölkung. In den kommenden Stunden bleibt es meist trocken. Dazu weht nur schwacher Wind. Und in der Nacht lockert es nach und nach etwas auf. Morgen startet der Tag teils heiter, teils noch wolkig, bevor sich am Nachmittag an den meisten Orten aufgelockerte Abschnitte durchsetzen. Dazu wird es warm mit 26 bis 28 Grad. Am Mittwoch wird es dann deutlich frühsommerlicher. Viel Sonne, kaum Wind und heiß mit 31 bis 33 Grad. Am Donnerstag bleibt es heiter und spürbar warm. Etwas kühler bleibt es weiterhin in höheren Lagen am Deister, während sich das flachere Land schneller aufheizt.
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3: Ich bin Jan-Henner Reitze. Erst morgen werden die Reformpläne der Rentenkommission offiziell an die Bundesregierung übergeben. Doch schon jetzt gibt es Diskussionen, Lob und Kritik. Ein Knackpunkt, der Vorschlag, das Rentenalter in den kommenden Jahrzehnten schrittweise anzuheben.
4: Noch länger arbeiten, völlig ungerecht, sagen Kritiker. Tenor, ein Professor könne das vielleicht, ein Fliesenleger nicht. Hintergrund: nach dem aktuellen Vorschlag soll die sogenannte Rente mit 63 wegfallen und ein Teil der Rentenbeiträge soll künftig am Aktienmarkt angelegt werden. Das finden die Grünen gar nicht so schlecht, fordern nun aber vor allem von der Regierung schnell Klarheit. Alles andere sorge nur für Verunsicherung. Claudia Wächter, Nachrichtenredaktion.
3: Die USA setzen Sanktionen gegen den Iran vorübergehend aus und begründen das mit produktiven Gesprächen über eine Lösung des Konflikts mit Teheran. Die Entscheidung könnte dem Iran Milliarden an Einnahmen bringen und zu weiterer Entspannung in Sachen Spritpreise führen.
5: Die gelockerten Sanktionen betreffen vor allem den Verkauf und Export von iranischem Öl. Die USA wollen damit vor allem die Energiemärkte beruhigen. Die jüngsten Verhandlungen mit dem Iran werden als produktiv beschrieben. Teheran habe freie Schifffahrt durch die Straße von Hormuz versprochen und gewähre auch Inspekteuren der Internationalen Atomenergiebehörde Zugang, hieß es. Dem Iran werden bei weiteren Zugeständnissen weitere wirtschaftliche Vorteile versprochen. Die Verhandlungen in der Schweiz dauern an. Tina Eck, USA.
3: Wegen eines Waldbrandes in Griechenland ist ein Abschnitt der Autobahn zwischen der Hauptstadt Athen und Thessaloniki gesperrt worden. Rauch behindert die Sicht. Auch Löschflugzeuge und Hubschrauber sind im Einsatz, um die Brände einzudämmen. Und zum Fußball. Für Nico Schlotterbeck ist die WM zu Ende. Er hat sich beim 2:1 der deutschen Nationalmannschaft gegen die Elfenbeinküste einen Bänderriss zugezogen. Schlotterbeck fehlt damit auch im abschließenden Gruppenspiel der deutschen Mannschaft am Donnerstag gegen Ecuador. Und in der Bundesliga wird Martin De Michelis Trainer von RB Leipzig und damit Nachfolger von Ole Werner, der nach internen Differenzen nach dem Saisonende gehen musste. De Michelis war als Spieler lange beim FC Bayern München unter Vertrag und als Trainer zuletzt auf Mallorca tätig.
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1: Auf der A2 Hannover Richtung Dortmund stockt der Verkehr zwischen Hannover-Langenhagen und Hannover-Herrenhausen auf 3 Kilometern vor der Baustelle. Auf der A7 Kassel Richtung Hannover ist zwischen Hildesheim-Drispenstedt und dem Dreieck Hannover-Süd die Autobahn gesperrt, weil ein Unfall aufgenommen wird. Auch auf der A352 Hannover-Nord Richtung Hannover-West ist zwischen Langenhagen-Kaltenweide und Hannover-Flughafen die Autobahn gesperrt, weil ein Unfall aufgenommen wird. Hier kommen die 8 aktuellsten Blitzer für die Steinhuder Meerregion. Auf der B444 in Edemissen wird geblitzt, dazu in Landesbergen-Brokeloh auf der Brokeloher Hauptstraße und in Langenhagen-Brink auf der Ackerstraße. Auch in Neustadt auf der Lindenstraße steht ein Blitzer. In Isernhagen-Altwarmbüchen wird auf der Botfelder Straße Ecke Stettiner Straße kontrolliert und in Hannover-Fahrenheide auf der Leipziger Straße Ecke Emmy-Landske-Weg. In der Wedemark wird geblitzt, in Mellendorf-Geilhof auf der Zeller Straße 110 Meter vor der Feuerwehr und in Hellendorf auf der Schwarmstädter Straße. 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
1: Hallo, Gilten, Langenhagen und Algermissen melden derzeit jeweils 26 Grad. Dazu ist es vielerorts bewölkt und trocken. In unserer Region hält sich heute Abend noch dichte Bewölkung. In den kommenden Stunden bleibt es meist trocken. Dazu weht nur schwacher Wind. Und in der Nacht lockert es nach und nach etwas auf. Morgen startet der Tag teils heiter, teils noch wolkig, bevor sich am Nachmittag an den meisten Orten aufgelockerte Abschnitte durchsetzen. Dazu wird es warm mit 26 bis 28 Grad. Am Mittwoch wird es dann deutlich frühsommerlicher. Viel Sonne, kaum Wind und heiß mit 31 bis 33 Grad. Am Donnerstag bleibt es heiter und spürbar warm. Etwas kühler bleibt es weiterhin in höheren Lagen am Deister, während sich das flachere Land schneller aufheizt.
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1: Auf der A2 Hannover Richtung Dortmund stockt der Verkehr zwischen Hannover-Langenhagen und Hannover-Herrenhausen auf 3 Kilometern vor der Baustelle. Auf der A7 Kassel Richtung Hannover ist zwischen Hildesheim-Drispenstedt und dem Dreieck Hannover-Süd die Autobahn gesperrt, weil ein Unfall aufgenommen wird. Auch auf der A352 Hannover-Nord Richtung Hannover-West ist zwischen Langenhagen-Kaltenweide und Hannover-Flughafen die Autobahn gesperrt, weil ein Unfall aufgenommen wird. Hier kommen die 8 aktuellsten Blitzer für die Steinhuder Meerregion. Auf der B444 in Edemissen wird geblitzt, dazu in Landesbergen-Brokelow auf der Brokelower Hauptstraße und in Langenhagen-Brink auf der Ackerstraße. Auch in Neustadt auf der Lindenstraße steht ein Blitzer. In Isernhagen-Altwarmbüchen wird auf der Bodfelder Straße Ecke Stettiner Straße kontrolliert und in Hannover-Fahrenheide auf der Leipziger Straße Ecke Emmy-Landske-Weg. In der Wedemark wird geblitzt, in Mellendorf-Geilhof auf der Zeller Straße 110 Meter vor der Feuerwehr und in Hellendorf auf der Schwarmstädter Straße. 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
1: Moin aus der Meerradio-Wetterredaktion. Momentan messen wir in Bad Nenndorf, im Kurpark und Elze in der Wedemark 25 Grad. Dazu ist es dort bewölkt und trocken. In Auetal sind es 26 Grad. Dort ist es ebenfalls bewölkt und trocken. Heute Abend halten sich noch viele Wolken. Später lockert es mehr und mehr auf. Dazu bleibt es meist trocken. Morgen startet heiter. Am Nachmittag gibt es vielerorts viel Sonne und es wird angenehm warm. In der Steinhuder Meerregion liegen die Frühwerte meist um 14 Grad, die Höchstwerte dann bei 28 Grad. Am Mittwoch wird es deutlich wärmer mit viel Sonne und spürbar heißer Luft. Auch am Donnerstag setzt sich das heitere und sehr warme Wetter fort. Etwas kühler bleibt es in den höheren Lagen am Deister.
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3: Ich bin Jan-Henner Reitze. Die Rentenkommission übergibt ihre Reformvorschläge erst morgen offiziell an die Bundesregierung. Diskussionen um die Ideen gibt es jetzt schon. Kritik kommt zum Beispiel von Gewerkschaften an der Idee, das Rentenalter in den nächsten Jahrzehnten schrittweise anzuheben. Ein weiterer Vorschlag, Altersteilzeit soll nicht mehr ab 55, sondern erst ab 58 beginnen können und die Möglichkeit blockweise noch voll und dann gar nicht mehr zu arbeiten wegfallen. Kritik gibt es auch schon am Vorschlag einer Kapitalrente, also Geld vom Einkommen verpflichtend am Aktienmarkt fürs Alter zurücklegen zu müssen. Großbritanniens Premierminister Keir Starmer hat seinen Rücktritt angekündigt. Ein Nachfolger steht schon bereit, noch sind aber Details offen, wie es weitergeht.
4: Der ehemalige Bürgermeister von Manchester, Andy Burnham, gilt als aussichtsreichster Kandidat auf die Nachfolge von Starmer. Das Bewerbungsverfahren beginnt am 9. Juli. Um ins Rennen zu gehen, braucht man eine Unterstützung von mindestens 20% der Labour-Abgeordneten und Nominierungen aus der Partei und von Gewerkschaften. Bleibt Burnham der einzige Kandidat, könnte er schon im Juli Parteichef werden, König Charles III. Würde ihn dann formell mit der Regierungsbildung beauftragen. Gibt es weitere Bewerber, entscheidet eine Mitgliederabstimmung bis Anfang September. Aus London, Philipp Detlefs.
3: Viele Menschen in Deutschland empfinden ihre Mietkosten als hoch. Das zeigt eine Allensbach-Umfrage. Gut jeder zweite befragte Mieter spricht von einer großen oder sehr großen Belastung.
5: Die Folge? Viele bleiben auch in ihren Wohnungen, scheuen einen teuren Umzug und vor allem befürchten sie, dass sie am Ende vielleicht eine höhere Miete zahlen müssen. Im Durchschnitt bleiben die Leute mittlerweile 18 Jahre in ihrer Bude. Aber laut den Forschenden sind die allermeisten auch völlig zufrieden mit ihrer Wohnsituation, auch mit der Lage des Hauses. Kritik gibt's aber auch, und zwar vor allem an der Parkplatzsituation. Claudia Wächter, Nachrichtenredaktion.
3: In der EU soll Kindesmissbrauch im Internet künftig strenger bestraft werden. Europaparlament und Mitgliedstaaten haben sich auf einheitliche Strafen geeinigt. Unter anderem soll es europaweit in Zukunft strafbar sein, für einen Livestream von sexuellem Kindesmissbrauch zu bezahlen. Genauso KI zu kaufen, zu besitzen oder zu verbreiten, die für Missbrauch genutzt wird.
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1: Auf der A2 Hannover Richtung Dortmund stockt der Verkehr zwischen Hannover-Langenhagen und Hannover-Herrenhausen auf 3 Kilometern vor der Baustelle. Auf der A7 Kassel Richtung Hannover ist zwischen Hildesheim-Drispenstedt und dem Dreieck Hannover-Süd nach einem Unfall die Richtungsfahrbahn gesperrt. Auf der A352 Hannover-Nord Richtung Hannover-West wird zwischen Langenhagen-Kaltenweide und Hannover-Flughafen ein Unfall aufgenommen. Auf der B3 zwischen dem B65 Kreisverkehr Landwehr-Kreisel und Kreuz Seelhorst ist der Südschnellweg in beiden Richtungen wegen einer Nachtbaustelle gesperrt, folgt der Umleitungsbeschilderung. Hier kommen die 8 aktuellsten Blitzer für die Steinhuder Meerregion. Auf der B444 in Edemissen wird geblitzt. Dazu in Celle-Neustadt-Hese auf dem Wilhelm-Heinichen-Ring Ecke Faltenweg und in Langenhagen-Brink auf der Ackerstraße. Weiter geht es in Landesbergen-Brokelow auf der Brokelower Hauptstraße und in Neustadt auf der Lindenstraße. Und in der Wedemark wird geblitzt auf der Zellerstraße in Mellendorf-Geilhof, 110 Meter vor der Feuerwehr, und in Hellendorf auf der Schwarmstädter Straße. Zum Schluss in Uetze, Hägewiesen auf der Sägemühlenstraße Ecke Alter Kirchweg. 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
1: Moin aus der Meerradio-Wetterredaktion. Momentan messen wir in Bad Nenndorf, im Kurpark und Elze in der Wedemark 25 Grad. Dazu ist es dort bewölkt und trocken. In Auetal sind es 26 Grad. Dort ist es ebenfalls bewölkt und trocken. Heute Abend halten sich noch viele Wolken. Später lockert es mehr und mehr auf. Dazu bleibt es meist trocken. Morgen startet heiter. Am Nachmittag gibt es vielerorts viel Sonne und es wird angenehm warm. In der Steinhuder Meerregion liegen die Frühwerte meist um 14 Grad, die Höchstwerte dann bei 28 Grad. Am Mittwoch wird es deutlich wärmer mit viel Sonne und spürbar heißer Luft. Auch am Donnerstag setzt sich das heitere und sehr warme Wetter fort. Etwas kühler bleibt es in den höheren Lagen am Deister.
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1: Auf der A2 Hannover Richtung Dortmund stockt der Verkehr zwischen Hannover-Langenhagen und Hannover-Herrenhausen auf 3 Kilometern vor der Baustelle. Auf der A7 Kassel Richtung Hannover ist zwischen Hildesheim-Drispenstedt und dem Dreieck Hannover-Süd nach einem Unfall die Richtungsfahrbahn gesperrt. Auf der A352 Hannover-Nord Richtung Hannover-West wird zwischen Langenhagen-Kaltenweide und Hannover-Flughafen ein Unfall aufgenommen. Auf der B3 zwischen dem B65 Kreisverkehr Landwehr-Kreisel und Kreuz Seelhorst ist der Südschnellweg in beiden Richtungen wegen einer Nachtbaustelle gesperrt, folgt der Umleitungsbeschilderung. Hier kommen die 8 aktuellsten Blitzer für die Steinhuder Meerregion. Auf der B444 in Edemissen wird geblitzt. Dazu in Celle-Neustadt-Hese auf dem Wilhelm-Heinichen-Ring Ecke Faltenweg und in Langenhagen-Brink auf der Ackerstraße. Weiter geht es in Landesbergen-Brokelow auf der Brokelower Hauptstraße und in Neustadt auf der Lindenstraße. Und in der Wedemark wird geblitzt auf der Zellerstraße in Mellendorf-Geilhof, 110 Meter vor der Feuerwehr, und in Hellendorf auf der Schwarmstädter Straße. Zum Schluss in Uetze, Hägewiesen auf der Sägemühlenstraße Ecke Alter Kirchweg. 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
2: Moin aus der Meerradio-Wetterredaktion. Momentan messen wir in Lese beim Kaliwerk 24 Grad, dazu ist es bewölkt. In Letter und Südheide sind es jeweils 23 Grad, dort ist es ebenfalls bewölkt und trocken. Der Abend zwischen Heide, Leine und Weser bleibt meist bewölkt, dazu weht nur schwacher Wind. In den nächsten Stunden lockert es stellenweise noch etwas auf. Die Nacht verläuft dann überwiegend trocken, mit Tiefstwerten zwischen 15 und 17 Grad. Morgen startet noch mit einigen Wolken, später setzt sich aber immer häufiger die Sonne durch. Am Dienstag wird es heiter und angenehm warm. Am Mittwoch wird es dann deutlich heißer, mit Höchstwerten zwischen 31 und 34 Grad, also heiß. Am Donnerstag bleibt es vielerorts sonnig und weiterhin sehr warm. In höheren Lagen am Deister und im Weserbergland ist es meist etwas weniger heiß.
3: Nachrichten. Ich bin Dirk Zeitler. Die Experten der Rentenkommission schlagen vor, dass wir zukünftig einen Teil unserer Rente am Aktienmarkt finanzieren, mit Unterstützung der Arbeitgeber. Doch deren Verbände stellen sich quer. Auch vom geplanten Ende der Minijobs halten sie wenig.
4: Minijobs, die soll es bald nur noch für Schüler und Studierende geben. So zumindest der Plan der Rentenexperten. Und Millionen, die im Moment sozialversicherungsfrei arbeiten, die sind ziemlich verunsichert. An den Minijobs festhalten will auf jeden Fall der Arbeitgeberpräsident. Es geht wie so oft ums Geld und deshalb sieht er auch die Kapitalmarktrente kritisch. Die, sagt er, sei zwar im Prinzip sinnvoll, aber für die Unternehmer, die die Hälfte schultern sollen, schlicht zu teuer. Claudia Wächter, Nachrichtenredaktion.
3: Die USA lockern Sanktionen für iranisches Öl, US-Verbote für Produktion, Lieferung und Verkauf von Rohöl aus dem Iran oder Produkte, die etwas damit zu tun haben, sind bis Ende August ausgesetzt. Nach Aussagen der USA ist das ein Teil der getroffenen Vereinbarung mit dem Iran, mit dem der Krieg in der Region beendet und die Straße von Hormuz wieder geöffnet werden soll. Unter anderem als Folge des Iran-Kriegs erwartet der Bundesverband der deutschen Industrie für Deutschland im laufenden Jahr nur noch ein Wachstum von 0,4%. Zu Jahresbeginn war der BDI noch von einem Wachstum von 1% für 2026 ausgegangen.
5: Der Verband hat zwar schon die jüngste Einigung auf ein Rahmenabkommen zwischen den USA und dem Iran berücksichtigt, trotzdem sind die Folgen des Kriegs wohl noch länger zu spüren. Der BDI geht davon aus, dass der Druck auf die deutsche Wirtschaft hoch bleibt und hofft nun auf die Bundesregierung. Ein beherztes Reformpaket der Koalition könnte die Stimmung im Land positiv beeinflussen und für Impulse sorgen. Aktuell investieren viele Unternehmen aber lieber im Ausland. Dadurch kommt es zu Insolvenzen und Arbeitsplätze gehen verloren. Und bei einem geringeren Wachstum dürfte das so weitergehen. Thomas Brock, Berlin.
3: Zum Sport. Ausnahmekönner Lionel Messi hat Argentinien vorzeitig in die K.O.-Runde geschossen und Miroslav Klose als WM-Rekordtorschützen abgelöst. Messi trumpfte wieder groß auf und war mit einem Doppelpack beim 2:0 im zweiten Gruppenspiel gegen Österreich erneut umjubelter Matchwinner des Weltmeisters.
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2: Auf der A2 Hannover Richtung Dortmund stockt der Verkehr zwischen Hannover-Langenhagen und Hannover-Herrenhausen auf 3 Kilometern vor der Baustelle. Bitte bildet die Rettungsgasse. Auf der A7 Kassel Richtung Hannover ist zwischen Hildesheim-Drismenstedt und dem Dreieck Hannover-Süd die Richtungsfahrbahn gesperrt, weil ein Unfall aufgenommen wird. Auf der B3 Hannover zwischen der B65 am Kreisverkehr Landwehr-Kreisel und dem Kreuz Seelhorst ist der Südschnellweg in beiden Richtungen wegen einer Nachtbaustelle gesperrt, folgt dort der Umleitungsbeschilderung. Diese 8 Blitzer habt ihr uns zuletzt gemeldet. Auf der B444 in Edemissen wird geblitzt. Dazu in Celle-Neustadt-Hese auf dem Wilhelm-Heinichen-Ring Ecke Faltenweg. In Hannover-Isernhagen-Süd steht ein Blitzer auf der Lindenallee. Und in Hannover-Fahrenheide wird auf der Leipziger Straße kontrolliert Ecke Emmy-Lanske-Weg. Außerdem in Isernhagen-Altwarmbüchen auf der Bodfelder Straße Ecke Stettiner Straße und in Langenhagen-Brink auf der Ackerstraße. Weiter geht es in Uetze-Hägewiesen auf der Sägemühlenstraße Ecke Alter Kirchweg und in der Wedemark in Hellendorf auf der Schwarmstädter Straße. Alle weiteren Meldungen findet ihr wie immer auch auf der Meerradio-Website und in unserer App. Kommt gut durch!
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1: Ich bin Dirk Zeitler. Nach neuen produktiven Gesprächen mit dem Iran setzen die USA Teile ihrer Sanktionen gegen den Iran vorübergehend aus. Die Maßnahme könnte dem Iran Milliarden einbringen und die Energiemärkte beruhigen.
2: Die gelockerten Sanktionen betreffen vor allem den Verkauf und Export von iranischem Öl. Die USA wollen damit vor allem die Energiemärkte beruhigen. Die jüngsten Verhandlungen mit dem Iran werden als produktiv beschrieben. Teheran habe freie Schifffahrt durch die Straße von Hormuz versprochen und gewähre auch Inspekteuren der Internationalen Atomenergiebehörde Zugang, hieß es. Dem Iran werden bei weiteren Zugeständnissen weitere wirtschaftliche Vorteile versprochen. Die Verhandlungen in der Schweiz dauern an. Aus den USA, Tina Eck.
1: Die Experten der Rentenkommission schlagen vor, dass wir zukünftig einen Teil unserer Rente am Aktienmarkt finanzieren, mit Unterstützung der Arbeitgeber. Doch deren Verbände stellen sich quer. Auch vom geplanten Ende der Minijobs halten sie wenig.
3: Minijobs, die soll es bald nur noch für Schüler und Studierende geben. So zumindest der Plan der Rentenexperten. Und Millionen, die im Moment sozialversicherungsfrei arbeiten, die sind ziemlich verunsichert. An den Minijobs festhalten will auf jeden Fall der Arbeitgeberpräsident. Es geht wie so oft ums Geld und deshalb sieht er auch die Kapitalmarktrente kritisch. Die, sagt er, sei zwar im Prinzip sinnvoll, aber für die Unternehmer, die die Hälfte schultern sollen, schlicht zu teuer. Claudia Wächter, Nachrichtenredaktion.
1: Bei einem Schusswaffenvorfall im kanadischen Montreal sind 3 Menschen getötet worden. Dabei handele es sich um einen Polizisten, einen Bürger und einen Angreifer, sagte ein Polizist. Der Beamte sprach von einem Albtraum, dessen Hintergründe noch offen seien. Er erwarte neue Erkenntnisse in den kommenden Stunden. Zum Sport. Ausnahmekönner Lionel Messi hat Argentinien bei der Fußball-WM vorzeitig in die K.O.-Runde geschossen und Miroslav Klose als WM-Rekordtorschützen abgelöst. Messi trumpfte wieder groß auf und war mit einem Doppelpack beim 2:0 im zweiten Gruppenspiel gegen Österreich erneut umjubelter Matchwinner des Weltmeisters.

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1: Ich bin Dirk Zeitler. Nach neuen produktiven Gesprächen mit dem Iran setzen die USA Teile ihrer Sanktionen gegen den Iran vorübergehend aus. Die Maßnahme könnte dem Iran Milliarden einbringen und die Energiemärkte beruhigen.
2: Die gelockerten Sanktionen betreffen vor allem den Verkauf und Export von iranischem Öl. Die USA wollen damit vor allem die Energiemärkte beruhigen. Die jüngsten Verhandlungen mit dem Iran werden als produktiv beschrieben. Teheran habe freie Schifffahrt durch die Straße von Hormuz versprochen und gewähre auch Inspekteuren der Internationalen Atomenergiebehörde Zugang, hieß es. Dem Iran werden bei weiteren Zugeständnissen weitere wirtschaftliche Vorteile versprochen. Die Verhandlungen in der Schweiz dauern an. Aus den USA, Tina Eck.
1: Die Experten der Rentenkommission schlagen vor, dass wir zukünftig einen Teil unserer Rente am Aktienmarkt finanzieren, mit Unterstützung der Arbeitgeber. Doch deren Verbände stellen sich quer. Auch vom geplanten Ende der Minijobs halten sie wenig.
3: Minijobs, die soll es bald nur noch für Schüler und Studierende geben. So zumindest der Plan der Rentenexperten. Und Millionen, die im Moment sozialversicherungsfrei arbeiten, die sind ziemlich verunsichert. An den Minijobs festhalten will auf jeden Fall der Arbeitgeberpräsident. Es geht wie so oft ums Geld und deshalb sieht er auch die Kapitalmarktrente kritisch. Die, sagt er, sei zwar im Prinzip sinnvoll, aber für die Unternehmer, die die Hälfte schultern sollen, schlicht zu teuer. Claudia Wächter, Nachrichtenredaktion.
1: Bei einem Schusswaffenvorfall im kanadischen Montreal sind 3 Menschen getötet worden. Dabei handele es sich um einen Polizisten, einen Bürger und einen Angreifer, sagte ein Polizist. Der Beamte sprach von einem Albtraum, dessen Hintergründe noch offen seien. Er erwarte neue Erkenntnisse in den kommenden Stunden. Zum Sport. Ausnahmekönner Lionel Messi hat Argentinien bei der Fußball-WM vorzeitig in die K.O.-Runde geschossen und Miroslav Klose als WM-Rekordtorschützen abgelöst. Messi trumpfte wieder groß auf und war mit einem Doppelpack beim 2:0 im zweiten Gruppenspiel gegen Österreich erneut umjubelter Matchwinner des Weltmeisters.

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1: Ich bin Dirk Zeitler. Nach neuen produktiven Gesprächen mit dem Iran setzen die USA Teile ihrer Sanktionen gegen den Iran vorübergehend aus. Die Maßnahme könnte dem Iran Milliarden einbringen und die Energiemärkte beruhigen.
2: Die gelockerten Sanktionen betreffen vor allem den Verkauf und Export von iranischem Öl. Die USA wollen damit vor allem die Energiemärkte beruhigen. Die jüngsten Verhandlungen mit dem Iran werden als produktiv beschrieben. Teheran habe freie Schifffahrt durch die Straße von Hormuz versprochen und gewähre auch Inspekteuren der internationalen Atomenergiebehörde Zugang, hieß es. Dem Iran werden bei weiteren Zugeständnissen weitere wirtschaftliche Vorteile versprochen. Die Verhandlungen in der Schweiz dauern an. Aus den USA, Tina Eck.
1: Unter anderem als Folge des Iran-Kriegs erwartet der Bundesverband der deutschen Industrie für Deutschland im laufenden Jahr nur noch ein Wachstum von 0,4%. Das Wachstum in Deutschland gehe vorrangig auf staatliche Investitionen zurück, sagte Hauptgeschäftsführerin Tanja Gönner. Die bremsenden Effekte des Iran-Kriegs wirkten trotz der Einigung zwischen dem Iran und den USA empfindlich nach. Wegen eines Brandes auf einem Passagierschiff an der Moselschleuse in St. Aldegund ist die Feuerwehr im Einsatz. An Bord des Schiffes befinden sich den Angaben nach 237 Passagiere. Nach ersten Erkenntnissen brach das Feuer im Technikraum aus. Verletzt wurde demnach zunächst niemand. Zum Sport. Ausnahmekönner Lionel Messi hat Argentinien vorzeitig in die K.O.-Runde geschossen und Miroslav Klose als WM-Rekordtorschützen abgelöst. Zwei Tage vor seinem 39. Geburtstag war Messi mit einem Doppelpack beim 2:0 im zweiten Gruppenspiel gegen Österreich erneut umjubelter Matchwinner des Weltmeisters.
3: Argentiniens Fans im Stadion von Dallas waren außer sich, als Messi in der Nachspielzeit mit seinem zweiten Treffer das Spiel entschied. Österreich bekam den Superstar des Weltmeisters nie richtig in den Griff, der nach 9 Minuten schon einen Foulelfmeter verschossen hatte. Aber in Minute 39 schlug er dann das erste Mal zu und überholte damit schon Miro Klose. Der hat übrigens dem neuen Rekordtorschützen sofort gratuliert. Lionel Messi ist für mich der beste Fußballer aller Zeiten. Glückwunsch, Champion, so unser 2014er Weltmeister. Thomas Thonfeld, Sportredaktion.

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1: Ich bin Dirk Zeitler. Nach neuen produktiven Gesprächen mit dem Iran setzen die USA Teile ihrer Sanktionen gegen den Iran vorübergehend aus. Die Maßnahme könnte dem Iran Milliarden einbringen und die Energiemärkte beruhigen.
2: Die gelockerten Sanktionen betreffen vor allem den Verkauf und Export von iranischem Öl. Die USA wollen damit vor allem die Energiemärkte beruhigen. Die jüngsten Verhandlungen mit dem Iran werden als produktiv beschrieben. Teheran habe freie Schifffahrt durch die Straße von Hormuz versprochen und gewähre auch Inspekteuren der internationalen Atomenergiebehörde Zugang, hieß es. Dem Iran werden bei weiteren Zugeständnissen weitere wirtschaftliche Vorteile versprochen. Die Verhandlungen in der Schweiz dauern an. Aus den USA, Tina Eck.
1: Unter anderem als Folge des Iran-Kriegs erwartet der Bundesverband der deutschen Industrie für Deutschland im laufenden Jahr nur noch ein Wachstum von 0,4%. Das Wachstum in Deutschland gehe vorrangig auf staatliche Investitionen zurück, sagte Hauptgeschäftsführerin Tanja Gönner. Die bremsenden Effekte des Iran-Kriegs wirkten trotz der Einigung zwischen dem Iran und den USA empfindlich nach. Wegen eines Brandes auf einem Passagierschiff an der Moselschleuse in St. Aldegund ist die Feuerwehr im Einsatz. An Bord des Schiffes befinden sich den Angaben nach 237 Passagiere. Nach ersten Erkenntnissen brach das Feuer im Technikraum aus. Verletzt wurde demnach zunächst niemand. Zum Sport. Ausnahmekönner Lionel Messi hat Argentinien vorzeitig in die K.O.-Runde geschossen und Miroslav Klose als WM-Rekordtorschützen abgelöst. Zwei Tage vor seinem 39. Geburtstag war Messi mit einem Doppelpack beim 2:0 im zweiten Gruppenspiel gegen Österreich erneut umjubelter Matchwinner des Weltmeisters.
3: Argentiniens Fans im Stadion von Dallas waren außer sich, als Messi in der Nachspielzeit mit seinem zweiten Treffer das Spiel entschied. Österreich bekam den Superstar des Weltmeisters nie richtig in den Griff, der nach 9 Minuten schon einen Foulelfmeter verschossen hatte. Aber in Minute 39 schlug er dann das erste Mal zu und überholte damit schon Miro Klose. Der hat übrigens dem neuen Rekordtorschützen sofort gratuliert. Lionel Messi ist für mich der beste Fußballer aller Zeiten. Glückwunsch, Champion, so unser 2014er Weltmeister. Thomas Thonfeld, Sportredaktion.
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